0: nochmal. Zwischen Bad Schwalbach und Taunusstein-Seitzenhahn, da brennt ein größeres Waldstück. In Wiesbaden ist im gesamten Stadtgebiet deutlich Brandgeruch wahrnehmbar. Anwohner werden gebeten, Fenster und Türen geschlossen zu halten und Lüftungen bitte auch abzuschalten. Weitere Meldungen: A1 Bremen Richtung Osnabrück ist zwischen Dreieck Stur und Wildshausen Nord wegen eines defekten LKW derzeit gesperrt. A10 Dreieck Barnim Richtung Dreieck Spreeau ist zwischen Rüdersdorf und Erkner wegen einer Ölspur auf der Fahrbahn gesperrt. Und die A63 Mainz Richtung Kaiserslautern ist zwischen Göllheim und Winnweiler wegen einer Baustelle bis 5 Uhr gesperrt. Und die A81 Singen Richtung Stuttgart ist zwischen Kreuz Böblingen-Hulb und Böblingen-Ost wegen eines Schwertransports bis ca. 4 Uhr gesperrt. Ja, das war's. Weiterhin eine gute Fahrt.
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0: Für Sie am Sabbeln ist André Holst und wir rocken uns jetzt durch die Nacht. Heat of the Moment, Asia.

Cat Stevens war das in der ARD Hitnacht und der neue Tag, der ist jetzt schon 2 Stunden und 11 Minuten jung, Donnerstag, 6. August, da haben wir heute die Löwen Geburtstag, ne? Das heißt Bühne frei für alle, die vielleicht jetzt schon vor dem ersten Kaffee des Tages wissen, dass sie der Hauptcharakter, der Hauptdarsteller sind sozusagen. Ich habe festgestellt, Löwen gelten als selbstbewusst, charmant und ein kleines bisschen allergisch gegen zu wenig Aufmerksamkeit. Also, wenn sie gerade einen Löwen in ihrer Nähe haben, dann schenken sie ihm alle Aufmerksamkeit, die sie haben. Und was ganz besonders wichtig ist, als Geburtstagskind sind sie den ganzen Tag über Geburtstagschef. Sie bestimmen, was ihr Umfeld zu tun hat. Ist tatsächlich so. War bei uns zu Hause immer so. Der Geburtstagschef hat den Hut auf und alle anderen müssen kuschen. Aber Gnade dir Gott, wenn es dann 0 Uhr ist und der Geburtstag zu Ende ist, ja, dann können die anderen zurückschlagen.

0: Roxy Music und Jealous Guy hier in der ARD-Hitnacht. Und jetzt ist es endlich soweit, weil immer wenn wir ARD-Hitnacht haben, da ist er dabei, der Fanclub von Michael Jackson. Es gibt hier einen Michael Jackson Fanclub. Ja, die hören Radio, machen die Nacht zum Tag und lieben es, wenn wir hier in der ARD-Hitnacht einen Song von Michael Jackson haben. Und tata, es ist soweit, ein absoluter Klassiker, Michael Jackson und Billie Jean.
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0: Wohlfühlfaktor 1a hier in der ARD Hitnacht. Zeit für den Blick auf die Straßen. Kurz nach 3:30, hier ist der Verkehrsservice in der ARD Hitnacht. Zunächst noch die Gefahreninfo für Hessen. Im Rheingau-Taunus-Kreis zwischen Bad Schwalbach und Taunusstein-Seitzenhahn, da brennt ein größeres Waldstück. In Wiesbaden ist im gesamten Stadtgebiet deutlich Brandgeruch wahrnehmbar. Die Anwohner werden gebeten, Fenster und Türen geschlossen zu halten und Lüftungen abzustellen. Weitere Meldungen von den Straßen: A1 Bremen Richtung Osnabrück ist zwischen Dreieck Stur und Wildeshausen Nord wegen eines defekten LKW gesperrt. A10 Dreieck Barnim Richtung Dreieck Spreeau ist zwischen Rüdersdorf und Erkner wegen einer Ölspur auf der Fahrbahn gesperrt. Und die A63 Mainz Richtung Kaiserslautern ist zwischen Göllheim und Winnweiler wegen einer Baustelle bis 5 gesperrt. Und hier habe ich noch die A81 im Blick. Singen Richtung Stuttgart ist zwischen Kreuz Böblingen-Hulb und Böblingen-Ost wegen eines Schwertransports bis ca. 4 Uhr gesperrt.
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0: Ich bin André Holz.

Ja, das ist ja immer, ne? Der Riesengong am Schluss von Alphaville, Big in Japan, Big in the Night, sag ich mal. 2.41 Uhr, ARD Hit Nacht. Großes Dankeschön an dieser Stelle nochmal an alle, die uns so viele Mails geschrieben haben und immer wieder in der Konversation mit mir sind. Das finde ich auch ganz gut. Und ich freue mich natürlich ganz besonders. Hier von Bernd Michael ist gerade eine Mail gekommen. Ein guter Freund von mir hieß auch André. Er war Inhaber von einem Brautmoden Geschäft. Ja, Bernd, ich kann versichern, dass ich kein Brautmodengeschäft betrieben habe. Ich bin eine Sappelschnutte und das bin ich von Herzen gern. Obwohl Brautmoden, na, das ist ja auch schon was Feines, ne? So ganz in Weiß mit einem Blumenstrauß. Ja, das ist schon was Feines. Unvergesslich. Ja, man sollte zumindest einmal im Leben geheiratet haben. Oder zweimal. Oder dreimal. Oder, naja, Hauptsache man liebt. Und wenn man einmal verheiratet ist, ist es auch schön. Und wenn man nicht verheiratet ist, kann man ja auch trotzdem glücklich sein.

Das Beste, was die deutsche Musikszene zu bieten hat, kann man packen in die Überschrift Made in Germany. Ne? Made in Germany ist ein Qualitätsmerkmal, ein Qualitätssiegel. Und dafür steht natürlich auch die Musik von Johannes Oerding. Alles brennt hier in der ARD-Hitnacht.

Da muss ich leider mal raufgehen, aber ich spiele den Song gleich nochmal in aller Ruhe. Alles brennt, Johannes Oerding. ARD Hitnacht, ich habe einen Falschfahrer. Vorsicht bitte auf der B93 Schneeberg-Borna zwischen Mosel und A4. Merane, da kommt Ihnen Falschfahrer entgegen. Fahren Sie bitte äußerst rechts und überholen Sie nicht. Auf der B93 Schneeberg-Borna zwischen Mosel und der A4 Merane, da ist ein Falschfahrer unterwegs. Vorsicht bitte in beiden Richtungen. So, und jetzt nochmal, alles brennt. Hier ist Johannes Oerding.

Alles brennt. AD Nacht, wir haben es 10:10. Gleich geht's in die Nachrichten und freue ich mich auf eine weitere Stunde hier mit Ihnen. Und jetzt habe ich einen absoluten Kult-Song. Bei An Angel verwandelt sich jede Autofahrt, jeder Nachtdienst spontan in ein Kelly-Family-Konzert. Eintritt frei können Sie jetzt hören, hier bei uns im Radio. An Angel, ein Song, der jetzt läuft. Und plötzlich hat jeder im Raum das Bedürfnis, mit engelsgleicher Stimme mitzusingen. Auch die, die eher nach kaputter Nebelhornhupe klingen.

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1: Um 3 Uhr mit Marc Geißler. Nach dem Fund einer mit Sprengstoff bestückten Drohne am Flughafen Leipzig-Halle spricht Bundesinnenminister Dobrindt von einem mutmaßlichen Anschlagsversuch. Er bezeichnet den Vorfall als sogenannten hybriden Angriff, also eine Aktion, die gezielt Angst und Verunsicherung auslösen soll. Die Drohne wurde in der vergangenen Nacht in der Nähe ukrainischer Transportmaschinen entdeckt, die Sprengvorrichtung rechtzeitig entschärft. Wer hinter der Tat steckt, ist noch unklar. Baden-Württembergs Ministerpräsident Özdemir hat sich für eine Frau als nächste Bundespräsidentin ausgesprochen. Nach 12 Männern an der Spitze des Staates wäre das aus seiner Sicht ein starkes Zeichen. Deutschland habe viele Frauen, die Erfahrung, Autorität und die nötige Fähigkeit zum Vermitteln für dieses Amt mitbringen, sagte Özdemir den Zeitungen der Funke Mediengruppe. Die Nachfolge von Steinmeier wird Anfang 2027 gewählt und nach 2 Amtszeiten darf er nicht erneut antreten. Der Iran und der Oman haben sich auf eine neue Route für Handelsschiffe durch die Straße von Hormus geeinigt. Der Iran würde dadurch deutlich mehr Kontrolle über die Meerenge bekommen. Aus der Nachrichtenredaktion Klaus Reginek.
2: Frachter könnten auf einer nördlichen Route durch iranische Hoheitsgewässer in die Straße von Hormus einfahren. Nachdem sie Häfen im Iran oder in arabischen Golfstaaten angelaufen haben, könnten sie für die Rückfahrt eine südliche Route durch omanische Hoheitsgewässer nutzen. Was weiter in der gemeinsamen Vereinbarung steht, ist allerdings noch nicht bekannt und auch nicht, ob Gebühren für die Durchfahrt erhoben werden sollen. Die USA waren an den Plänen nicht beteiligt. Ihre Zustimmung gilt als ausgeschlossen.
1: Moritz Wesemann hat bei der Schwimm-EM in Paris seinen 2. Europameistertitel gewonnen. Der 24-Jährige aus Halle an der Saale setzte sich nach seinem Erfolg vom 1-Meter-Brett nun auch vom 3-Meter-Brett durch. Der Sieg gibt ihm viel Selbstvertrauen mit Blick auf sein großes Ziel, die Olympischen Spiele 2028. FIFA-Präsident Gianni Infantino bleibt wohl offenbar trotz der Kritik an seinen Investorenplänen im Amt. Bei einer Krisensitzung in Marokko bekam er von der Führung des Fußballweltverbandes volle Unterstützung. Die FIFA sprach zwar von Fehlern im Umgang mit den umstrittenen Vorhaben, stellte sich aber klar hinter Infantino. Er wollte Teile der Rechte an der Fußball-WM an Investoren verkaufen. Der Plan sorgte für großen Widerstand, vor allem bei der UEFA. Nach der Androhung eines möglichen Boykotts wurde das Projekt inzwischen gestoppt. Das Wetter für Deutschland, mal wolkig, mal klar. So zeigt sich der Nachthimmel bei Tiefstwerten von bis zu 12 Grad. Tagsüber vor allem im Südosten wechselhaft mit schauerartigen Regen und Gewittern. Sonne und Wolken wechseln sich ansonsten ab bei bis zu 31 Grad. Die Zeit, es ist gleich 3.03 Uhr.
3: So, und nach den Nachrichten wird es jetzt Zeit für den Blick auf die Straßen. Hier ist der Verkehrsservice in der ARD-Hitnacht. Hallo an alle unterwegs. Nochmal die Warnmeldung vor dem Falschfahrer auf der B93, Schneeberg-Borna zwischen Mosel und der A4 Merane. Da kommt Ihnen ein Falschfahrer entgegen. Fahren Sie bitte äußerst rechts, überholen Sie nicht. Wir melden, wenn die Gefahr vorüber ist. Also B93, Schneeberg-Borna zwischen Mosel und der A4 Merane. Da ist ein Falschfahrer unterwegs. Vorsicht bitte in beiden Richtungen. Dann die Gefahreninfo für Hessen im Rheingau-Taunus-Kreis zwischen Bad Schwalbach und Taunusstein-Seitzenhahn. Da brennt ein größeres Waldstück. In Wiesbaden ist im gesamten Stadtgebiet deutlicher Brandgeruch wahrnehmbar. Anwohner werden gebeten, Fenster und Türen geschlossen zu halten und die Lüftungen bitte abzustellen. Weitere Meldungen. A1 Bremen Richtung Osnabrück ist zwischen Dreieck Stur und Wildeshausen Nord wegen eines defekten LKW gesperrt. A10 Dreieck Barnim Richtung Dreieck Spree aus zwischen Rüdersdorf und Erkner wegen einer Ölspur auf der Fahrbahn gesperrt. Dann die A63 Mainz Richtung Kaiserslautern ist zwischen Göllheim und Winnweiler wegen einer Baustelle bis 5 gesperrt. Und die A81 Singen Richtung Stuttgart ist zwischen Kreuz Böblingen-Hulb und Böblingen-Ost wegen eines Schwertransports bis ca. 4 Uhr gesperrt. Das war es. Weiterhin eine gute und störungsfreie Fahrt für Sie.
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3: Diese ARD-Hitnacht kommt aus Magdeburg vom MDR. Ich bin André Holst und wünsche Ihnen einen schönen Donnerstag.

Und hier geht es nochmal raus auf die Straßen. Vorsichten Falschfahrer auf der A5 Karlsruhe-Frankfurt zwischen Bruchsal und Kronau. Da kommt Ihnen ein Falschfahrer entgegen. Fahren Sie äußerst rechts und überholen Sie nicht. Auf der A5 Karlsruhe-Frankfurt zwischen Bruchsal und Kronau ist ein Falschfahrer unterwegs. Vorsicht in beiden Richtungen. Und noch eine Entwarnung. Auf der B93 Schneeberg-Borna ist kein Falschfahrer mehr unterwegs.

Never Walk Alone um 14:15. Hier ist die ARD Hitnacht aus Magdeburg vom MDR. Und ich liebe ja kuriose Feiertage, ne? Und heute am 6. August, da haben wir den Wackeln mit den Zehen Tag. Ne? Da darf man offiziell die Schuhe ausziehen und mit den Zehen wackeln. Im Meeting wirkt das zwar ein bisschen seltsam, aber man kann ja behaupten, man würde internationales Brauchtum pflegen, ne? Und falls sie jemand irgendwie beim Schuhausziehen erwischt, einfach souverän sagen, ich feiere einen Feiertag.

0: Zeit für einen Blick auf die Straßen und ich habe gute Nachrichten für alle, die unterwegs sind auf der A5 Karlsruhe-Frankfurt. Kein Falschfahrer mehr zwischen Bruchsal und Kronau, da haben Sie wieder freie Fahrt.
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Na, erinnern sich noch, Del Perro war das Don't Break My Heart. AD nach 3.24 Uhr haben wir es mittlerweile. Der Soundtrack für die Nacht, der wird jetzt besungen, mehr oder weniger, von Chris Rea, Touché d'Amour. Ich wünsche Ihnen einen guten Start in den Donnerstag.

0: Der Verkehrsservice in der ARD-Nacht. Hallo an alle unterwegs. Wir haben 3.30 Uhr. Die Entwarnung nochmal für die A5 Karlsruhe-Frankfurt. Da ist kein Falschfahrer mehr zwischen Bruchsal und Kronau unterwegs. Genauso wie auf der B93 Schneeberg-Borna. Auch da kein Falschfahrer mehr zwischen Mosel und A4 Merane. Die Gefahreninfo, die hat Bestand für Hessen im Rheingau-Taunus-Kreis. Da ist zwischen Bad Schwalbach und Taunusstein-Seitzenhahn ein größeres Waldstück in Brand. Im gesamten Stadtgebiet von Wiesbaden ist deutlicher Brandgeruch wahrnehmbar. Die Anwohner werden gebeten, Fenster und Türen geschlossen zu halten und Lüftungen abzustellen. A1 Bremen Richtung Osnabrück ist zwischen Dreieck Stur und Wildeshausen Nord wegen eines defekten LKW gesperrt. A10 Dreieck Barnim Richtung Dreieck Spreeau ist zwischen Rüdersdorf und Erkner wegen einer Ölspur auf der Fahrbahn gesperrt. Und die A63 Mainz Richtung Kaiserslautern ist zwischen Göllheim und Winnweiler wegen einer Baustelle bis 5 gesperrt. Und hier habe ich noch die A81 im Blick. Singen Richtung Stuttgart ist zwischen Kreuz Böblingen-Hulb und Böblingen-Ost wegen eines Schwertransports bis ca. 4 Uhr gesperrt.
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0: Hallöchen, diese ARD-Hitnacht kommt aus Magdeburg vom MDR. Und ich habe festgestellt, ich habe gerade ein Update für mich installiert. Keine Ahnung welches. Ich hoffe, aber ich bin noch ich.

Peter Schilling, das war jetzt ein bisschen Musik made in Germany, hier in der ARD Hitnacht um 3.43 Uhr und Sie haben geschrieben, schon wieder eine Mail an die Adresse ard-hitnacht@mdr.de und die finde ich echt interessant, weil mich das so ein kleines bisschen auch an die gute, mega alte Radiozeit erinnert. Ich weiß ja nicht, ob Sie hier auch noch so ein altes Radio haben, an dem man so richtig drehen kann, ne? Ja, so klingt das. Und ich habe von Gregor eine Mail bekommen, er schreibt, ich habe extra das alte Grundig Music Boy 400 Radio von meinem Vater notdürftig fertig gemacht, um auf Nachtschicht die ARD Hitnacht zu hören. Das finde ich klasse. Da kramt einer so ein altes Ding raus, stellt es hin, guckt, ob funktioniert und was kommt raus? Die ARD Hitnacht. Dabei ist die natürlich richtig frisch, aber es ist doch toll, dass dieses Radio auf jeden Fall die ARD Hitnacht auch senden kann, dass es eben nicht nur digital ist, sondern auch noch per Antenne funktioniert. Das finde ich ist schon ein Ding. Antenne ist jetzt übrigens eine angebohrte Schraube mit einem Draht und tatatata, es funktioniert. Wir funktionieren auch mit einem richtig schönen Song von Kansas, Dust and the Wind, in der ARD Hitnacht um genau 3.45 Uhr.

Stay on this road, in der ARD-Nacht. Gleich gibt es Nachrichten und dann freue ich mich auf die nächste Stunde. Aber die Helden der Nachtschicht sind ja all die, die wach bleiben, ne? Während der Rest der Welt so tut, als gäbe es nur Tageslicht. Da sind die Kaffeekrieger, die Flurlichtphilosophen und die 3.30 Uhr Morgenproblemlöser, die mit Humor, Durchhaltevermögen und gelegentlicher Verzweiflung, die einfach mal dafür sorgen, dass alles weiterläuft, obwohl einiges längst schlafen wollte. Bleiben Sie wach, wir bleiben auch wach und haben den XXL-Verwöhngang eingeknallt und den gibt's jetzt musikalisch. Safe Tonight. Eruption haben wir auch gleich noch mit One-Way-Ticket für Sie.

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1: Um 4 Uhr mit Marc Geißler. Bundesverkehrsminister Bilger kommt heute für eine Fachkonferenz nach Bonn. Grund ist das anhaltende Niedrigwasser und neue Tiefststände auf dem Rhein. Die Einzelheiten hat Nicolas Fortunarakis.
2: Bilger will sich nach Informationen aus dem Bundesverkehrsministerium unter anderem mit der verladenden Industrie, Vertretern von Binnenhäfen und Verbänden aus der Branche treffen, um konkrete und schnelle Maßnahmen als Reaktion auf das anhaltende Niedrigwasser zu besprechen. Ergebnisse sind am Nachmittag zu erwarten. Das Ministerium verwies vorab auf einen bereits bestehenden Aktionsplan für den Rhein und auf ein in diesem Sommer erstmalig deutschlandweites Lagebild zum Niedrigwasser. Der wirtschaftliche Schaden durch das fehlende Wasser und der Handlungsdruck sind bereits groß. Frachtschiffe können nur noch deutlich weniger transportieren, Waren werden teurer, aber auch der Schiffstourismus leidet.
1: Unionsfraktionschef Frei wirbt weiter für das Rentenpaket der Koalition. Im ARD-Interview bezeichnete er das Vorhaben als eine Jahrhundertreform. Einzelne Punkte wie das Ende der abschlagsfreien Rente nach 45 Beitragsjahren sollten aus seiner Sicht nicht wieder in Frage gestellt werden. Mit dem gesamten Paket könnten die Herausforderungen der Rentenpolitik für die kommenden 25 Jahre gelöst werden, sagt Frei. Die USA erhöhen den Druck auf eines der mächtigsten Drogenkartelle Mexikos. Für Hinweise, die zur Festnahme führender Mitglieder führen, haben die US-Behörden Belohnungen von insgesamt umgerechnet fast 87 Millionen Euro ausgesetzt. Allein für Kartellchef Pelon werden knapp 22 Millionen Euro geboten. Wasserspringer Moritz Wesemann hat bei der Schwimmer-Europameisterschaft in Paris zum zweiten Mal eine Goldmedaille gewonnen. 4 Tage nach seinem Sieg vom 1-Meter-Brett triumphierte der 24-Jährige vom SV Halle auch im Finale vom 3-Meter-Brett. Damit wiederholte er seinen EM-Erfolg von 2023. Trotz seiner umstrittenen Investorenpläne bleibt FIFA-Chef Gianni Infantino wohl weiter im Amt. Bei einer Krisensitzung in Marokko hat ihm die Spitze des Fußballweltverbandes volle Rückendeckung gegeben. Aus der Sportredaktion an Katrin Rose.
3: Von einem konstruktiven, positiven Treffen in Rabat schreibt der Weltverband in seiner Mitteilung zum von Präsident Gianni Infantino einberufenen Krisentreffen. Infantino, der zuletzt auch wegen eines inzwischen verworfenen Investorendeals in der Kritik stand, habe dabei die uneingeschränkte Rückendeckung der FIFA-Spitze erhalten. Zwar räumte die FIFA im Schreiben Fehler ein, adressierte aber auch die zuletzt deutliche Kritik und betonte, der Weltverband werde keine Angriffe auf seine Integrität dulden.
1: Das Wetter für Deutschland tagsüber im Südosten stark bewölkt mit schauerartigem Regen. Ansonsten wechseln sich Sonne und Wolken ab. Die Höchstwerte 21 bis 31 Grad. Und die Zeit, es ist gleich 4.03 Uhr.
4: Hier ist der Verkehrsservice in der ARD-Hitnacht. Hallo an alle unterwegs. Eine Gefahreninfo habe ich für Hessen. Im Rheingau-Taunus-Kreis zwischen Bad Schwalbach und Taunusstein-Salzenhahn, da brennt ein größeres Waldstück. In Wiesbaden ist im gesamten Stadtgebiet deutlich mit Brandgeruch zu rechnen. Und die Anwohner werden gebeten, Fenster und Türen geschlossen zu halten, Lüftung bitte auch abzuschalten. Weitere Meldungen: A1 Bremen Richtung Osnabrück ist zwischen Dreieck Stur und Wildeshausen-Nordingen ein defekten LKW gesperrt. Und die A63 Mainz Richtung Kaiserslautern ist zwischen Göllheim und Winnweiler wegen einer Baustelle bis 5 Uhr gesperrt.
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4: Der Tag ist jung, ich nicht. Trotzdem guten Morgen.

0: 8, 12 nach 4, Donnerstagmorgen am 6. August. Und danke für Ihre E-Mails. Sie können immer noch schicken, ard-hitnacht@mdr.de. Und per Facebook habe ich eine Nachricht von Friederike aus München bekommen. Sie hat nämlich die Stellung an einer Hotelrezeption in München. Das Hotel möchte aus PR-Gründen nicht genannt werden. Sie ist ganz entspannt, schickt ganz besonders herzliche Grüße an alle Nachteulen und wünscht eine richtig schöne, angenehm ruhige Schicht und einen guten Start in den Tag mit dem Soundtrack für die Nacht und Musik von Toto.
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0: Einzigartig. Tina Turner am Donnerstagmorgen hier in der ARD-Hitnacht. Man kann ja schon fast ARD-Hitmorgen sagen. 4.24 Uhr ist es mittlerweile. Und wenn Sie nachts unterwegs sind mit dem Auto und ich sehe im Verkehr, doch hier und da stockt es ein bisschen, dann sind Sie vielleicht unterwegs, denn wir sind ja noch mittendrin im Sommerferien-Hotspot. Was so viel heißt, ja alles irgendwie, alles ist unterwegs, ne? Hin und her, alle Bundesländer reisen auf einmal. Oder sie stehen im Stau, ne? Tagsüber, wenn Stoßstange an Stoßstange die Autobahnen schön machen und unsere Schüler dann lernen, wie eine perfekte Rettungsgasse auszusehen hat.
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0: Das war ein kleiner Segelturn mit Enya hier in der ARD-Hitnacht. Es wird Zeit für den Blick auf die Straßen, denn hier ist der Verkehrsservice in der ARD-Hitnacht um 4.30 Uhr. Guten Morgen. Immer noch die Gefahreninfo für Hessen im Rheingau-Taunus-Kreis zwischen Bad Schwalbach und Taunusstein. Seitzenhahn, da brennt ein größeres Waldstück. Und zwar in Wiesbaden ist im gesamten Stadtgebiet deutlich Brandgeruch wahrnehmbar. Die Anwohner werden gebeten, Fenster und Türen geschlossen zu halten und Lüftungen abzustellen. Der Blick auf die Straßen. A1 Bremen Richtung Osnabrück ist zwischen Dreieck Stur und Wildeshausen Nord wegen eines defekten LKW gesperrt. Und die A63 Mainz Richtung Kaiserslautern ist zwischen Göllheim und Finnweiler wegen einer Baustelle bis 5 Uhr gesperrt.
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0: Ganz Deutschland, ein Beat. Ich bin André Holz. Das hier ist Freddie Mercury, The Great Pretender. Ich wünsche dir einen schönen guten Morgen.

0: der Mensch von Grönemeyer. In der ARD Nacht 4:39 und ich habe zwischendurch immer noch mal wieder eine Mail gekriegt, die sich eingeschmuggelt hat. Großes Dankeschön und herzliche Grüße auch an Heidi, die uns über SWR 1 Baden-Württemberg hört. Sie ist immer und gern dabei in der ARD Hitnacht. Und dann kommen Urlaubsgrüße. Ralf schreibt, hallo, während unseres Urlaubs in der schönen sächsischen Schweiz, da tanzen wir immer zur super Musik in der ARD Hitnacht unter Sternenhimmel. Und das ist schön, wenn der Himmel klar ist, man Sterne sehen kann, die Sterne leuchten, während man unten steht und ein bisschen tanzt oder auch schmust. Grüße von Ralf, Lea, Lisa, Carmen und Diana. Großes Dankeschön und noch ganz viel Spaß. Und wenn man Ferien hat oder auch Urlaub hat, dann kann man natürlich auch so eine Nacht zum Tag machen. Herzliche Grüße kommen auch von der Familie Willner. Die sind gerade in Binz auf Rügen, eine meiner Lieblingsinseln natürlich auch. Und sie sind dabei gewesen bei den Störtebeker Festspielen und genießen es. Das ist absolut Kult. Das muss man auch erlebt haben, schreiben sie weiterhin. Eine gute Nacht hier mit der ARD Hitnacht. Und man muss an dieser Stelle sagen, Mittwoch war gestern, damit ist Wochenmitte durch, Bergfest durch und alles, was jetzt kommt, das geht dann schon mal aufs Wochenende.
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Simon & Garfunkel in der ARD-Hitnacht. Gleich 10 vor 5. Ach, das tut richtig gut. Musikant gemacht. Jetzt habe ich die Bee Gees alone. Sie sind nicht allein. Sie haben die ARD-Hitnacht. Und für alle, die uns jetzt verlassen, ich wünsche einen richtig schönen Donnerstag. Gute Unterhaltung mit ihren Landesprogrammen und den Lieblingsmenschen, den Menschen, die man mag.

Da muss ich leider rauf, denn wir haben Falschfahrer auf der B2 mitten Waldweilheim zwischen B23 Garmisch-Partenkirchen Nord und Tunnel Oberau. Da kommt Ihnen ein Falschfahrer entgegen. Fahren Sie bitte äußerst rechts und überholen Sie nicht. Wir melden, wenn die Gefahr vorüber ist. Auf der B2 mitten Waldweilheim zwischen B23 Garmisch-Partenkirchen Nord und Tunnel Oberau ist ein Falschfahrer unterwegs. Vorsicht bitte in beiden Richtungen.

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1: Um 5 Uhr mit Marc Geißler. Auch rund 4 Monate nach der Einführung der 12-Uhr-Regel an Tankstellen wurden im Juli deutschlandweit tausende mutmaßliche Verstöße registriert. Fachleute halten die Strafen für viel zu gering. Nur in seltenen Fällen ermitteln Behörden. Eine SWR-Anfrage zeigt, einige Bundesländer fangen jetzt an, Tankstellenbetreiber zu bestrafen. Andreas Hein berichtet.
2: Besonders auffällig, ein Zehntel aller mutmaßlichen Verstöße fällt auf 15 Esso-Tankstellen. Die Datenanalyse zeigt, dass seit April deutschlandweit fast 250.000 Prüffälle aufgelaufen sind. Jedem Einzelnen müsste aufwendig nachgegangen werden. Der Leiter der Spritpreistaskforce der Bundesregierung Zorn teilt dazu mit, dass die Strafen so bemessen sind, dass sich Verstöße nicht lohnen. Mit 55 Euro Bußgeld pro Fall geht das Land Niedersachsen seit Juli dagegen vor. Der ADAC hält es für fraglich, ob das abschreckend genug ist.
1: Wegen des anhaltenden Niedrigwassers beraten heute Vertreter aus Schifffahrt, Häfen und der Wirtschaft mit Bundesverkehrsminister Bilger in Bonn über mögliche Lösungen. Im Vorfeld des Treffens sagte Bilger dem Kölner Stadtanzeiger, Ziel sei es, die Wasserstraßen widerstandsfähiger gegen extreme Niedrigwasserlagen zu machen. Der Bundesverband öffentlicher Binnenhäfen schlug gegenüber der dpa unter anderem einen 24-Stunden-Betrieb an Schleusen vor, um Transporte zu beschleunigen. Der Umweltverband BUND kritisiert dagegen, dass Umweltverbände nicht an dem Treffen beteiligt sind und fordert langfristige Maßnahmen gegen die Folgen der Klimakrise. Baden-Württembergs Ministerpräsident Özdemir hat sich für eine Frau als nächste Bundespräsidentin ausgesprochen. Nach 12 Männern an der Spitze des Staates wäre das aus seiner Sicht ein starkes Zeichen. Deutschland habe viele Frauen, die Erfahrung, Autorität und die nötige Fähigkeit zum Vermitteln für dieses Amt mitbringen, sagte Özdemir den Zeitungen der Funke Mediengruppe. Nach 2 Amtszeiten darf Steinmeier im kommenden Jahr nicht erneut antreten. FIFA-Präsident Gianni Infantino bleibt offenbar trotz der Kritik an seinen Investorenplänen im Amt. Bei einer Krisensitzung in Marokko bekam er von der Führung des Fußballweltverbandes volle Unterstützung. Die FIFA sprach zwar von Fehlern im Umgang mit den umstrittenen Vorhaben, stellte sich aber klar hinter Infantino. Er wollte Teile der Rechte an der Fußball-WM an Investoren verkaufen. Der Plan sorgte für großen Widerstand, vor allem bei der UEFA. Nach der Androhung eines Boykotts wurde das Projekt inzwischen gestoppt. Und das waren die Nachrichten mit Marc Geißler.
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4: Einen schönen guten Morgen. Es ist nichts los, keine Störungsmeldung.
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5: Ja, beim Wetter ist auch nicht so viel los. Heute erst Sonne, später ziehen Wolken rein. 22 Grad in der Eifel bis 29 Grad in Rheinhessen und in der Vorderpfalz. Es gibt wirklich mal richtig angenehmes Sommerwetter ohne dieses klebrige Schwüle. Der SWR1 Rheinland-Pfalz-Wetter-Trend. Morgen viel Sonne, 22 bis 29 Grad und am Samstag dann bis 33 Grad heiß.
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4: Ja, toll, dass ihr dabei seid, schon so früh mit uns munter werdet jetzt, ne?
5: Jetzt ist aber hier gleich mal was los mit Roxette.
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0: Es ist 10 nach 5. Aktuell aus unserer Verkehrsredaktion. Vorsicht auf der 6 Heilbronn-Mannheim zwischen Schwetzingen, Hockenheim und Mannheim-Schwetzingen. Defekter Laster auf der rechten Spur.
1: Für die Nibelungen habe ich direkt Ja gesagt. Das hat Alice Merton gesagt. Die SWR1-Leute-Sendung gibt's auf swr1.de. Und jetzt singt sie ein bisschen für uns. No Roots. Schönen Donnerstagmorgen.

0: Viertel nach fünf gleich.
1: Guten Morgen.
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3: Ist das Kind noch winzig, reicht eine gute Show. Zieh eine Grimasse oder mach Kuckuck Bar. Bei Kuckuck das Gesicht verstecken und mit Bar tauchst du wieder auf und bist fürs Kind der Comedy-Star. Ein paar Jahre später wird der Kinderhumor fies, tritt dann mal auf einen Legostein, verzieh vor Schmerzen das Gesicht, Brüller für das Kind. Dann kommt die nervigste Phase, dann ist alles Kacker oder Pups oder irgendwer ist nackig. Und irgendwann danach klappt das dann mit den ersten echten Witzen.
4: Was sagt der kleine Stift zum großen Stift? Wachsmalstift!
3: Übrigens, ich bin irgendwo hängen geblieben. Ich find's bis heute witzig, wenn wer anders in einen Legostein tritt.
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0: So, wir wollen kurz was sagen.
1: Also, ich sag mal, es ist in 2 Sekunden 5:23 Uhr.
0: Und ich sag mal, guten Morgen.

Possession of the Groove.

0: Es ist 5:30.
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0: Aus unserem Nachrichtenteam Katharina Scheer.
2: Guten Morgen. Die 12-Uhr-Regel an den Tankstellen, nach der Spritpreise nur noch einmal täglich erhöht werden dürfen, wird oft nicht eingehalten. Eine SWR-Anfrage zeigt, dass 4 Bundesländer, darunter das Saarland, jetzt anfangen, Tankstellenbetreiber zu bestrafen. Bundesinnenminister Dobrindt hält den Vorfall mit einer Sprengstoffdrohne am Flughafen Leipzig-Halle für einen Anschlag von hochprofessionellen Tätern. Dabei schließt er auch, Zitat, fremde Mächte als Drahtzieher nicht aus. Bundesverkehrsminister Beger kommt heute für eine Fachkonferenz nach Bonn. Grund ist das anhaltende Niedrigwasser und neue Tiefstände auf dem Rhein. Dort ist der Wert am Pegel bei Kaub unter das bisherige Rekordtief gesunken. Er liegt laut Wasserstraßen- und Schifffahrtsamt nun bei 19 Zentimetern. Das ist 1 Zentimeter niedriger als zum Messbeginn 2018. Trotz seiner umstrittenen Investorenpläne bleibt FIFA-Chef Infantino wohl weiter im Amt. Bei einer Krisensitzung in Marokko hat ihm die Spitze des Fußball-Weltverbandes volle Rückendeckung gegeben. Mehr Nachrichten auf swraktuell.de.
3: Und hier ist der aktuellste Verkehrsservice im Land. Wir schauen auf die Straße. Es gibt keine einzige Störungsmeldung. Gute Fahrt in den Morgen weiterhin.
0: Und das Wetter für uns in Rheinland-Pfalz. Heute erst Sonne, später ziehen Wolken rein. 22 Grad in der Eifel bis 29 Grad in Rheinhessen und in der Vorderpfalz. Es gibt richtig angenehmes Sommerwetter ohne dieses klebrige Schwüle, was wir jetzt von den vergangenen Tagen her kennen. Der SWR 1 Rheinland-Pfalz-Wettertrend. Morgen viel Sonne, 22 bis 29 Grad und am Samstag dann bis zu 33 Grad heiß.
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3: Es ist Donnerstag.
0: Guten Morgen mit uns.
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0: Mike and the Mechanics. Es ist 20 vor 6 gleich. Es war eins Rheinland-Pfalz. Ja, wir haben ja gestern hier über die Abnehmenspritze gesprochen, bei wem sie hilft, bei wem nicht, wie die Nebenwirkungen sind. Ramona aus Grafschaft Eckendorf bei Bad Neuenahr-Ahrweiler nimmt die Spritze seit gut anderthalb Jahren, hat fast 30 Kilo verloren, ist jetzt bei 114 Kilo, hat sie ins SWR1-Studio geschrieben. Und die einzige Nebenwirkung ist die Geldfrage, schreibt sie noch dazu. Denn man kriegt sie beim Arzt ja nur auf Privatrezept, diese Spritze, wenn sie nicht als Diabetes-Medikament verschrieben wird.
1: Andere Hörer haben allerdings schon von Nebenwirkungen berichtet. Unsere SWR1 Rheinland-Pfalz-Hörerin Tatjana Stoppe hat uns gestern erzählt, dass sie dank der Abnehmspritze gut abgenommen hat. Nachdem sie dann die Spritze abgesetzt hat, hat sie aber auch wieder zugenommen. Und warum das so ist, das weiß Dr. Benedikt Heuden, Leiter des Adipositas-Zentrums Mittelrhein in Koblenz.
2: Diese Vorstellung, wie man sie ja bei einer Diät auch hat, man kann einfach so dieses Fettgewebe leer laufen lassen und dann wieder auf normal in Anführungszeichen umstellen, das funktioniert eben nicht. Und deswegen funktionieren Diäten auch nicht. Man muss in diese Biologie um Ernährung, um Aufbau und Abbau von Fettgewebe muss man eben dauerhaft

0: eingreifen. Und alle Sachen, die nur zeitweise wirken, die nutzen eben auch nicht dauerhaft.
1: Die Abnehmspritze als Lösung für den Kampf gegen Übergewicht, offenbar eher eine Dauerlösung als ein schnelles Akutmedikament.
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0: Thelma Houston. Es ist 48 gleich und hier ist der aktuellste Verkehrsservice im Land. Vorsicht bitte auf der A6 Heilbronn Richtung Mannheim zwischen Schwetzingen-Hockenheim und Mannheim-Schwetzingen. Eine ungesicherte Unfallstelle auf dem Beschleunigungsstreifen. Es war eins Rheinland-Pfalz hier. Guten Morgen mit Steffi Stronzig und Michael Lug. Steffi, hattest du denn einen schönen Abend?
1: Ja, danke, dass du fragst.
0: Gerne. Erzähl mal.
1: Also, ja, ich war tatsächlich mit einer Freundin in unserer Lieblingskneipe in Gonsenheim. Ich kam dann um 9:30 mit dem Fahrrad nach Hause, ja. Mhm. Und ich parke das Fahrrad immer so unter den Balkonen, also dem Balkon von meiner Nachbarin und mir. Mhm. Und auf einmal kommt so eine Stimme aus dem Nix. Stellte sich raus, war meine Nachbarin. Sie kommen aber spät nach Hause. Und ich habe mich echt in dem Moment erstmal wie so ein ertappter Teenie gefühlt. So, oh Gott, bin ich zu spät nach Hause gekommen? Nein, aber es war tatsächlich so, dass sie gedacht hat, ich hätte bis 9:30 gearbeitet. Und das ist natürlich dann wirklich sehr süß, ja. Und als ich ihr dann gesagt habe, dass ich nur aus der Lieblingskneipe kam, oder was heißt nur, dass ich aus meiner Lieblingskneipe kam, hat sie gesagt, oh, das muss auch mal sein. Schön, oder?
0: Absolut.
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1: Mit Wolfgang Driessen, guten Morgen. Ein Vogel hat Konrad Adenauer auf den Kopf geschissen. Und ich kann nicht anders. Ich nehme ein Taschentuch, mache es nass mit Wasser aus meiner Trinkflasche und wische ihm den Dreck von der Stirn. Denn der Ort, an dem ich stehe, der macht mich ehrfürchtig und dankbar. Es ist das ehemalige Wohnhaus von Robert Schumann, dem französischen Politiker. Das Haus in der Nähe von Metz ist heute ein Museum. Und davor, auf der anderen Straßenseite, da steht eine Figurengruppe. 4 Personen, lebensgroß. Robert Schumann war 1950 Außenminister in Frankreich. Konrad Adenauer, deutscher Bundeskanzler. Alcide de Gasperi, Ministerpräsident in Italien. Und der Unternehmer Jean Monnet. Sie gelten als die Gründerväter Europas. Sie dachten darüber nach, wie man dem zerrissenen Kontinent nach dem Zweiten Weltkrieg den Frieden sichern könnte und entwickelten die Idee einer Wirtschaftsunion. Dass daraus die EU mit ihren heute 27 Mitgliedstaaten werden würde, das konnten sie sich wohl im Traum nicht vorstellen. Und wer heute über die EU und ihre Bürokratie schimpft, in ihr den Sündenbock für alles findet, was nicht rund läuft oder sogar über Austritt nachdenkt, der sollte erstmal hierher kommen und den Geist kennenlernen, aus dem die Idee Europa geboren wurde. Und lernen von den 4 überzeugten Demokraten, die übrigens auch überzeugte Christen waren, die hier als Denkmal stehen. Und dann lassen Sie sich Europa bitte nicht madig machen, denn Europa ist vor allem anderen die größte Friedensbewegung in der Geschichte der Menschheit. Daran will ich besonders heute erinnern, am 6. August, dem Jahrestag des Atombombenabwurfs auf Hiroshima. Und auch deshalb habe ich Konrad Adenauer die Stirn sauber gewischt. Wolfgang Driessen, Zweibrücken, Katholische Kirche.
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3: Um 6 Uhr mit Katharina Scheer. Guten Morgen. Viele Tankstellen in Deutschland verstoßen immer wieder gegen die 12-Uhr-Regel. Wegen der niedrigen Pegelstände gibt es aktuell keine Flussbestattungen. Das Wetter in Rheinland-Pfalz, erst Sonne, dann dichtere Wolken, 22 bis 29 Grad. Auch rund 4 Monate nach der Einführung der 12-Uhr-Regel an den Tankstellen in Deutschland wird häufig dagegen verstoßen. Das haben SWR-Recherchen ergeben. Die Regel besagt, dass die Spritpreise nur einmal am Tag erhöht werden dürfen. Allein im Juli wurden tausende mutmaßliche Verstöße festgestellt. Einzelheiten von Andreas Hein.
4: Besonders auffällig, ein Zehntel aller mutmaßlichen Verstöße fällt auf 15 Esso-Tankstellen. Die Datenanalyse zeigt, dass seit April deutschlandweit fast 250.000 Prüffälle aufgelaufen sind. Jedem Einzelnen müsste aufwendig nachgegangen werden. Der Leiter der Spritpreis-Taskforce der Bundesregierung Zorn teilt dazu mit, dass die Strafen so bemessen sind, dass sich Verstöße nicht lohnen. Mit 55 Euro Bußgeld pro Fall geht das Land Niedersachsen seit Juli dagegen vor. Der ADAC hält es für fraglich, ob das abschreckend genug ist.
3: Der Vorfall mit einer Sprengstoffdrohne am Flughafen Leipzig-Halle war aus Sicht von Bundesinnenminister Dobrindt ein Anschlagsversuch. Er gehe auf hochprofessionelle Täter zurück, so Dobrindt bei einem Besuch vor Ort. Er sprach von einem hybriden Anschlagsszenario. Am Dienstagabend war auf dem Flughafen eine Drohne entdeckt worden, die mit einer Sprengvorrichtung versehen war. FIFA-Präsident Infantino bleibt offenbar im Amt, trotz der Kritik an seinen Investorenplänen. Bei einer Krisensitzung in Marokko bekam er von der Führung des Fußball-Weltverbandes volle Unterstützung. Die FIFA sprach zwar von Fehlern im Umgang mit dem umstrittenen Vorhaben, stellte sich aber klar hinter Infantino. Das Neueste aus Rheinland-Pfalz. In den Flüssen des Landes können derzeit wegen der niedrigen Pegelstände keine Flussbestattungen stattfinden. Die vorgeschriebenen Wassermengen werden nicht mehr erreicht. An der Mosel musste der Trierer Bestatter Roland Thomé schon Flussbestattungen verschieben. Seine letzte fand im Februar statt.
5: 2 Wochen später hätte das nicht stattfinden können, wenn ich jetzt an diesen Wasserstand oder den mittleren Flussgeschwindigkeit denke und wäre bis jetzt nicht möglich gewesen. Das heißt, jemand ist im Februar verstorben und wäre jetzt im August immer noch nicht beerdigt worden.
3: Auch an Rhein und Lahn reicht die Wassermenge im Fluss nicht für Beisetzungen aus. Vor dem Flieger Horst Büchel in der Eifel wird von heute an bis Sonntag an die Opfer der US-Atombombenabwürfe auf Hiroshima und Nagasaki vor 81 Jahren erinnert. Am Morgen halten mehrere Bündnisse eine Mahnwache und läuten die Friedensglocke. 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
6: Hallo, es gibt keine Störungsmeldung. Gute Fahrt weiterhin.
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7: Andreas Machalitzer ist da. Guten Morgen, Andi.
8: Hallo, schönen guten Morgen, Steffi.
7: Mensch, richtig angenehmes Sommerwetter bekommen wir heute, oder?
8: Ja, die Schwüle ist mal raus. Zwei Tage und zwei Nächte, wo wir ein bisschen durchatmen können. Heute bei maximal 22 bis 29 Grad und viel Sonnenschein, einem leichten Nordwestwind. Die Luft ist also relativ trocken. Zwischendurch ziehen mal ein paar Wolken vorüber. Es bleibt überall trocken heute. Der SWR1-Wettertrend. Nach einer kühlen Nacht gibt es auch morgen viel Sonnenschein bei ähnlichen Temperaturen, also bis zu 29 Grad. Und am Samstag wird es dann schon wieder über 30 Grad heiß.
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7: Ja, seit gut einer Woche ist er im Amt und hat jetzt schon ein echtes Sommerproblem auf dem Tisch. Der neue Bundesverkehrsminister. Der Rhein führt zu wenig Wasser. Frachtschiffe können nur noch eingeschränkt fahren.
6: Also gibt's ein Krisentreffen. Welche Branchen da jetzt besonders unter dem Niedrigwasser leiden und was dieses Spitzentreffen heute bringen soll, darüber sprechen wir mit unserer Hauptstadtkorrespondentin und zwar in knapp 8 Minuten hier.
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0: Seal, Kiss from a Rose. 6:11 Uhr, es war eins Rheinland-Pfalz hier. Seit gut einer Woche ist jetzt Steffen Bilger von der CDU Bundesverkehrsminister und damit der Nachfolger von Patrick Schnieder aus der Eifel. Und heute steht für den Neuen die erste große, wichtige Sitzung an. Mittag, so 13.30 Uhr in etwa, gibt es ein Spitzentreffen zum Niedrigwasser.
1: Denn wegen des Niedrigwassers, da können ja im Moment deutlich weniger Güter über die Wasserstraßen transportiert werden. Ihr habt das hier vielleicht auch alles bei uns im Programm schon mitbekommen. Birte Sönnigsen aus unserem Hauptstadtstudio. Welche Branchen betrifft es denn vor allem?
2: Das trifft vor allem die Chemie, die Stahl-, die Bau- und die Mineralölindustrie. Der Rhein ist für den Güterverkehr in Deutschland sehr wichtig. Auf der Route werden zum Beispiel Kies, Sand, Kohle, Erze, auch Futtermittel oder Benzin transportiert. Das Niedrigwasser, das trifft zum Beispiel aber auch Kreuzfahrtanbieter. Aber es kann auch schlecht sein für die Gastronomen vor Ort oder den Einzelhandel eben entlang dieser Routen, wenn jetzt weniger Touristen kommen, zumindest mit dem Schiff.
1: Ab wann werden wir Verbraucher das merken?
2: Es gibt Fachleute, die es für möglich halten, dass am Ende die gestiegenen Kosten an die Verbraucher weitergegeben werden. Da geht es zum Beispiel um die Bauindustrie. Aber auch der Tankstellenverband, der hatte zuletzt davor gewarnt, dass die Spritpreise noch weiter steigen könnten. Am Ende kann so eine Niedrigwasserphase auch Auswirkungen auf die gesamte Wirtschaft in Deutschland haben. Und das merken wir am Ende alle. Das Kiel-Institut für Weltwirtschaft sagt, durch das Niedrigwasser könnte das Bruttoinlandsprodukt um 0,1, 0,2 Prozentpunkte sinken. Andere, wie das Institut der deutschen Wirtschaft, sagen, es ist noch zu früh, um den konkreten Schaden abzuschätzen.
0: Und offenbar ist geplant, dass die Fahrrinne für die Binnenschifffahrt bis 2033 an mehreren Engstellen, zum Beispiel also zwischen Kaub und St. Goar, vertieft wird, damit die Fahrrinne durchgehend 2,10 Meter tief ist. Und das hat die Wasserstraßen- und Schifffahrtsverwaltung des Bundes uns gesagt auf Nachfrage.
1: So, und wenn ihr euch jetzt fragt, warum ist denn jetzt die Fahrrinne 2,10 Meter tief, der Pegel bei Kaub, der jetzt im Moment laut aktuellem Stand von 6 Uhr bei 19 Zentimetern liegt, wie passt das alles zusammen? Das erklären wir euch ganz ausführlich auf swr1.de.
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0: 6.21 Uhr am Donnerstag. Die Hitze, die macht uns allen irgendwie immer zu schaffen. Aber woran merken wir es? Wir streiten wegen Nichtigkeiten. Und das ist gerade bei solchen Temperaturen immer noch schneller, noch häufiger angesagt. Spülmaschine falsch eingeräumt, wieder den Müll vergessen.
1: Also ich bin der friedliebendste Mensch auf der ganzen Welt. Mhm. Kennt es nicht sowas?
0: Mhm. Ich frag später mal bei deiner Frau nach.
1: Also wir konzentrieren uns jetzt mal lieber darauf, was unser Reporter Jens Alinia von euch so alles zu hören bekommen hat. Da gab es nämlich ganz schöne Beispiele.
2: Ein häufiger Streitpunkt war, ob man jetzt Sushi isst oder nicht zum Beispiel oder ob man es selbst macht oder nicht.
3: Und darüber habt ihr euch in die Haare bekommen?
2: Ja, durchaus. Das geht schon.
4: Haushalt ist das größte Thema. Bett machen oder einfach mal Wäsche aufzuhängen.
5: Er hat mir meinen Stift geklaut.
3: Der Freund?
5: Ja.
3: Und deswegen gab's Streit?
5: Ja, es ist eskaliert. Es wurden Stühle geworfen.
3: Wegen einem Stift?
5: Ja, es war verrückt, aber es hat sich wieder geklärt.
0: Heieiei, na zum Glück. Lasst euch nicht ärgern, nehmt vielleicht noch einen Stift mehr mit heute Morgen.
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10: 6.31 Uhr.
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10: Aus unserer Nachrichtenredaktion Katharina Scheer.
12: Guten Morgen. Bundesinnenminister Dobrindt hat den Drohnenvorfall am Flughafen Leipzig als eine neue Qualität von Gefahr bezeichnet. Der CSU-Politiker hatte sich am Abend selbst ein Bild der Lage gemacht. Er sagte:
13: Als erstes muss ich sagen, dass wir hier von einem sehr ernsten, sicherheitsrelevanten Vorfall ausgehen müssen. Meine Einschätzung, dass wir es hier mit einem hybriden Anschlagsszenario zu tun haben. Ich spreche nicht umsonst von hybrider Bedrohungslage. Und ich habe nicht umsonst die Spitzen aller Sicherheitsbehörden zusammengezogen, um sich mit dieser Thematik auseinanderzusetzen.
12: Die mit Sprengstoff bewaffnete Drohne war in der Nacht zu Mittwoch auf dem Flughafengelände in der Nähe von ukrainischen Transportflugzeugen gefunden worden. Tausende Tankstellen in Deutschland stehen im Verdacht, gegen die neuen Regeln für Spritpreisänderungen zu verstoßen. Eine SWR-Anfrage zeigt, seit April soll es fast 250.000 mutmaßliche Verstöße gegeben haben. Hintergrund ist die neue Regel, nach der Tankstellen ihre Preise nur noch in festgelegten Zeitfenstern erhöhen dürfen. Nach den Recherchen wurden Preise aber teils Stunden früher oder später erhöht, sogar mehrfach am Tag. Rund 1.100 Tankstellen sollen so verfahren, besonders oft an Esso-Standorten. Mehrere Bundesländer ermitteln inzwischen. FIFA-Präsident Infantino bleibt offenbar im Amt, trotz der Kritik an seinen Investorenplänen. Bei einer Krisensitzung in Marokko bekam er von der Führung des Fußball-Weltverbandes volle Unterstützung. Die FIFA sprach zwar von Fehlern im Umgang mit dem umstrittenen Vorhaben, stellte sich aber klar hinter Infantino. Das Neueste aus Rheinland-Pfalz. Das Niedrigwasser bremst auch die Flussbestattung in Rheinland-Pfalz aus. Das Land schreibt eine bestimmte Wassermenge im Fluss vor, damit Urnen in Rhein, Mosel, Saar und Lahn beigesetzt werden dürfen. Eine SWR-Recherche hat ergeben, dass diese Wassermenge an den meisten Pegeln schon seit Monaten nicht mehr erreicht wird. Aus der Redaktion Landespolitik Matthias Zahn.
14: Ist der sogenannte mittlere Abfluss nicht erreicht, dürfen Bestatter keine Urnen in den Flüssen beisetzen. Nach Angaben der Genehmigungsbehörden wurde die vorgeschriebene Wassermenge an Rhein, Mosel und Lahn zuletzt im März erreicht, an der Saar Ende Juni. Ein Bestatter aus Trier berichtet dem SWR, dass er seit Wochen 3 Urnen nicht in der Mosel beisetzen kann, weil zu wenig Wasser im Fluss ist. Für die Angehörigen sei das emotional extrem belastend. Laut dem rheinland-pfälzischen Umweltministerium soll die Vorgabe für den Wasserabfluss gewährleisten, dass sich die Totenasche zügig mit dem Flusswasser vermischt.
12: Zum Niedrigwasser sendet das SWR-Fernsehen heute um 20.15 Uhr ein Extra. 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
15: 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Es gibt keine einzige Störungsmeldung. Gute Fahrt weiterhin.
10: Das Wetter für uns in Rheinland-Pfalz. Heute erst Sonne, später Wolken. 22 Grad in der Eifel, 29 Grad in Rheinhessen und in der Vorderpfalz. Und das ist einfach mal richtig angenehmes Sommerwetter, ohne dass wir dreimal am Tag das Shirt wechseln müssen, weil es durchgeschwitzt ist. Der SW1 Rheinland-Pfalz Wettertrend. Morgen auch viel Sonne bis 29 Grad und am Samstag bis 33 Grad heiß.
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10: Guten Morgen.
15: Einen guten Start in den Tag.
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0: Nick Kershaw. Es ist 6.42 Uhr gleich.
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0: Immer mehr Kinder in Deutschland können ja nicht oder nicht sicher schwimmen. Laut der letzten Umfrage der DLRG von 2022 kann rund jedes fünfte Kind im Grundschulalter nicht schwimmen. Über Badeunfälle mit Kindern berichten wir leider immer wieder hier.
2: Ja, und damit es gar nicht erst so weit kommt, sagt die Stadt Kaiserslautern, hey, in der letzten Woche der Sommerferien bieten wir Schwimmkurse an für Kinder zwischen 6 und 13 Jahren. Und die sind sogar kostenlos. SWR 1 Rheinland-Pfalz. Reporterin Friederike Pick war für uns dabei.
3: Gerd Backhaus leitet den Schwimmkurs während der letzten Sommerferienwoche. Sein Ziel, rund 20 Kindern innerhalb dieser Woche die Angst vor dem Wasser zu nehmen und ihnen Sicherheit zu geben. Denn immer mehr Kinder können nicht schwimmen.
4: Laut Statistik der DLRG ertrinken jährlich sehr viele Nichtschwimmer, weil sie einfach das Wasser unterschätzen, die Gefahren nicht kennen. Und in den Schulen heutzutage, da wird leider der Schwimmkurs immer mehr vernachlässigt, weil einfach die Lehrer in ihrer Ausbildung da zu kurz kommen und wer im Studium nicht die nötigen Kenntnisse erlangen.
3: Auch die 8-jährige Mira hat an dem Schwimmkurs teilgenommen, weil sie bisher noch nicht richtig schwimmen gelernt hat.
5: Ich wollte gerne schwimmen lernen, weil in der Schule wurde uns gesagt, wir sollten schwimmen lernen, weil ich in die 4. komme.
3: Wie unterschiedlich die Erfahrungen der Kinder mit Wasser sind, zeigt sich auch an diesem Morgen im Kaiserslauterer Freibad. Manche Kinder kommen mit Schwimmbrillen ausgestattet und tauchen mutig unter Wasser. Andere bewegen sich noch ganz vorsichtig. Nach einer Dreiviertelstunde ist der Schwimmkurs zu Ende. Der 10-jährige Liam ist zufrieden.
6: Ich mag Schwimmen einfach und ich find's echt cool, dass sie das machen und das auch noch kostenlos.
3: Liams Mutter, Rhonda Hornisch-Gerber, hat während des Schwimmkurses vom Beckenrand aus zugesehen. Auch ihre beiden 6-jährigen Zwillingstöchter haben am Kurs teilgenommen. Ihr sei es sehr wichtig, dass ihre Kinder schwimmen lernen.
7: Damit ich im Schwimmbad auch mal, wenn ich sie mal 30 Sekunden nicht komplett im Blick habe, weiß, selbst wenn sie da vorne rutschen und sie gehen unter, sie kommen weg und sie kommen wieder an die Luft.
0: Die Stadt Kaiserslautern bietet diese Woche kostenlose Schwimmkurse für Kinder an. Coole Aktion, finden wir.
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0: 6.50 Uhr am Donnerstag. Was beschäftigt uns heute in Rheinland-Pfalz? Ja, Hitzewelle. Ohne Freibad. Das ist im Prinzip wie eine Dusche ohne Wasser. Ne? Das genau haben jetzt die Badegäste in Sprendling. Da gab es ja am Sonntag den Großbrand bei einer Spezialbaufirma. Und das Freibad bleibt jetzt für den Rest der Saison geschlossen. Der Brand war nicht weit weg. Deshalb hatte die Feuerwehr auch ihr Löschwasser aus dem Freibad geholt. Und jetzt ist da einfach alles voll mit Rußpartikeln. Also nicht nur das Becken selbst, auch die Liegewiese. Und bevor da jetzt wieder Kinder spielen oder Familien ihre Handtücher ausbreiten können, muss der Boden auch erstmal gründlich untersucht werden. Das dauert alles natürlich. Immerhin gibt's einen kleinen Trost. Das Hallenbad öffnet jetzt eine Woche früher. Und wer eine Dauerkarte fürs Freibad hat, kommt in der ersten Woche kostenlos rein und bekommt auch für die nächste Freibadsaison dann außerdem noch einen Preisnachlass.
1: Ja, und wenn's wochenlang nicht regnet, dann müssen halt mal die Menschen ran. In Gimsheim im Kreis Alzey-Worms wird heute Abend nicht gefeiert, sondern gegossen. Ab 19 Uhr treffen sich die Freiwilligen am Feuerwehrgerätehaus, um Bäume und Sträucher am Ort mit Wasser zu versorgen. Und das lohnt sich. Bei der letzten Aktion vergangene Woche sind rund 120.000 Liter verteilt worden. Jeder öffentliche Baum hat bis zu 600 Liter bekommen. Und laut Bürgermeister Matthias Glöß hat man das den Pflanzen auch schon gleich angesehen. Gegossen wird übrigens mit Grundwasser aus dem örtlichen Brunnen. Leitungswasser wäre natürlich überhaupt keine Option. Das würde nämlich das Versorgungsnetz einfach zu stark belasten. Schönes Beispiel dafür, dass Nachbarschaft und Naturpflege im Ort ganz einfach geht. Gießkanne statt Gartenparty, ne?
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1: Mit Wolfgang Driessen. Guten Morgen. Ein Vogel hat Konrad Adenauer auf den Kopf geschissen. Und ich kann nicht anders. Ich nehme ein Taschentuch, mache es nass mit Wasser aus meiner Trinkflasche und wisch ihm den Dreck von der Stirn. Denn der Ort, an dem ich stehe, der macht mich ehrfürchtig und dankbar. Es ist das ehemalige Wohnhaus von Robert Schumann, dem französischen Politiker. Das Haus in der Nähe von Metz ist heute ein Museum. Und davor, auf der anderen Straßenseite, da steht eine Figurengruppe. 4 Personen, lebensgroß. Robert Schumann war 1950 Außenminister in Frankreich. Konrad Adenauer, deutscher Bundeskanzler. Alcide de Gasperi, Ministerpräsident in Italien. Und der Unternehmer Jean Monnet. Sie gelten als die Gründerväter Europas. Sie dachten darüber nach, wie man dem zerrissenen Kontinent nach dem Zweiten Weltkrieg den Frieden sichern könnte und entwickelten die Idee einer Wirtschaftsunion. Dass daraus die EU mit ihren heute 27 Mitgliedstaaten werden würde, das konnten sie sich wohl im Traum nicht vorstellen. Und wer heute über die EU und ihre Bürokratie schimpft, in ihr den Sündenbock für alles findet, was nicht rund läuft oder sogar über Austritt nachdenkt, der sollte erstmal hierher kommen und den Geist kennenlernen, aus dem die Idee Europa geboren wurde. Und lernen von den 4 überzeugten Demokraten, die übrigens auch überzeugte Christen waren, die hier als Denkmal stehen. Und dann lassen Sie sich Europa bitte nicht madig machen, denn Europa ist vor allem anderen die größte Friedensbewegung in der Geschichte der Menschheit. Daran will ich besonders heute erinnern, am 6. August, dem Jahrestag des Atombombenabwurfs auf Hiroshima. Und auch deshalb habe ich Konrad Adenauer die Stirn sauber gewischt. Wolfgang Driessen, Zweibrücken, Katholische Kirche.
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3: Um 7 Uhr mit Katharina Scheer. Guten Morgen. Bundesinnenminister Dobrindt nennt den Drohnenvorfall vom Flughafen Leipzig einen Anschlagsversuch. In Büchel wird der Opfer der Atombombenabwürfe auf Hiroshima und Nagasaki gedacht. Das Wetter in Rheinland-Pfalz. Erst Sonne, dann dichtere Wolken. 22 bis 29 Grad. Bundesinnenminister Dobrindt hat nach einem Drohnenvorfall am Flughafen Leipzig-Halle von einer neuen Gefahrenqualität gesprochen. Auf dem Flughafen war eine Drohne mit einer Sprengvorrichtung entdeckt worden. Aus Berlin Dagmar Pepping.
4: Innenminister Dobrindt spricht von einer sehr ernsten Gefahrensituation. Nach bisherigen Erkenntnissen sei davon auszugehen, dass es sich um militärischen Sprengstoff handelt, so der CSU-Politiker in den ARD-Tagesthemen. Angesichts des hochprofessionellen Vorgehens könnten fremde Mächte als Drahtzieher nicht ausgeschlossen werden. Man könne aber noch nichts beweisen. Der CDU-Verteidigungsexperte Kiesewetter vermutet Russland hinter dem Vorfall. Die Bedrohung für Deutschland durch von Russland gesteuerte hybride Angriffe sei gravierend, sagte Kiesewetter der Augsburger Allgemeinen.
3: Tausende Tankstellen in Deutschland stehen im Verdacht, gegen die neuen Regeln für Spritpreisänderungen zu verstoßen. Eine SWR-Anfrage zeigt, seit April soll es fast eine 250.000 mutmaßliche Verstöße gegeben haben. Hintergrund ist die neue Regel, nach der Tankstellen ihre Preise nur noch in festgelegten Zeitfenstern erhöhen dürfen. Besonders oft haben sich demnach Esso-Standorte über die Regeln hinweggesetzt. Mehrere Bundesländer ermitteln inzwischen. Und jetzt das Wichtigste aus Rheinland-Pfalz. In Büchel in der Eifel wird von heute bis Sonntag der Atombombenopfer von Hiroshima und Nagasaki in Japan gedacht. Auf dem Fliegerhorst Büchel sollen US-Atomwaffen lagern, die einzigen Atomwaffen auf deutschem Boden. SWR-Reporterin Jessica Schwand.
5: Heute vor 81 Jahren warfen die USA im Zweiten Weltkrieg die erste Atombombe über Hiroshima ab. Die Explosion in etwa 600 Metern Höhe zerstörte fast die gesamte Stadt. 3 Tage später wurde eine weitere Atombombe über Nagasaki abgeworfen. Insgesamt starben durch die Bomben und deren Folgen hunderttausende Menschen. Vor dem Flieger Horst Büchel wollen heute Morgen mehrere Aktionsbündnisse eine Mahnwache abhalten und die Friedensglocke läuten. Am Samstag soll ab 11 Uhr dann ein 24-Stunden-Dauergebet beginnen. Das endet dann am Sonntag um 11:02 Uhr mit dem Fastenbrechen.
3: Das Amtsgericht Mainz hat einen Mann aus Nigeria wegen gewerbsmäßigen Betrugs zu 2 Jahren und 10 Monaten Haft verurteilt. Er hatte dabei geholfen, Frauen und mehrere Firmen um mehr als 400.000 Euro zu betrügen. Gemeinsam mit anderen hatte er über Social-Media-Kanäle seine Opfer angeschrieben, ihr Vertrauen gewonnen und sie dazu gebracht, Geld zu schicken. 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
6: Hallo und Vorsicht auf der A5 Karlsruhe-Frankfurt. Im Frankfurter Kreuz in der Überleitung zur A3 steht ein defekter Pkw. Und A6 Heilbronn Richtung Mannheim zwischen Schwetzingen-Hockenheim und Mannheim-Schwetzingen. Defekter Laster auf der rechten Spur. 2 Kilometer Stau und 15 Minuten plus. Ansonsten alles ruhig, gute Fahrt.
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7: Andreas Machalitzer ist da. Guten Morgen.
8: Guten Morgen.
7: Durchlüften und durchatmen heute, ne? Das wird ein ziemlich angenehmer Sommertag.
8: Jo, Hitze und Schwüle sind erstmal raus aus Rheinland-Pfalz. Wir haben heute Nachmittag Temperaturen überall im 20er-Bereich. Zwischen 22 Grad im Hohen Westerwald und maximal 29 Grad in der Vorderpfalz und Rheinhessen. Dazu häufig Sonnenschein. Ziehen dann über Mittag mal ein paar dichtere Wolken durch. Die verschwinden später wieder. Also zum Abend klart der Himmel wieder auf. Und die nächste Nacht wird dann ziemlich erfrischend. Der SWR1-Wetter-Trend, auch morgen viel Sonne bei ähnlichen Temperaturen wie heute. Am Samstag wird es dann schon wieder über 30 Grad heiß. Ein paar Schauer und Gewitter folgen dann zum Sonntag.
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7: Guten Morgen, 5 cm am Pegel Worms gerade. Die Prognosen zeigen so ganz leicht nach oben, ne? Aber heißt das jetzt wirklich, dass der Rhein nur noch knöcheltief ist?
6: Ja, genau diese Zahlen sorgen ja immer wieder für Verwirrung, was Pegelstand und tatsächliche Wassertiefe unterscheidet. Und warum das für die Schifffahrt so entscheidend ist, das klären wir gleich hier in knapp 8 Minuten.
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0: Mister, Mister, 7:12, es war eins Rheinland-Pfalz. Der Rhein singt und singt und bei vielen bleibt dieses mulmige Gefühl, wie viel weiter runter wird's eigentlich noch gehen? Der für die Schiffe wichtige Pegel in Kaub gestern Morgen am Mittwoch 23 cm war neuer Tiefstandrekord. Jetzt ganz aktuell, gerade mal auf dem iPad nachgeschaut in der App, bei Kaub genau um 7 Uhr gemessen 19 Zentimeter im Moment.
1: Ja, aber was bedeuten diese Zahlen jetzt ganz genau? Da gibt es ja immer wieder Verwirrung. Pegelstand, Wassertiefe. Tim Liebel-Wachsmuth aus dem SWR1-Team, ist ja alles nicht das Gleiche, ne?
2: Nein, das sind zwei verschiedene Sachen. Beim Pegelstand müssen wir uns das so vorstellen. Wir kennen ja diese Latten am Ufer, die da wie so ein großes Lineal stehen, in Schwarz-Gelb zum Beispiel. Die zeigen den Pegelstand an. Aber die Latten gehen nicht bis zur tiefsten Stelle im Fluss, sondern die fangen deutlich drüber an. Und das ist dann der sogenannte Nullpunkt. Und der Abstand von dort bis zur Wasseroberfläche, das ist dann der Pegelstand.
1: Und warum gehen diese Pegellatten nicht bis zum Flussboden? Also wäre ja eigentlich viel logischer, oder?
2: Ja, stimmt. Aber einige Pegelstellen sind über 150 Jahre alt und die Latten wurden damals willkürlich angebracht. Das sagt das Wasserstraßen- und Schifffahrtsamt Rhein. Und seitdem wurde da auch nichts groß verändert. Und deswegen haben wir entlang des Rheins eben unterschiedliche Pegelstände.
0: Mhm. Wenn wir jetzt bei Kaub bleiben, also gerade um 7 Uhr 19 Zentimeter gemessen, wie tief ist es denn dann wirklich für die Schiffe in der Fahrrinne?
2: Also in Kaub ist die Fahrrinne bei diesem extrem niedrigen Pegel nur noch etwa 1,30 Meter tief. Darunter ist dann zwar immer noch ein bisschen mehr Platz bis zum Flussboden, aber beladene Rheinschiffe brauchen eher so 3,5 bis 4 Meter. Und wir hatten hier in SWR1 die Tage ja schon einen Binnenschiffer, der gesagt hat, dass er schon mehrmals den Grund berührt hat. Und deswegen müssen er und alle anderen im Moment besonders genau rechnen. Wie sind die Pegelstände? Wie tief ist an diesen Abschnitten dann noch die Fahrrinne? Kann ich mein Schiff überhaupt noch beladen oder dotzt es jetzt auch schon im Leerzustand auf? Also da geht es gerade echt oft nur noch um Zentimeter.
1: Also komplizierte Geschichte für alle Kapitäne, aber wir blicken jetzt zumindest ein bisschen besser durch bei Pegelständen und Wassertiefe.
0: Auf swr1.de haben wir nochmal eine schöne Grafik, die das gut erklärt. Aktueller Pegel bei Kaub heute Morgen also ganze 19 Zentimeter. Anfang Juli war es noch über einen Meter mehr.
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1: 7:22 Uhr, morgen.
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3: Ist das Kind noch winzig, reicht eine gute Show. Zieh eine Grimasse oder mach Kuckuck Bar. Bei Kuckuck das Gesicht verstecken und mit Bar tauchst du wieder auf und bist fürs Kind der Comedy-Star. Ein paar Jahre später wird der Kinderhumor fies. Tritt dann mal auf einen Legostein, verzieh vor Schmerzen das Gesicht. Brüller für das Kind. Dann kommt die nervigste Phase, dann ist alles Kacker oder Pups oder irgendwer ist nackig. Und irgendwann danach klappt das dann mit den ersten echten Witzen.
4: Was sagt der kleine Stift zum großen Stift? Wachsmalstift!
3: Übrigens, ich bin irgendwo hängen geblieben. Ich find's bis heute witzig, wenn wer anders in einen Legostein tritt.
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4: 7:30.
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4: Aus unserer Nachrichtenredaktion Katharina Scheer.
6: Guten Morgen. Bundesinnenminister Dobrindt sieht in dem Drohnenvorfall am Flughafen Leipzig-Halle eine neue Gefahrenqualität. Auf dem Flughafen war eine Drohne mit einer Sprengvorrichtung entdeckt worden. Aus Berlin Dagmar Pepping.
7: Innenminister Dobrindt spricht von einer sehr ernsten Gefahrensituation. Nach bisherigen Erkenntnissen sei davon auszugehen, dass es sich um militärischen Sprengstoff handelt, so der CSU-Politiker in den ARD-Tagesthemen. Angesichts des hochprofessionellen Vorgehens könnten fremde Mächte als Drahtzieher nicht ausgeschlossen werden. Man könne aber noch nichts beweisen. Der CDU-Verteidigungsexperte Kiesewetter vermutet Russland hinter dem Vorfall. Die Bedrohung für Deutschland durch von Russland gesteuerte hybride Angriffe sei gravierend, sagte Kiesewetter der Augsburger Allgemeinen. Bundesinnenminister Dobrindt kündigte an, Deutschland werde das Netz seiner Sicherheitsmaßnahmen weiter schließen. Dazu gehöre auch die aktive Drohnenabwehr.
6: Tausende Tankstellen in Deutschland stehen im Verdacht, gegen die neuen Regeln für Spritpreisänderungen zu verstoßen. Eine SWR-Anfrage zeigt, seit April soll es fast 250.000 mutmaßliche Verstöße gegeben haben. Hintergrund ist die neue Regel, nach der Tankstellen ihre Preise nur noch in festgelegten Zeitfenstern erhöhen dürfen. Besonders oft haben sich demnach Esso-Standorte über die Regeln hinweggesetzt. Mehrere Bundesländer ermitteln inzwischen. Und jetzt das Wichtigste aus Rheinland-Pfalz. In Büchel in der Eifel wird bis Sonntag der Atombombenopfer von Hiroshima und Nagasaki in Japan vor 81 Jahren gedacht. Vor dem Fliegerhorst wollen am Morgen mehrere Aktionsbündnisse eine Mahnwache abhalten. Am Samstag soll ab 11 Uhr dann ein 24-Stunden-Dauergebet beginnen. Auf dem Fliegerhorst Büchel sollen US-Atomwaffen lagern, die einzigen auf deutschem Boden. Das Amtsgericht Mainz hat einen 42-jährigen Mann aus Nigeria wegen gewerbsmäßigen Betrugs zu 2 Jahren und 10 Monaten Haft verurteilt. Er hatte einer mafiösen Gruppierung aus seinem Heimatland dabei geholfen, zahlreiche Frauen und mehrere Firmen, um insgesamt über 400.000 Euro zu betrügen. SWR-Reporterin Sarina Fischer.
8: Der Mann gab vor Gericht zu, im Auftrag der kriminellen Gruppe Black X Bankkonten eröffnet und Geld verwaltet zu haben. Daran verdiente er selbst mit und wollte sich davon eine Luxusvilla in Nigeria finanzieren. Über diverse Social-Media-Kanäle hatten Mitglieder von Black X Frauen angeschrieben und ihr Vertrauen gewonnen. Dabei gaben sie sich zum Beispiel als Elite-Offizier aus der Ukraine, koreanischer Schauspieler oder Callcenter-Mitarbeiter in Ghana aus. Dann täuschten sie Notlagen vor und dass sie dringend Geld bräuchten. Das überwiesen die Frauen dann auch. Den betrogenen Firmen schickte die Gruppierung unter anderem falsche Rechnungen.
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9: Und hier ist der aktuellste Verkehrsservice im Land in SWR1 Rheinland-Pfalz. A6 Heilbronn Richtung Mannheim zwischen Schwetzingen, Hockenheim und Mannheim-Schwetzingen. Defekter Lastwagen auf der rechten Spur, 2 Kilometer Stau, Verzögerung bis zu 15 Minuten. 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Gute Fahrt wünschen wir euch.
4: Sonne für uns in Rheinland-Pfalz. Später tauchen mal ein paar dichtere Wolken auf. Die kommen so von Belgien und NRW zu uns rein. 22 Grad bekommen wir in der Eifel, bis 29 Grad werden es in Rheinhessen und in der Vorderpfalz. Und es ist so richtiges, angenehmes Sommerwetter. Der SWR1 Rheinland-Pfalz-Wetter-Trend. Morgen viel Sonne bei ähnlichen Temperaturen wie heute. Und am Samstag dann bis zu 33 Grad heiß.
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9: Schön, dass ihr dabei seid.
4: Guten Morgen.
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0: 7:41 Uhr, seid ihr startklar?
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0: Die einen spielen am Radio mit und immer einer oder eine live bei uns hier im Radio. Heute ist es SWR 1 Hörerin Ulrike Behrens aus Röß, Landkreis Korinzell. Hallo, guten Morgen, Ulrike.
2: Schönen guten Morgen.
0: Geht's dir gut?
2: Ja, es geht gut. Prima.
0: Sehr schön. Also 45 Sekunden haben wir gleich Zeit. 20 Fragen kriegst du gestellt und 14 richtige Antworten reichen uns schon. Ne?
3: Dann kriegst du den gelben SWR1 Thermobecher von uns zugeschickt und alle Antworten beginnen mit demselben Buchstaben und das ist das D.
2: D wie Dorf. Okay.
3: Genau.
0: Ulrike, du kannst?
2: Ja.
0: Okay.
4: Auf die Plätze. B, C.
0: Zahl zwischen 2 und 4.
2: 3.
0: Frühere Ministerpräsidentin Malu.
2: Ah, ja.
0: Verdauungsorgan.
2: Darm.
0: Elegante Frau.

0: Monika, Quatsch. Dame.
1: Blöd oder dumm?
0: Dumm.
1: Ort an der Weinstraße, Bad?
0: Dürkheim.
1: Er singt Blowing in the Wind, Bob?
0: Dylan.
1: Große Trockenheit?
0: Dürre.
1: Nach Bitteschön kommt?
0: Danke.
1: Fluss in Süddeutschland?
0: Donau.
1: Kamel mit einem Höcker?
0: Promeda.
1: Der speit Feuer?
0: Drache.
1: Unbemanntes Flugobjekt?
0: Drohne.
1: Nachbarland im Norden von Deutschland?
0: Dänemark.
1: Rotweinsorte?
0: Dornfelder.
1: Nicht dick?
0: Dünn.
1: Hat's gereicht?
2: Boah. Das war spannend, ey, Ulrike.
0: Oh, das war spannend.
2: Also das Dünn brauchen wir gar nicht mehr. Blöd oder dumm? Da hast du dich dann für entweder oder entschieden. Wir hätten doof gesucht. Aber im Prinzip, der Dornfelder, der hat dich gerettet. Ja. 14 Punkte.
0: Der Wein rettet, ja.
1: So sieht's aus. Bei uns in Rheinland-Pfalz auf jeden Fall. Ne?
0: Der Pelzer war ihn, natürlich von Bad Dürkheim.
1: So ist es, Ulrike. Hervorragend.
0: Ja, meine Mama ist von Bad Dürkheim.
1: Ehrlich, meine auch?
0: Ja, so. Ich bin eine halbe Pfälzerin.
1: Gucken wir da.
2: Ja. Nachher gehen die heute Nachmittag noch gemeinsam ein Käfchen trinken, die zwei.
0: Das könnte sein.
1: Oder wir gehen auf den Waschmarkt dann
0: im
1: Herbst.
0: Der Waschmarkt sowieso, immer. Muss ist ein Muss.
1: Ulrike, danke fürs Mitspielen. Schönen Tag für dich.
0: Bitte, gleichfalls. Tschüss. Jo, tschüss.

Es gibt was Neues aus der SWR1 Verkehrsredaktion. Vorsicht auf der A671 Wiesbaden-Mainz in Höhe Mainz am Möhneburg liegt leider ein toter Storch auf der linken Spur.

0: 10:48 am Donnerstag. Eine Drohne mit Sprengstoff am Flughafen Leipzig. Explodiert ist sie Gott sei Dank nicht, aber wer steckt dahinter? Innenminister Alexander Dobrindt von der CSU spricht von einem hybriden Anschlagsszenario, hinter dem, Zitat, möglicherweise fremde Mächte stehen. Und er betont:
1: Es wäre jetzt zu kurz gesprungen, zu glauben, man könnte diese Form der Bedrohungslage, die es eben objektiv gibt, mit einer einfachen Maßnahme bekämpfen oder erwidern.
2: Jetzt muss erstmal aufgeklärt werden, wer die gefährliche Drohne losgeschickt hat und wo noch Lücken bei der Sicherheit sind. Es ist die erste Challenge für das neue Abwehrzentrum gegen hybride Bedrohungen, in dem Sicherheitsbehörden von Bund und Ländern zusammenarbeiten, sagt SWR1 Terrorismusexperte Holger Schmidt.
3: Es ist, man kann fast sagen, ein glücklicher Zufall, dass dieses Antidrohnenzentrum vor kurzer Zeit aus der Taufe gehoben wurde und mit diesem konkreten Vorfall nun einen der Fälle hat, um den man sich dort intensiv kümmern kann. Auf der einen Seite gibt es natürlich auch staatsanwaltschaftliche Ermittlungen der Generalstaatsanwaltschaft Dresden in der Sache, aber eben auf der anderen Seite kommt es ja auch darauf an, jenseits der Strafverfolgung quasi eine Sicherheitsbewertung vorzunehmen, was aus diesem Vorfall folgt, und das wird unter anderem in diesem Zentrum gemacht.
0: Sagt SWR1 Terrorismusexperte Holger Schmidt. Die Ermittlungen nach dem Drohnenangriff am Leipziger Flughafen dauern an.
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13: Guten Morgen nach Trier, 18 Grad im Moment bei euch. Neuwied 19 Grad, Boppard auch bei 19 Grad und Bendorf ebenfalls 19 Grad.
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14: Um 8 Uhr mit Katharina Scheer. Guten Morgen. Vor allem Esso-Tankstellen verstoßen nach SWR-Recherchen gegen die 12-Uhr-Regel. In Mainz wird ein Mann wegen Betrugs an Frauen und Firmen zu mehr als 2 Jahren Haft verurteilt. Das Wetter in Rheinland-Pfalz. Erst Sonne, dann dichtere Wolken. 22 bis 29 Grad. Viele Tankstellen in Deutschland verstoßen immer wieder gegen die 12-Uhr-Regel, 4 Monate nach deren Einführung. Das haben SWR-Recherchen ergeben. Die Regel besagt, dass die Spritpreise nur einmal am Tag erhöht werden dürfen. Allein im Juli wurden tausende mutmaßliche Verstöße festgestellt. Einzelheiten von Andreas Hein.
15: Besonders auffällig, ein Zehntel aller mutmaßlichen Verstöße fällt auf 15 Esso-Tankstellen. Die Datenanalyse zeigt, dass seit April deutschlandweit fast 250.000 Prüffälle aufgelaufen sind. Jedem Einzelnen müsste aufwendig nachgegangen werden. Der Leiter der Spritpreistaskforce der Bundesregierung Zorn teilt dazu mit, dass die Strafen so bemessen sind, dass sich Verstöße nicht lohnen. Mit 55 Euro Bußgeld pro Fall geht das Land Niedersachsen seit Juli dagegen vor. Der ADAC hält es für fraglich, ob das abschreckend genug ist.
14: Bundesinnenminister Dobrindt hält den Vorfall mit einer Sprengstoffdrohne am Flughafen Leipzig-Halle für einen Anschlag von hochprofessionellen Tätern. Er hat dabei auch, Zitat, fremde Mächte im Verdacht. Die Drohne war in der Nähe von ukrainischen Flugzeugen gefunden worden. Zu den Nachrichten aus Rheinland-Pfalz. Das Amtsgericht Mainz hat einen 42-jährigen Mann aus Nigeria wegen gewerbsmäßigen Betrugs zu 2 Jahren und 10 Monaten Haft verurteilt. Er hatte einer mafiösen Gruppierung aus seinem Heimatland dabei geholfen, zahlreiche Frauen und mehrere Firmen um insgesamt 400.000 Euro zu betrügen. SWR-Reporterin Sarina Fischer.
16: Der Mann gab vor Gericht zu, im Auftrag der kriminellen Gruppe Black X Bankkonten eröffnet und Geld verwaltet zu haben. Daran verdiente er selbst mit und wollte sich davon eine Luxusvilla in Nigeria finanzieren. Über diverse Social-Media-Kanäle hatten Mitglieder von Black X Frauen angeschrieben und ihr Vertrauen gewonnen. Dabei gaben sie sich zum Beispiel als Elite-Offizier aus der Ukraine, koreanischer Schauspieler oder Callcenter-Mitarbeiter in Ghana aus. Dann täuschten sie Notlagen vor und dass sie dringend Geld bräuchten. Das überwiesen die Frauen dann auch. Den betrogenen Firmen schickte die Gruppierung unter anderem falsche Rechnungen.
14: In Kaiserslautern und der Westpfalz müssen sich Zugreisende in den kommenden 5 Wochen auf Behinderungen einstellen. Wegen Bauarbeiten fallen zwischen Kaiserslautern, Homburg und Saarbrücken zahlreiche Züge aus. Besonders betroffen ist die Verbindung zwischen Kaiserslautern und Homburg. Die Fahrten der S-Bahn-Linie S1 fallen komplett aus und werden durch Busse ersetzt. 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
5: Es gibt keine einzige Störungsmeldung, weiterhin gute Fahrt.
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13: Andreas Machalitz-Hester, guten Morgen.
17: Guten Morgen.
13: Andi, der Wäscheberg könnte heute weniger werden. Wir müssen nicht mehr ganz so oft die Klamotten wechseln, weil sie durchgeschwitzt sind, ne?
17: Ja, die schweißtreibende schwüle Hitze ist erstmal raus aus Rheinland-Pfalz. Heute kommt trockenere Luft, die ist ganz angenehm. Und wir haben Temperaturen am Nachmittag von maximal 22 bis 29 Grad. Viel Sonne, über Mittag vorübergehend mal einige Wolken. Regen ist allerdings weiter Fehlanzeige. Und auf die kommende Nacht können sich viele freuen, da kühlst du mich ab auf angenehme 15 bis 8 Grad. Der SWR1-Wetter-Trend. Morgen gibt es wieder viel Sonne bei ähnlichen Temperaturen wie heute. Auch der Samstag sonnig, dann allerdings schon wieder bis 33 Grad heiß. Auch der Sonntag heiß, dann wird schwüler mit ein paar Schauern und Gewittern.
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5: Guten Morgen. Wenn der Rhein wegen seiner geringen Tiefe zum Nadelöhr wird, merken wir das am Ende alle. Schiffe bleiben liegen, Lieferketten geraten ins Stocken und sogar der Sprit könnte teurer werden.
13: Heute sucht der neue Bundesverkehrsminister beim Niedrigwassergipfel nach Lösungen. Was ist nötig, damit aus diesem Sommer nicht eine neue Normalität wird? Das hören wir in 8 Minuten.
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0: 12 nach 8 am Donnerstag. Mehr Steine als Wasser, das ist gefühlt gerade so das Bild bei ganz vielen Flüssen, vor allem aber beim Rhein. Niedrigwasser betrifft am Ende uns alle, angefangen bei den Binnenschiffern. Und wir haben ja hier Anfang der Woche in Guten Morgen Rheinland-Pfalz mit Kai Brockmann telefoniert. Also der ist eigentlich immer so auf Donau, Main und Rhein unterwegs und jetzt sitzt er mit seinem Schiff im wahrsten Sinne des Wortes auf dem Trockenen. Der kann nicht weiterfahren und das womöglich auch noch länger.
1: Das wird dann ein riesen finanzielles Problem. Die laufenden Kosten lassen sich einfach nicht wegmachen. Von daher müssen wir einfach mal schauen, im Notfall bei der Bank Kredite aufnehmen.
2: Also da hört man schon viele Sorgen raus. Diese Situation könnte sich auch auf die Spritpreise auswirken. Simon Gerards Iglesias, habe ich gar nicht gesehen, dass das drei Namen hintereinander sind, vom Institut Deutsche Wirtschaft hat uns das hier gesagt.
3: Tatsächlich haben wir einige Raffinerien, die auch am Rhein liegen und die auf die Schifffahrt angewiesen sind. Denn man muss sich das mal vorstellen, für die Kompensation der Mineralöltransporte auf dem Rhein bräuchte man im Extremfall, kann man grob schätzen, ungefähr 3000 zusätzliche Tanklaster pro Tag. Also das ist tatsächlich kaum zu kompensieren. Deswegen kommt es mehr oder weniger zwingend zu Produktionsengpässen in diesen Bereichen, was sich am Ende auch auf die Spritpreise an der Tankstelle auswirken kann.
2: Heute gibt es ein Niedrigwasser-Spitzentreffen mit Verkehrsminister Bilger. Niedrigwasser ist in den heutigen Zeiten einfach ein Thema, das uns immer wieder beschäftigt. Welche Schlüsse sollte die Politik jetzt also aus diesem Hitzesommer ziehen für die Zukunft?
3: Es hilft nicht, jetzt den Rhein unendlich tief auszubuddeln, denn es ist ein natürliches Gewässer und es gibt da auch natürliche Grenzen. Aber was das Problem ist, dass wir eben nicht von einem System auf das andere switchen können. Also die Bahn funktioniert nicht gut, die Brücken sind kaputt, die Autobahn ist auch nicht in Stand, es gibt zu viele Baustellen. Also das ist ein Resultat von jahrzehntelanger, jahrelanger Unterinvestition und das fällt uns jetzt leider auf die Füße. Deswegen wäre für die Zukunft gedacht, ist sehr, sehr wichtig, dass wir wirklich schnell und viel investieren in alle unsere Verkehrswege, sodass wir eben, wenn ein System mal nicht ganz funktioniert, schneller mit dem anderen kompensieren können.
0: Sagt Simon Gerards Iglesias vom Institut der Deutschen Wirtschaft. Das Niedrigwasser ist auch heute Abend Thema bei unseren Fernsehkollegen des SWR Extra. Niedrigwasserextrem im Südwesten um 20.15 Uhr.
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0: Invisible, Alison Moyet. 8.22 Uhr. Die Hitze macht uns ja schon allen zu schaffen. Ne? Woran merken wir es? Streiten wegen Pillepalle ist gerade noch schneller und häufiger angesagt. Also Spülmaschine falsch eingeräumt, den Müll vergessen rauszutragen oder sowas.
1: Also ich für meinen Teil habe nur friedliche Menschen um mich rum und habe lange nicht mehr gestritten. Wenn es euch auch so geht, wir hören mal rein, was unser Reporter Jens Alinia für Beispiele erzählt bekommen hat in Sachen Streit wegen Banalitäten.
2: Ein häufiger Streitpunkt war, ob man jetzt Sushi isst oder nicht zum Beispiel oder ob man es selbst macht oder nicht.
3: Und darüber habt ihr euch in die Haare bekommen?
2: Ja, durchaus. Das geht schon.
4: Weil halt eben Hunger, finde ich, auch irgendwie so was ist, was schnell einen so auch reizbar macht.
5: Haushalt ist das größte Thema. Bett machen oder einfach mal Wäsche aufzuhängen.
6: Ich zocke sehr gerne in der Freizeit und sie hatte das halt nicht so gewollt.
3: Da wurde es schon mal laut.
6: Durchaus.
7: Er hat mir meinen Stift geklaut.
3: Der Freund?
7: Ja.
3: Und deswegen gab es Streit?
7: Ja, es ist eskaliert. Es wurden Stühle geworfen.
3: Wegen einem Stift?
7: Ja, es war verrückt, aber es hat sich wieder geklärt.
0: Ja, zum Glück. Warum es bei dem Streit nicht wirklich um den Stift gegangen ist und wie wir die Notbremse vor dem Stühlewerfen schon ziehen können, darüber sprechen wir mit einer Paartherapeutin kurz nach den 8:30 Nachrichten hier.
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0: Es ist 8:30.
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0: Aus unserem Nachrichtenteam Katharina Scheer.
2: Guten Morgen. Tausende Tankstellen in Deutschland stehen im Verdacht, gegen die neuen Regeln für Spritpreisänderungen zu verstoßen. Eine SWR-Anfrage zeigt, seit April soll es fast 250.000 Verstöße gegeben haben. Hintergrund ist die neue Regel, nach der Tankstellen ihre Preise nur noch in festgelegten Zeitfenstern erhöhen dürfen. Nach den Recherchen wurden Preise aber teils Stunden früher oder später angehoben, teilweise sogar mehrfach am Tag. Besonders oft haben sich demnach Esso-Standorte über die Regeln hinweggesetzt. Mehrere Bundesländer ermitteln inzwischen. Bundesinnenminister Dobrindt sieht in dem Drohnenvorfall am Flughafen Leipzig eine neue Qualität von Gefahr. Der CSU-Politiker hatte sich am Abend selbst ein Bild von der Lage gemacht. Dobrindt sagte:
3: Als erstes muss ich sagen, dass wir hier von einem sehr ernsten, sicherheitsrelevanten Vorfall ausgehen müssen. Meine Einschätzung, dass wir es hier mit einem hybriden Anschlagsszenario zu tun haben. Ich spreche nicht umsonst von hybrider Bedrohungslage. Und ich habe nicht umsonst die Spitzen aller Sicherheitsbehörden zusammengezogen, um sich mit dieser Thematik auseinanderzusetzen.
2: Die mit Sprengstoff bewaffnete Drohne war in der Nacht auf Mittwoch auf dem Flughafengelände in der Nähe von ukrainischen Transportflugzeugen gefunden worden. Und jetzt das Wichtigste aus Rheinland-Pfalz. Rund um Kaiserslautern müssen sich Zugreisende in den kommenden Wochen auf Behinderungen im Bahnverkehr einstellen. Unter anderem fällt die S1 zwischen Homburg und Kaiserslautern komplett aus. SWR-Reporter Andreas Kahlmeier mit einem Überblick.
4: Die Strecke der S1 zwischen Homburg und Kaiserslautern wird in den nächsten 5 Wochen komplett von Ersatzbussen abgefahren. Auch die Regionalbahnen zwischen dem Saarland und Kaiserslautern fallen aus, aber nur teilweise und zu unterschiedlichen Zeiten. Und wer mit dem Regionalexpress von Saarbrücken nach Lautern oder Neustadt kommt, der muss damit rechnen, dass er Anschlusszüge verpassen könnte. Gleiches gilt auch auf der Strecke Kaiserslautern über Landstuhl nach Kusel. Hier sind laut Bahn hauptsächlich Umsteiger in Landstuhl betroffen. Grund für die Probleme sind Bauarbeiten an den Gleisen, Brücken und Lärmschutzwänden.
2: In Trier ist eine 79-jährige Patientin des Brüderkrankenhauses in eine Baugrube gestürzt. Die Frau hatte laut Polizei in der Nacht das Krankenhaus über ein Treppenhaus verlassen und war unmittelbar an einer Baustelle ins Freie gegangen. Trotz eines Absperrzauns sei sie in die 5 Meter tiefe Grube gefallen. Höhenretter der Trierer Berufsfeuerwehr konnten die Frau aus ihrer Lage befreien. Sie wurde sofort in den Schockraum des Krankenhauses gebracht. 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
5: Hier ist SWR 1 Rheinland-Pfalz mit dem aktuellsten Verkehrsservice im Land. Die A60 Mainz Richtung Rüsselsheim zwischen Ginsheim-Gustersburg und Rüsselsheim-Mitte, da haben wir 5 Kilometer stockenden Verkehr. Ja, da läuft es einem schon kalten Rücken runter, ne? Wenn man manchmal die Nachrichten hört. Deswegen haben wir hier auch eben so reagiert. Das Wetter bei uns im Land ist relativ durchwachsen. Wir haben heute erst Sonne, dann vorübergehend dichte Wolken. Es ist nicht schwül, wir haben maximal 22 bis 29 Grad. Und der SWR1 Wettertrend. Morgen nach einer erfrischenden Nacht dann viel Sonne, Temperaturen bleiben ähnlich bis 29 Grad. Der Samstag wird dann wieder ein bisschen heißer, da geht's hoch bis auf 33 Grad.
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0: 8.42 Uhr am Donnerstag. Der gemeinsam aufgebaute Schrank, die falsch eingeräumte Spülmaschine oder auch der Stift, der geliehen wird und wegen dem dann Stühle fliegen. Das haben wir ja vorhin schon mal gehört hier in SWR1 Rheinland-Pfalz.
1: In fast jeder Beziehung gibt es die vermeintlichen Kleinigkeiten, die einen von null, aber sowas von auf 100 bringen und für riesiges Drama sorgen können. Milenia Meyer ist Paartherapeutin in Koblenz. Frau Meyer, warum bringen uns diese Dinge im Alltag so schnell auf die Palme?
2: Also in den meisten Fällen liegt es nicht an dieser Kleinigkeit selber, sondern es sind in der Regel Dinge, die dahinter liegen. Also das heißt Erfahrungen, die ich in der Vergangenheit entweder mit diesem speziellen Menschen gesammelt habe oder vielleicht eben auch noch weiter in der Vergangenheit. Die Sache selber ist in der Regel eher der Funke, der dann dieses ohnehin schon volle Pulverfass zum Explodieren bringt.
0: Jetzt kennen wir alle den Moment, in dem man spürt, oh, wenn ich jetzt noch was sage, dann kippt die Stimmung komplett. Wie können wir in diesem Augenblick gegensteuern?
2: Also wenn ich merke, die Luft wird dünner oder die Stimme der

0: anderen Person wird schärfer, man kriegt schon das Augenrollen mit oder das eigene Augenrollen bahnt sich schon an. Dann macht es tatsächlich Sinn, zu versuchen, sich die Zeit zu nehmen, die eigenen Emotionen mal ganz kurz zu sortieren und sich selbst die Frage zu stellen, macht das überhaupt Sinn? Also so eine Art Notbremse oder Stoppsignal zu etablieren, gerne auch mit dem Partner oder der Partnerin, einfach deswegen, weil wenn man sowas alleine macht, kann es auf der anderen Seite so rüberkommen, als ob die andere Person jetzt bestimmt, dass diese Diskussion jetzt einfach beendet wird. Auch das kann sich dann wiederum übergriffig anfühlen. Dementsprechend ist aber wichtig, dass man sich das auch einfach gemeinsam überlegt.
1: Wie zieht man denn die Notbremse? Also der Schrank ist aufgebaut, die Spülmaschine ist leergeräumt. Und wie stellt man Harmonie dann wieder her, damit nicht tagelang dicke Luft ist?
0: Hier ist es wichtig, dass man einfach tatsächlich, ich meine, einfach ist immer so ein blödes Wort, es ist ja in der Regel immer schwerer, als man denkt, tatsächlich aber miteinander spricht. Das heißt, nur weil man dann am Ende tatsächlich den Schrank gemeinsam aufgeräumt hat, ist das Problem nicht aus der Welt geräumt. Der Schrank steht einfach nur. Entsprechend können ganz einfache Sätze, dafür muss man aber natürlich über den eigenen Schatten springen, hilfreich sein, dass man dem anderen vermittelt, dass es einem leid tut, wie man sich verhalten hat, dass es vielleicht einfach damit zu tun hatte, dass der Tag ohnehin schon stressig war, man schlecht geschlafen hat. Und alleine das kann halt schon helfen, dass man auf der anderen Seite das Gefühl bekommt, okay, es geht hier nicht ums Recht haben, sondern es geht tatsächlich darum, auch die eigene Verletzlichkeit dem anderen auch zu vermitteln.
1: Alltagsmomente, die uns Alltagsstress bringen in der Beziehung. Dankeschön für die hilfreichen Einblicke. Das war Paartherapeutin Milenia Meyer aus Koblenz. Danke sehr.
0: Sehr gerne.
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0: 8.51 Uhr. Die 12-Uhr-Regel an Tankstellen gilt ja seit 4 Monaten. Spritpreise dürfen nur noch einmal am Tag erhöht werden, nämlich um 12. Der SWR hat eine bundesweite Abfrage zu Verstößen gegen die Regel gemacht. Und allein im Juli gab es tausende Fälle, in denen die Preise offenbar auch außerhalb dieser Regelzeit erhöht worden sind.
1: Ja, das habt ihr vielleicht bei uns schon in den SWR1 Rheinland-Pfalz Nachrichten gehört. Also viele Experten sagen auch, diese Regel bringt einfach den Autofahrern gar nichts. SWR1-Reporterin Elisa Harlan hat nachgefragt.
2: Wir haben mit Manuel Frondl gesprochen, der ist Ökonom am Leibniz-Institut für Wirtschaftsforschung. Und er fordert, die Regel abzuschaffen oder zum Beispiel auch in den Abend hinein zu verschieben. Denn aktuell liegt die günstigste Stunde des Tages eben vor 12 Uhr oder kurz vor 12 Uhr. Also eigentlich genau dann, wenn die meisten Menschen arbeiten müssen und eben nicht tanken können. Und in den Abendstunden könnten dann mehr Leute günstiger tanken.
1: Also besser eine 18-Uhr-Regel für Tankstellen. Bis dahin lieber vormittags nochmal tanken.
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10: Ins Schwitzen kommt ihr heute hoffentlich nur dann, wenn ihr dem Bus hinterherlaufen müsst. Hermeskeil im Moment bei 15 Grad, Oberwesel 19 Grad, Koblenz 20 Grad und Edenkoben 21 Grad, also alles sehr angenehm heute.
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11: Um 9 Uhr mit Katharina Scheer. Guten Morgen. Weitere Krankenkassen haben wohl in fragwürdige Anlagen investiert. Bahnreisende müssen sich rund um Kaiserslautern auf Verspätungen einstellen. Das Wetter in Rheinland-Pfalz, erst Sonne, dann dichtere Wolken, maximal 22 bis 29 Grad. Der Skandal rund um verlorenes Beitragsgeld bei Krankenkassen und kassenärztlichen Vereinigungen weitet sich aus. Nach Recherchen von NDR, WDR und Süddeutscher Zeitung hat auch die kassenärztliche Vereinigung Westfalen-Lippe rund 40 Millionen Euro in fragwürdige Immobilienfonds investiert. Mandy Sati berichtet.
12: In Finanzkreisen wird inzwischen davon ausgegangen, dass 28 Kassen und kassenärztliche Vereinigungen insgesamt mehr als eine halbe Milliarde Euro falsch investiert haben könnten und das Geld zum Großteil verloren ist. Grundlage für diese Anlagen waren offenbar auch Finanzgutachten. NDR, WDR und SZ liegt unter anderem eine Einschätzung der Wirtschaftskanzlei KPMG vor. Demnach würde das Investment den strengen Regeln für Kassen und kassenärztliche Vereinigungen entsprechen. Diese Gutachten wurden offenbar an Krankenkassen verschickt, um sie vom Kauf zu überzeugen. KPMG wollte sich auf Anfrage nicht äußern.
11: Nach dem Fund einer Sprengstoffdrohne am Flughafen Leipzig fordern die Grünen im Bundestag Beratungen des Nationalen Sicherheitsrates. Fraktionschefin Dröge redet von einer sehr ernsten Lage. Bundesinnenminister Dobrindt hat von einem hybriden Anschlagsszenario gesprochen und, Zitat, fremde Mächte als Drahtzieher nicht ausgeschlossen.
13: Die 12-Uhr-Regel an den Tankstellen, nach der Spritpreise nur noch einmal täglich erhöht werden dürfen, wird oft nicht eingehalten. Eine SWR-Anfrage zeigt, dass einige Bundesländer, darunter das Saarland, jetzt anfangen, Tankstellenbetreiber zu bestrafen. Und jetzt das Wichtigste aus Rheinland-Pfalz. Nach dem Großbrand im rheinhessischen Sprendlingen bei einer Spezialbaufirma bleibt das Freibad in der Nähe für den Rest der Saison geschlossen. Durch den Brand ist Ruß in das Schwimmbecken und auf die Liegewiese gefallen. Der könne nicht einfach mit Wasser abgespült werden, heißt es von der Verbandsgemeinde Sprendlingen-Gensingen. Bei dem Großbrand am Sonntag hatte die Feuerwehr auch Wasser aus dem Sprendlinger Freibad zum Löschen benutzt. In Kaiserslautern und der Westpfalz müssen sich Zugreisende in den kommenden 5 Wochen auf Behinderungen im Bahnverkehr einstellen. Wegen Bauarbeiten fallen zwischen Kaiserslautern, Homburg und Saarbrücken zahlreiche Züge aus. Besonders betroffen ist die Verbindung zwischen Kaiserslautern und Homburg. Die Fahrten der S-Bahn-Linie S1 fallen komplett aus und werden durch Busse ersetzt. 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
14: Hallo, auf der A62 Landstuhl Richtung Nonnweiler ist die Ausfahrt Nofelden-Türkismühle gesperrt. Und die B256 ist in Straßenhaus zwischen Bergstraße und Ringstraße wegen eines brennenden Pkw gesperrt. Ansonsten alles frei, gute Fahrt.
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10: Heute scheint oft die Sonne, ab dem Mittag ziehen allerdings ein paar Wolken rein. Also die kommen von Belgien und NRW zu uns rüber. Regen ist allerdings nicht zu erwarten. Dazu 22 Grad im Hohen Westerwald bis 29 Grad in der Vorderpfalz. Der SWR1-Wetter-Trend. Morgen meist Sonne bei Temperaturen wie heute. Am Samstag auch viel Sonne, Temperaturen bis 32 Grad. Und am Sonntag mischen sich dann schon wieder Wolken mit rein. Es kann auch örtlich regnen, so ein bisschen bei 35 Grad.
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10: Ab ins Wasser, aber bitte sicher, denn der Sprung ins Schwimmbecken ist für viele Kinder heute gar nicht mehr so selbstverständlich. Viele können nämlich nicht schwimmen.
14: Damit sich das ändert, gibt es jetzt in Kaiserslautern ein ganz besonderes Ferienangebot. Kostenlose Schwimmkurse von 6 bis 13 Jahren für die Kinder. Hören wir gleich in knapp 7 Minuten.
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1: Immer mehr Kinder in Deutschland können nicht oder nicht sicher schwimmen. Es gibt eine Umfrage von der DLRG, die ist allerdings schon von 2022. Es gibt keine aktuelleren Zahlen. Rund jedes fünfte Kind im Grundschulalter kann nicht schwimmen. Und über Badeunfälle mit Kindern erzählen wir hier leider immer wieder.
2: Damit es erst gar nicht so weit kommt, bietet jetzt die Stadt Kaiserslautern in der letzten Sommerferienwoche Schwimmkurse für Kinder zwischen 6 und 13 an. Und die sind sogar kostenlos. SWR1 Rheinland-Pfalz-Reporterin Friederike Pick war für uns dabei.
3: Und beide, beide mit 100.
4: Gerd Backhaus leitet den Schwimmkurs während der letzten Sommerferienwoche. Sein Ziel, rund 20 Kindern innerhalb dieser Woche die Angst vor dem Wasser zu nehmen und ihnen Sicherheit zu geben. Denn immer mehr Kinder können nicht schwimmen.
5: Laut Statistik der DLRG ertrinken jährlich sehr viele Nichtschwimmer, weil sie einfach das Wasser unterschätzen, die Gefahren nicht kennen. Und in den Schulen heutzutage, da wird leider der Schwimmkurs immer mehr vernachlässigt, weil einfach die Lehrer in ihrer Ausbildung da zu kurz kommen und wer im Studium nicht die nötigen Kenntnisse erlangen.
4: Auch die 8-jährige Mira hat an dem Schwimmkurs teilgenommen, weil sie bisher noch nicht richtig schwimmen gelernt hat.
6: Ich wollte gerne schwimmen lernen, weil in der Schule wurde uns gesagt, wir sollten schwimmen lernen, weil ich in die 4. komme.
4: Wie unterschiedlich die Erfahrungen der Kinder mit Wasser sind, zeigt sich auch an diesem Morgen im Kaiserslauterer Freibad. Manche Kinder kommen mit Schwimmbrillen ausgestattet und tauchen mutig unter Wasser. Andere bewegen sich noch ganz vorsichtig. Nach einer Dreiviertelstunde ist der Schwimmkurs zu Ende. Der 10-jährige Liam ist zufrieden.
7: Ich mag Schwimmen einfach und ich finde es echt cool, dass sie das machen und das auch noch kostenlos.
4: Liams Mutter, Rhonda Hornisch-Gerber, hat während des Schwimmkurses vom Beckenrand aus zugesehen. Auch ihre beiden 6-jährigen Zwillingstöchter haben am Kurs teilgenommen. Ihr sei es sehr wichtig, dass ihre Kinder schwimmen lernen.
8: Damit ich im Schwimmbad auch mal, wenn ich sie mal 30 Sekunden nicht komplett im Blick habe, weiß, selbst wenn sie da vorne rutschen und sie gehen unter, sie kommen weg und sie kommen wieder an die Luft.
1: Die Stadt Kaiserslautern bietet diese Woche kostenlose Schwimmkurse für Kinder an. Eine ziemlich coole Aktion, finden wir.
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0: 20 nach 9, doppelter Einsatz, doppelter Sonnenaufgang. Heute am Donnerstag, zweimal Sunrise und zwar mit ganz unterschiedlichen Gefühlen.
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0: Simply Red haben mit Sunrise 2003 einen ihrer größten Spätkarriere-Hits rausgebracht.

0: Also die machen aus dem Sonnenaufgang so einen echt lässigen Soul-Pop-Hit mit Groove. Mick Hucknall hat dafür die Grundmelodie, den Basslauf aus einer 80er Hall & Oates Nummer gesampelt. I Can't Go For That war das damals.
1: Sunrise von Norah Jones klingt dagegen eher wie der erste Kaffee auf dem Balkon oder der Terrasse am frühen Morgen, ruhig, warm und entspannt.

0: hat ihr 2005 einen Grammy gebracht für die beste weibliche Pop-Gesangsdarbietung. Zwei Songs, ein Titel und die gleiche Tageszeit, Sonnenaufgang, Sunrise. Mit wem möchtet ihr den Sonnenaufgang erleben? Mit Simply Red oder Norah Jones? In unserem WhatsApp-Kanal könnt ihr abstimmen.
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0: Donnerstagmorgen, gleich wird es 9:30.
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0: Und hier ist aus unserem Nachrichtenteam Katharina Scheer.
2: Guten Morgen. Der Skandal rund um die verlorenen Beitragsgelder von Krankenkassen und kassenärztlichen Vereinigungen weitet sich aus. Nach Recherchen von NDR, WDR und Süddeutscher Zeitung hat auch die kassenärztliche Vereinigung Westfalen-Lippe rund 40 Millionen Euro in fragwürdige Immobilienfonds investiert. In Finanzkreisen wird inzwischen davon ausgegangen, dass 28 Kassen und kassenärztliche Vereinigungen insgesamt mehr als eine halbe Milliarde Euro falsch investiert haben könnten und das Geld zum Großteil verloren ist. Die deutschen Industrieunternehmen melden 3% mehr Aufträge im Juni. Das hat das Statistische Bundesamt ermittelt. Fachleute hatten mit einem deutlich geringeren Plus gerechnet. Neben Maschinenbauern, Computer- und Elektronikunternehmen meldet auch die Autoindustrie wieder mehr Aufträge. Die Spitze des Weltfußballverbandes äußert sich zufrieden über ihr Treffen in Marokko. Die FIFA-Führung um Präsident Infantino habe eine Bilanz der Weltmeisterschaft gezogen und interne Konflikte ausgeräumt, heißt es in einer Pressemitteilung. Aus Rabat berichtet Stefan Ehlert.
3: In dem Schreiben lobt sich die FIFA selbst für die, Zitat, großartige Arbeit bei der jüngsten Weltmeisterschaft. Gleichzeitig räumte der Verband aber ein, dass interne Prozesse auf der Führungsebene verbessert werden müssten. Man sei zuversichtlich, dass das gestrige Treffen in Rabat dazu beitrage, das Vertrauen in die Organisation wiederherzustellen. Damit ist es FIFA-Präsident Gianni Infantino offenbar gelungen, große Teile der FIFA-Führung wieder hinter sich zu bringen. Seine Aussichten, im kommenden Jahr wiedergewählt zu werden, haben sich damit verbessert.
2: Und jetzt das Wichtigste aus Rheinland-Pfalz. Nach dem Großbrand im rheinhessischen Sprendlingen am Sonntag bei einer Spezialbaufirma bleibt das nahegelegene Freibad für den Rest der Saison geschlossen. Durch den Brand ist Ruß in das Schwimmbecken und auf die Liegewiese gefallen. SWR-Reporterin Damaris Diener.
4: Der Ruß, der auf die Liegewiese gefallen ist, könne nicht einfach nur mit Wasser abgespült werden, heißt es von der VG Sprendlingen-Gensingen. Die Verbandsgemeinde will sicher gehen und den Boden dort, wo normalerweise Kinder spielen und Badegäste liegen, genauer untersuchen. Das dauere. Die VG will das Hallenbad aber dafür eine Woche früher als geplant öffnen. Bei dem Großbrand am Sonntag hatte die Feuerwehr auch Wasser aus dem Sprendlinger Freibad zum Löschen benutzt.
2: In Trier ist eine 79-jährige Patientin des Brüder-Krankenhauses in eine Baugrube gestürzt. Die Frau hatte laut Polizei in der Nacht das Krankenhaus über ein Treppenhaus verlassen und war unmittelbar an einer Baustelle ins Freie gegangen. Trotz eines Absperrzauns sei sie in die 5 Meter tiefe Grube gefallen. Höhenretter der Trierer Berufsfeuerwehr konnten die Frau aus ihrer Lage befreien. Sie wurde sofort in den Schockraum des Krankenhauses gebracht. 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
5: 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Vorsicht bitte im Westerwaldkreis und im Kreis Limburg-Weilburg auf der Landesstraße zwischen Neunkirchen und Hausen sind 2 Rinder auf der Fahrbahn. A5 Karlsruhe-Frankfurt zwischen Zwingenberg und Darmstadt-Eberstadt 5 Kilometer stockend. Wegen Reinigungsarbeiten ist nur eine Spur frei. Auf der A62 Landstuhl Richtung Nonnenweiler ist die Ausfahrt Nofelden-Türkismühle gesperrt und die B256 Waldbröl-Neuwied ist in Straßenhaus in beiden Richtungen gesperrt. Zwischen Bergstraße und Ringstraße brennt ein Auto, in beiden Richtungen 2 Kilometer Stau im Moment. Gute Fahrt!
0: Heute scheint oft die Sonne für uns in Rheinland-Pfalz. Ab dem Mittag ziehen dann allerdings mal so ein paar Wolken rein. Die kommen von Belgien, NRW zu uns rüber. Regen ist allerdings nicht zu erwarten. Dazu 22 Grad im hohen Westerwald bis 29 Grad in der Vorderpfalz. Der SWR1 Rheinland-Pfalz-Wettertrend. Morgen meist Sonne, Temperaturen wieder wie heute. Am Samstag auch viel Sonne, Temperaturen bis 32 Grad. Und am Sonntag mischen sich dann wieder Wolken mit rein. Kann auch örtlich regnen bei bis zu 35 Grad.
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0: Guten Morgen.
5: Schön, dass ihr bei uns seid.
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0: 20 vor 10, es war eins Rheinland-Pfalz. Der Rhein singt und singt und bei vielen bleibt so ein mulmiges Gefühl. Wie viel weiter runter wird's eigentlich noch gehen? Ja, der für die Schiffe wichtige Pegel in Kaub gestern Morgen am Mittwoch, da hatten wir 23 Zentimeter. Das war ein neuer Tiefstandrekord. Und jetzt ganz aktuell, wir schauen mal hier auf den Pegelstand bei Kaub, da sind es 20 Zentimeter. Aktuell jetzt von 9.30 Uhr aus der Hochwasservorhersage Zentrale Rheinland-Pfalz.
1: Ja, aber was bedeuten diese Zahlen jetzt ganz genau? Da gibt es ja immer wieder Verwirrung. Pegelstand, Wassertiefe. Tim Liebel-Wachsmuth aus dem SWR1 Rheinland-Pfalz-Team. Das ist ja alles nicht das Gleiche, ne?
2: Nein, das sind zwei verschiedene Sachen. Beim Pegelstand müssen wir uns das so vorstellen. Wir kennen ja diese Latten am Ufer, die da wie so ein großes Lineal stehen, in Schwarz-Gelb zum Beispiel. Die zeigen den Pegelstand an. Aber die Latten gehen nicht bis zur tiefsten Stelle im Fluss, sondern die fangen deutlich drüber an. Und das ist dann der sogenannte Nullpunkt. Und der Abstand von dort bis zur Wasseroberfläche, das ist dann der Pegelstand.
1: So, und warum gehen diese Pegellatten jetzt nicht bis zum Flussboden? Wäre doch eigentlich viel logischer, ne?
2: Ja, stimmt. Aber einige Pegelstellen sind über 150 Jahre alt und die Latten wurden damals willkürlich angebracht. Das sagt das Wasserstraßen- und Schifffahrtsamt Rhein. Und seitdem wurde da auch nichts groß verändert. Und deswegen haben wir entlang des Rheins eben unterschiedliche Pegelstände.
0: Gut, und wenn wir jetzt da bei Kaub bleiben, heute Morgen jetzt 20 Zentimeter, das ist der aktuelle Pegelstand von 39. Vorhin hatten wir noch 19 Zentimeter früher am Morgen. Wie tief ist denn dann wirklich für die Schiffe die Fahrrinne?
2: Also in Kaub ist die Fahrrinne bei diesem extrem niedrigen Pegel nur noch etwa 1,30 Meter tief. Darunter ist dann zwar immer noch ein bisschen mehr Platz bis zum Flussboden, aber beladene Rheinschiffe brauchen eher so 3,5 bis 4 Meter. Und wir hatten hier in SWR1 die Tage ja schon einen Binnenschiffer, der gesagt hat, dass er schon mehrmals den Grund berührt hat. Und deswegen müssen er und alle anderen im Moment besonders genau rechnen. Wie sind die Pegelstände? Wie tief ist an diesen Abschnitten dann noch die Fahrrinne? Kann ich mein Schiff überhaupt noch beladen oder dotzt es jetzt auch schon im Leerzustand auf? Also da geht es gerade echt oft nur noch um Zentimeter.
1: Ganz schön komplizierte Geschichte für alle Kapitäne, aber wir blicken jetzt zumindest ein bisschen besser durch bei Pegelständen und Wassertiefe.
0: Auf swr1.de, da haben wir nochmal eine schöne Grafik, die das gut erklärt. Der aktuelle Pegel heute früh, also 20 Zentimeter bei Kaub, Anfang Juli war es noch über einen Meter mehr.
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0: am Donnerstag. Was ist wichtig heute? Wenn ihr mit dem Zug pendelt rund um Kaiserslautern, braucht ihr mehr Geduld und Zeit. Die Bahn startet dann nämlich eine Großbaustelle und die sorgt in den nächsten 5 Wochen für ziemlich viele Änderungen. Die S1 zwischen Homburg und Kaiserslautern, die fährt zum Beispiel gar nicht. Stattdessen sind dann da Ersatzbusse unterwegs. Auch auf anderen Regionalbahnen und Regionalexpresslinien, da wird es Ausfälle und geänderte Fahrzeiten geben. Und ganz besonders ärgerlich, Anschlüsse könnten knapp werden oder sogar ganz weg sein. Also vor der Abfahrt unbedingt nochmal die Verbindung in der Bahn-App checken oder auf den Anzeigetafeln prüfen. Spart auf jeden Fall dann im Zweifel eine Menge Zeit und Nerven. Immerhin, die Bauarbeiten an Gleisen, Brücken und Lärmschutzwänden sollen dann am Ende für eine zuverlässigere Strecke sorgen.
1: Wenn es wochenlang nicht regnet, ja, dann müssen halt wir Menschen ran. Ne? In Gimsheim im Kreis Alzey-Worms, da wird heute Abend nicht gefeiert, sondern gegossen. Ab 19 Uhr treffen sich da Freiwillige am Feuerwehrgerätehaus, um Bäume und Sträucher im Ort mit Wasser zu versorgen. Und das lohnt sich. Bei der letzten Aktion vergangene Woche sind rund 120.000 Liter Wasser verteilt worden. Jeder öffentliche Baum hat so bis zu 600 Litern bekommen. Und laut Bürgermeister Matthias Klöß hat man das den Pflanzen auch schon direkt angesehen. Gegossen wird übrigens mit Grundwasser aus den örtlichen Brunnen. Leitungswasser wäre keine Option. Das würde das Versorgungsnetz viel zu sehr belasten. Ich finde, das ist ein schönes Beispiel dafür, dass Nachbarschaft und Naturpflege im Ort ganz einfach geht. Gießkanne statt Gartenparty.
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12: Aktuell aus der Verkehrsredaktion, Vorsicht A3 Frankfurt-Köln zwischen Wiesbadener Kreuz und Niedernhausen. Fahrzeugteile auf dem linken und dem mittleren Fahrstreifen.
13: Guten Morgen Rheinland-Pfalz mit Michael Luck und Steffi Stronzig und gleich ab 10 übernimmt hier Thorsten Buschmann. Schönen Tag noch.
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14: Um 10 Uhr mit Eva Zofko. Guten Tag. Die Ermittlungen zur Sprengstoffdrohne in Leipzig dauern an. In Büchel gedenken die Menschen der Atombombenopfer von Hiroshima und Nagasaki. Das Wetter in Rheinland-Pfalz, teils dichtere Wolken bis 29 Grad. Nach dem Fund einer Sprengstoffdrohne am Flughafen Leipzig vermuten Politiker, dass Russland dahinter steckt. Bundesinnenminister Dobrindt hat gestern Abend von einem hybriden Anschlagsszenario gesprochen. Stimmen aus Berlin fasst Dagmar Pepping zusammen.
15: Der CDU-Verteidigungsexperte Kiesewetter vermutet Russland hinter dem Vorfall. Die Bedrohung für Deutschland durch von Russland gesteuerte hybride Angriffe sei gravierend, sagte Kiesewetter der Augsburger Allgemeinen. Es sei ein sehr naheliegendes Szenario, dass es sich um eine Aktion russischer Dienste handelt, sagte der stellvertretende Vorsitzende des Parlamentarischen Kontrollgremiums des Bundestages von Notz auf WDR 5. Die Drohnen würden von Agenten in Deutschland gesteuert. Innenminister Dobrindt müsse deshalb sehr viel konkreter machen, wie man den Druck auf diese Agenten, die in Deutschland unterwegs sind, erhöht, fordert der grünen Innenpolitiker von Notz.
14: Der Skandal rund um die verlorenen Beitragsgelder von Krankenkassen und kassenärztlichen Vereinigungen weitet sich aus. Nach Recherchen von NDR, WDR und Süddeutscher Zeitung hat auch die kassenärztliche Vereinigung Westfalen-Lippe rund 40 Millionen Euro in fragwürdige Immobilienfonds investiert. In Finanzkreisen wird inzwischen davon ausgegangen, dass 28 Kassen und kassenärztliche Vereinigungen insgesamt mehr als eine halbe Milliarde Euro falsch investiert haben könnten. Und das Geld zum Großteil verloren ist. Bundesverkehrsminister Bilger will am Nachmittag über das extreme Niedrigwasser im Rhein und anderen Flüssen sprechen. Zu einem Treffen in Bonn hat er Vertreter aus der Schifffahrt, der Industrie und der Wirtschaft eingeladen. Das Neueste aus Rheinland-Pfalz. Das Niedrigwasser bremst auch die Flussbestattungen in Rheinland-Pfalz aus. Das Land schreibt eine bestimmte Wassermenge im Fluss vor, damit Urnen beigesetzt werden dürfen. Die vorgeschriebene Wassermenge in vielen Flüssen seien zuletzt im März erreicht worden, haben die Experten gesagt. In Büchel in der Eifel haben die ersten Gedenkfeiern für die Atombombenopfer von Hiroshima und Nagasaki in Japan begonnen. Auf dem Fliegerhorst Büchel sollen die einzigen US-Atomwaffen auf deutschem Boden lagern. SWR-Reporterin Jessica Schwandt.
16: Heute vor 81 Jahren warfen die USA im Zweiten Weltkrieg die erste Atombombe über Hiroshima ab. Die Explosion in etwa 600 Metern Höhe zerstörte fast die gesamte Stadt. Drei Tage später wurde eine weitere Atombombe über Nagasaki abgeworfen. Insgesamt starben durch die Bomben und deren Folgen hunderttausende Menschen. Vor dem Fliegerhorst Büchel wollen heute Morgen mehrere Aktionsbündnisse eine Mahnwache abhalten und die Friedensglocke läuten.
14: Mehr Nachrichten auf swraktuell.de.
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17: Vorsicht auf der A3 Frankfurt Richtung Köln zwischen Wiesbadener Kreuz und Niedernhausen. Da liegen Fahrzeugteile auf dem linken und dem mittleren Fahrstreifen. Vorsicht auf der A3 Frankfurt Richtung Köln zwischen Lüburg Nord und Dietz. Da liegt ein Kantholz auf der rechten Spur. Die A48 Koblenz Richtung Dernbach zwischen Koblenz Nord und Bendorf Neuwied ist wegen der Baustelle nur eine Spur frei. 3 Kilometer Stau, es dauert eine Viertelstunde länger. Die A6 Kaiserslautern Richtung Mannheim. Zwischen Kaiserslautern West und dem Dreieck Kaiserslautern wird die Fahrbahn auf der linken Spur erneuert. 5 Kilometer Stau, dauert etwa 25 Minuten länger. Auf der A62 Landstuhl Richtung Nonnweiler ist die Ausfahrt Nohfelden-Türkismühle gesperrt. Die B256 Neuwied-Waldbröl zwischen Bohnefeld und Oberhonnefeld in beiden Richtungen noch 2 Kilometer Stau. Die Löscharbeiten sind da vorbei. Die Sperrungen in Straßenhaus ist aufgehoben. Und auf der B39 Hockenheim Richtung Frankenstein ist bei Speyer Süd die Überleitung zur B9 in Richtung Dudenhofen wegen der Baustelle bis 17 Uhr gesperrt. Das war es soweit von den Straßen. Allen unterwegs, gute Fahrt.
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17: Ey, nirgends 30 Grad heute. Also das ist zumindest die Prognose für heute. Wir haben zwar den ganzen Tag Sonne, landen dann aber nur bei bis zu 22 Grad im hohen Westerwald und 29 Grad in der Vorderpfalz. Und heute Nacht braucht man ja schon fast wieder eine Jacke, wenn ich mir das angucke, bei Tiefstwerten von 15 bis 8 Grad. Es war ein Rheinland-Pfalz-Wetter-Trend. Morgen sieht so ähnlich aus wie heute. Viel Sonne bei 22 bis 29 Grad. Am Samstag bis zu 32 Grad. Am Sonntag 35 Grad. Und da dann teilweise auch Schauer.
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17: Mit Thorsten Buschmann. Ja, krass, es ist schon nach 10 und ich habe heute überhaupt noch nicht geschwitzt. Ich hoffe, es geht euch auch so, oder? Also tief einatmen. Sting schaut euch dabei zu.
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0: SWR 1 Rheinland-Pfalz am Donnerstag. Wenn sich die Welt verändert, da muss man vielleicht auch ein bisschen anders damit umgehen. Ne? Im Sommer wird es jetzt immer heißer. Und da merkt man vor allem in den Städten schnell, dass da mal alles zugepflastert wurde. Das war jetzt vielleicht nicht so die allerbeste Idee. So große versiegelte Flächen, die heizen sich total auf. Also vielleicht kann man die auch einfach wieder aufmachen und begrünen. Zum Teil wird das auch gemacht. Sabine Stör aus der SWR 1 Klimaredaktion war für uns in Mainz mal bei einer Entsiegelung mit dabei.
1: Hier wird gerade etwas rückgängig gemacht, was in Städten seit Jahrzehnten meist andersrum läuft. Pflastersteine kommen sonst drauf, doch hier kommen sie jetzt raus. Auf dem Parkplatz des Fitnesscenters in Mainz hebeln Freiwillige Steine aus dem Boden, setzen den Presslufthammer an und schaufeln dann den Schotter von unten drunter weg. Aus einer versiegelten Fläche unter einem Baum soll wieder ein kleines Stück grün werden, erklärt Elke Blensdorf vom Veranstalter Mainz Zero.
2: Es sind 4 Quadratmeter Steine weg und dafür kommt 4 Quadratmeter Grün zurück.
1: Eingeladen hatten Mainz Zero, eine Initiative für mehr Klimaschutz und Klimaanpassung, und eine Stadtteil-Nachhaltigkeitsinitiative. Insgesamt sollen auf dem Parkplatz 90 Quadratmeter entsiegelt werden, etwa so viel wie eine Dreizimmerwohnung. Bis Ende August soll es dann zwischen den Parkplätzen grün statt grau sein. Bisher werden Flächen oft befestigt und zugepflastert. Das gilt dann als ordentlich, sicher und pflegeleicht. Auf dem Parkplatz in Mainz wird diese Logik gerade umgedreht. Wo es geht, sollen Flächen offen, durchlässig und lebendig werden. Warum das in Zeiten der Klimakrise so wichtig ist, erklärt Gartengestalterin Elke Blensdorf.
2: Die Fläche, die jetzt grün ist, ist wesentlich kühler als das, was vorher bepflastert war. Und sorgt dafür, dass Regenwasser in den Boden wegsickern kann. Ist nachher ein Lebensraum für Insekten.
1: Mit dabei ist auch Jochen aus der Innenstadt von Mainz. Die Hitzewellen in diesem Sommer haben ihm gezeigt, so wie bisher kann es in der Stadt nicht weitergehen. Beim Workshop will er sehen, wie Entsiegeln praktisch funktioniert.
3: Ich glaube, viele kleine Dinge zusammen hat man natürlich dann doch auch bestimmten Abkühleffekt für die Stadt und auch einfach mehr Bewusstsein.
1: Das Abpflastern erfordert aber nicht nur körperliche Kraft. Einsatz ist auch vorher schon nötig. Jemand muss eine Fläche finden, Menschen ansprechen, Zuständigkeiten klären. Beim Fitness in Mainz war diese Überzeugungsarbeit letztendlich erfolgreich. Geschäftsführer Felix Wasel hält selbst den Spaten in der Hand.
4: Eigentlich kümmern wir uns ja hier primär um die Gesundheit der Leute. Die Gesundheit der Umwelt liegt uns aber auch am Herzen. Und als die Anfrage kam, war für uns eigentlich sofort klar, dass wir mit dabei sein wollen.
0: Alles versiegelt. So sieht es in den Städten oft aus, aber teilweise werden die versiegelten Flächen jetzt auch wieder aufgerissen, damit nicht einfach alles noch wärmer wird.
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Wir schauen kurz auf die Straßenvorsicht auf der A3 Frankfurt Richtung Köln zwischen Wiesbadener Kreuz und Niedernhausen. Da liegen Fahrzeugteile auf dem linken und dem mittleren Fahrstreifen. Und es gibt noch eine neue Gefahrenstelle. Vorsicht auf der A61 Mönchengladbach Richtung Koblenz zwischen Niederzissen und Werder steht ein kaputter LKW auf der rechten Spur.

0: Es ist genau 10:30.
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0: Die Nachrichten jetzt mit Eva Zofko.
2: Guten Tag. Das Niedrigwasser bremst auch die Flussbestattungen in Rheinland-Pfalz aus. Denn Urnen dürfen in Rhein, Mosel, Saar und Lahn nur bei einer vorgeschriebenen Mindestwassermenge beigesetzt werden. Dieser Wert ist nach einer SWR-Recherche schon seit Monaten nicht mehr erreicht worden. SWR-Reporterin Jutta Horn, was bedeutet das für Bestatter und Angehörige?
3: Bestatter Roland Thome aus Trier hatte seine letzte Flussbestattung Ende Februar. Seit März war die Fließgeschwindigkeit der Mosel so, dass Flussbestattungen nicht erlaubt sind. 3 Urnen warten inzwischen auf eine Bestattung in der Mosel, erzählt er.
4: So, jetzt wartet der Ehepartner. Wir haben jetzt August, die Trauerfeier war im Juli, unter Umständen bis Oktober, bis diese Flussbestattung stattfinden kann.
3: Im schlimmsten Fall würden Angehörige also schon den ganzen Sommer auf die Bestattung warten.
2: In Kaiserslautern und der Westpfalz müssen sich Zugreisende in den kommenden 5 Wochen auf Behinderungen im Bahnverkehr einstellen. Wegen Bauarbeiten fallen zwischen Kaiserslautern, Homburg und Saarbrücken zahlreiche Züge aus. Soweit die Themen aus Rheinland-Pfalz, jetzt Deutschland und die Welt. Nach dem Fund einer Sprengstoffdrohne am Flughafen Leipzig fordern die Grünen im Bundestag Beratungen des Nationalen Sicherheitsrates. Fraktionschefin Dröge redet von einer sehr ernsten Lage. Bundesinnenminister Dobrindt hat gestern Abend, Zitat, fremde Mächte als Drahtzieher nicht ausgeschlossen. Die deutschen Industrieunternehmen haben im Juni 3% mehr Aufträge erhalten als im Vormonat. Das hat das Statistische Bundesamt ermittelt. Fachleute hatten mit einem deutlich geringeren Plus gerechnet. Vor allem Maschinenbauer, Computer- und Elektronikunternehmen melden eine gestiegene Nachfrage. Mehr Nachrichten auf swraktuell.de.
0: Und den aktuellsten Verkehrsservice für Rheinland-Pfalz haben wir auch. Vorsicht auf der A61 Mönchengladbach Richtung Koblenz zwischen Niederzissen und Wehr. Da steht ein kaputter LKW auf der rechten Spur. Die A48 Koblenz Richtung Dernbach zwischen Koblenz Nord und Bendorf-Neuwied ist wegen der Baustelle nur eine Spur frei. 3 Kilometer Stau, dauert eine Viertelstunde länger. Die A6 Kaiserslautern Richtung Mannheim zwischen Kaiserslautern West und dem Dreieck Kaiserslautern wird die Fahrbahn auf der linken Spur erneuert. 3 Kilometer Stau, dauert eine Viertelstunde länger. Und auf der B39 Hockenheim Richtung Frankenstein ist bei Speyer Süd die Überleitung zur B9 in Richtung Dudenhofen wegen der Baustelle bis 17 Uhr gesperrt. Das war soweit von den Straßen. Allen unterwegs eine gute Fahrt. Das wird heute ein schöner Sommertag. Sonne, ein paar Wolken und zwischen 22 Grad im hohen Westerwald und 29 Grad in der Vorderpfalz. Die Nacht wird ziemlich kühl, 15 bis 8 Grad. Ich höre schon die ersten. Mach das Fenster zu! Und der SWR1 Rheinland-Pfalz Wettertrend. Morgen sieht so ähnlich aus wie heute. Viel Sonne bei 22 bis 29 Grad. Am Samstag bis zu 32 Grad. Am Sonntag 35 Grad und teilweise da dann Schauer. Hier ist SWR1 Rheinland-Pfalz mit Thorsten Buschmann. Und heute Abend wird wieder gegossen in Gimsheim. Da kommt der ganze Ort zusammen und gießt zusammen die Bäume dort. Wir quatschen gleich mal mit dem Bürgermeister dort darüber.
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0: Eigentlich nur noch weiter mit singen, oder? SWR 1 Rheinland-Pfalz mit You und If I Was. Wir schauen noch mal kurz auf die Straßen. Es gibt zwei neue Gefahrenstellen. Vorsicht auf der A5 Kassel Richtung Frankfurt. Zwischen Bad Homburger Kreuz und Nordwestkreuz Frankfurt liegt ein Holzbalken auf dem rechten und dem mittleren Fahrstreifen. Und Vorsicht auf der A61 Ludwigshafen Richtung Koblenz zwischen Boppard und Koblenz-Waldesch. Sichtbehinderungen durch Rauch. Grund ist da ein Böschungsbrand. Hoffen wir mal, dass der nicht so ein bisschen größer wird. Weil es ist ja auch alles trocken. Die Böden, sie sind komplett ausgedörrt und besonders heftig betrifft das übrigens auch die Bäume, die in den Orten, also vielleicht an Straßen, auf Plätzen und so weiter stehen. Und so viel kann ja gar keiner gießen, wie die gerade eigentlich Wasser brauchen bei der Hitze. In Gimsheim im Kreis Alzey-Worms, da geht man das Problem jetzt ganz pragmatisch an. Heute Abend gehen da wieder etliche Freiwillige los und gießen zusammen die Bäume und Sträucher im eigenen Ort. Letzte Woche sind bei der Aktion auch schon knapp 120.000 Liter Wasser gegossen worden. Das ist eine Menge. Und darüber reden wir jetzt doch mal mit dem Ortsbürgermeister von Gimsheim, Matthias Klöß. Hallo, Herr Klöß.
1: Hallo, guten Morgen.
0: Heute Abend ist wieder so eine Gießaktion in Gimsheim. Da wird wieder gemeinsam gegossen. Sie gießen teilweise bis zu 600 Liter pro Baum. Da dachte ich im ersten Moment, boah, das ist aber viel. Aber ein großer Baum braucht so viel, ne?
1: Genau, das ist eigentlich der Tagesbedarf von einem großen Baum. Eigentlich müssten wir jeden Tag 600 Liter gießen, aber das schaffen wir dann auch nicht. Also das, was wir machen, das ist nur die Lebenserhaltungsmaßnahme für unsere Bäume, dass sie nicht sterben.
0: Das ist ja irre viel Wasser. Wo kommt das denn her?
1: Das ist, da wir ja in der Badewanne Rheinhessens liegen, ist das Grundwasser und wir ziehen aus Feldbrunnen.
0: Und dann, wie kann man sich das vorstellen? Sie ziehen dann los mit Gießkannen, der ganze Ort mit Gießkannen
1: bewaffnet? Nein, wir ziehen mit dem großen Besteck los. Also wir werden unterstützt durch die Feuerwehr, die füllt die Tanks und unsere örtlichen Landwirte und Winzer unterstützen dabei mit Hänger und Tanks und die Leute gehen mit dem Schlauch von Baum zu Baum und machen den Tank auf und lassen das Wasser laufen.
0: Und es war jetzt auch nicht so, dass sich bei Ihnen nur 3-4 Leute gemeldet hätten, ne?
1: Nein, also letzte Woche waren wir 55 zusammen mit der Feuerwehr. Gucken wir mal, wie viel es heute werden.
0: Aber es klingt ja für mich auch so ein kleines bisschen, auch wenn es ein bisschen traurig ist, dass man das bei der Hitze machen muss, aber schon so nach einer tollen Dorfgemeinschaft, oder? Ich kann mir da so eine Wasserschlacht vorstellen.
1: Ja, also das ist auch, also zum Schluss waren wirklich ein paar auch nass gewesen, weil sie sich dann auch nass gespritzt haben, das stimmt.
0: Ja.
1: Und danach haben wir dann auch noch ein bisschen, haben wir noch was getrunken und gegessen und das gibt's heute danach auch wieder. Ohne Mampf kein Kampf und man muss halt auch was für die Gemeinschaft machen und es ist auch wirklich so, wir haben da eine gute Dorfgemeinschaft. Wenn was ist, dann kommen auch die Leute helfen.
0: Also erst die Bäume gießen und dann sich selbst begießen, ne?
1: Genau, genau.
0: Das gehört mit dazu. Ich finde das eine tolle Idee und super, dass so viele mitmachen und drück

0: Es war eins Rheinland-Pfalz. Heute liegt eine Menge rum, muss ich sagen. Vorsicht auf der A66 Frankfurt Richtung Wiesbaden zwischen Diedenbergen und Wiesbadener Kreuz. Da liegen Styroporteile. 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
11: Und guter alte 90er-Jahre-Rock, der steht gleich bei uns auf dem Programm. No doubt, don't speak, gibt's gleich nach den Nachrichten.
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12: Um 11 Uhr mit Eva Zofko, guten Tag. Wegen des Niedrigwassers könnte das Sonntagsfahrverbot für Lkw fallen. Es gibt eine lebenslange Haftstrafe für den Mord an Dylan A. Und das Wetter in Rheinland-Pfalz, teils dichtere Wolken bis 29 Grad. Wegen des Niedrigwassers an vielen deutschen Flüssen denkt Bundesverkehrsminister Bilger darüber nach, das Sonntagsfahrverbot für Lastwagen zeitweise aufzuheben. Der CDU-Politiker sagte der Bild-Zeitung, wenn der Verkehr auf dem Rhein gestoppt werde, müsse man eben schauen, wie man diesen verlagern könnte. Bilger trifft sich heute in Bonn mit Industrievertretern, um über das Problem zu sprechen. Nach dem Fund einer Sprengstoffdrohne am Flughafen Leipzig fordern die Grünen im Bundestag Beratungen des Nationalen Sicherheitsrates. Fraktionschefin Dröge redet von einer sehr ernsten Lage. Bundesinnenminister Dobrindt hat gestern Abend, Zitat, fremde Mächte als Drahtzieher nicht ausgeschlossen. Die Spitze des Weltfußballverbandes äußert sich zufrieden über ihr Treffen in Marokko. Das hat die FIFA-Führung um Präsident Infantino in einer Pressemitteilung bekannt gegeben. Stefan Ehlert hat die Einzelheiten.
13: In dem Schreiben lobt sich die FIFA selbst für die, Zitat, großartige Arbeit bei der jüngsten Weltmeisterschaft. Gleichzeitig räumte der Verband aber ein, dass interne Prozesse auf der Führungsebene verbessert werden müssten. Man sei zuversichtlich, dass das gestrige Treffen in Rabat dazu beitrage, das Vertrauen in die Organisation wiederherzustellen. Damit ist es FIFA-Präsident Gianni Infantino offenbar gelungen, große Teile der FIFA-Führung wieder hinter sich zu bringen. Seine Aussichten, im kommenden Jahr wiedergewählt zu werden, haben sich damit verbessert.
12: Das Neueste aus Rheinland-Pfalz. Das Landgericht Frankenthal hat den Ehemann der getöteten Dylan A. aus Ludwigshafen wegen Mordes schuldig gesprochen. Er soll lebenslang ins Gefängnis. Im November hatte der Mann seine 37-jährige Frau in der gemeinsamen Wohnung mit 43 Messerstichen getötet, während die beiden Kinder in einem anderen Zimmer schliefen. Der Internetkonzern United Internet aus Montabaur hat im ersten Halbjahr 2026 seinen Umsatz deutlich gesteigert auf etwas mehr als 3 Milliarden Euro. Der Nettogewinn stieg nach Unternehmensangaben um 60% an. Und das, obwohl die Tochter 1 und 1 140.000 Kunden verloren hat. Aus der SWR-Wirtschaftsredaktion Christoph Mautes.
14: Der Grund? 1 und 1 hatte im April die Vermarktung besonders günstiger Tarife eingestellt und bei den hochpreisigen Tarifen das inklusive Datenvolumen gesenkt. Ein etwas besseres Geschäft bei Heiminternetverträgen und eine Verbesserung bei den Firmenkunden sorgten trotzdem unterm Strich für einen leicht steigenden Umsatz. Im United Internet Konzern wächst derweil die zweite große Geschäftssäule immer stärker heran. Die Cloud-Tochter IONOS gewann allein im ersten Halbjahr eine 500.000 Kunden hinzu und hob ihr Wachstumsziel für das laufende Jahr an.
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11: Die A48 Koblenz Richtung Dernbach zwischen Koblenz Nord und Bendorf-Neuwied ist wegen der Baustelle nur eine Spur frei, 2 Kilometer Stau. Auf der B39 Hockenheim Richtung Frankenstein ist bei Speyer Süd die Überleitung zur B9 in Richtung Dudenhofen wegen der Baustelle noch bis 17 Uhr gesperrt. Das war es aber auch schon von den Straßen. Allen unterwegs eine gute Fahrt.
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11: Ja, nirgends 30 Grad heute in Rheinland-Pfalz. Danach sieht es tatsächlich aus. Wir haben zwar den ganzen Tag Sonne, landen dann aber bei bis zu 22 Grad im hohen Westerwald, 29 Grad in der Vorderpfalz. Und die Nacht wird ganz schön kühl. Die Tiefstwerte liegen zwischen 15 und 8 Grad. SWR1 Rheinland-Pfalz-Wetter-Trend. Morgen sieht so ähnlich aus wie heute. Viel Sonne bei 22 bis 29 Grad. Am Samstag bis zu 32 Grad. Sonntag 35 Grad. Da dann teilweise auch Schauer.
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11: Mit Thorsten Buschmann. Glasfaserausbau. In manchen Orten ist das echt ein böses Wort. Erstmal die ganzen Arbeiten, die mal mehr oder mal weniger gut ablaufen. Und dann die Menschen, die permanent versuchen, wirklich allen einen Glasfaseranschluss zu verkaufen. Was dahinter steckt und auf was man vielleicht auch so achten sollte, darüber reden wir gleich.
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0: SWR1 Rheinland-Pfalz mit Fleetwood Mac und Don't Stop. Ich bin ja so ein Mensch, der wirklich schwer auf die Palme zu bringen ist. Aber ich habe festgestellt, ich habe da so eine Schwachstelle. Also wenn schon wieder jemand bei mir vor der Tür steht, der mit aller Gewalt einen Glasfaseranschluss aufschwatzen will, da kippt bei mir sehr schnell die Stimmung. Nicht, weil ich Glasfaser an sich irgendwie blöd finde, nein, sondern weil die mit so einer Penetranz immer wieder kommen und teilweise auch totalen Quatsch erzählen. Aber klar, das sind Drückerkolonnen, die bei irgendwelchen Subunternehmen arbeiten, die wiederum zum Beispiel für die Telekom und Vodafone arbeiten und die bekommen für jeden neuen Vertrag eine Provision, egal wie sie die Leute zu diesem Vertrag bringen. Auch die Verbraucherzentralen sagen, gut aufpassen, was man da abschließt. Matthias Hof von der ARD Verbraucherredaktion. Mit was für Tricks versuchen die denn, neue Verträge an der Haustür sofort abzuschließen?
1: Da wird oft mit Zeitdruck und Verunsicherung gearbeitet. Davor warnen auch die Verbraucherzentralen. So ein Klassiker wäre, sie müssen jetzt handeln, weil DSL oder das Kupfernetz bald abgeschaltet werden. Das stimmt pauschal so nicht. Glasfaser soll langfristig zwar Kupfer ersetzen, aber morgen oder bald klappt das Internet nicht mehr. Das ist Quatsch. Noch ein Klassiker, um Verbraucher rumzukriegen. Wenn sie heute nicht unterschreiben, dann wird's später teurer. Das kann zwar in einigen Fällen tatsächlich zutreffen, aber Verbraucherschützer raten auch hier, Unterlagen geben lassen und in Ruhe alles prüfen. Oder gibt's auch, Vertreter sagen, sie kämen im Auftrag des bisherigen Anbieters oder sie müssten was am Anschluss checken. Und tatsächlich kann es da aber um einen Neuvertrag gehen oder um einen Anbieterwechsel.
0: Ja, und ich glaube, gerade dieser Druck jetzt schnell ist für viele auch so ein Problem, warum man dann ein bisschen skeptisch wird. Warum drängen die denn auf Verträge jetzt sofort, obwohl Glasfaser dann teilweise erst 1,5 Jahre später kommt?
1: Weil die Unternehmen möglichst früh Kunden gewinnen wollen oder ihre alten Kunden möglichst sicher fürs Unternehmen in die neue Technik mitnehmen möchten. Glasfaserausbau, der kostet nämlich richtig Geld. Die Branche, die investiert Milliarden in den Ausbau der Netze. Telekom oder Vodafone zum Beispiel, die arbeiten dazu mit externen Vertriebspartnern, die Verträge direkt an der Haustür verkaufen. Und je mehr Menschen vor dem Ausbau zusagen, desto besser kann ein Anbieter kalkulieren.
0: Und die sagen ja auch immer, später wird es dann schwierig. Aber kann ich denn später noch einsteigen?
1: Ja klar, Verbraucherschützer, die raten ausdrücklich davon ab, sich an der Haustür zu einer sofortigen Unterschrift drängen zu lassen. Wer sich für Glasfaser interessiert, der sollte sich Informationsmaterial geben lassen und dann die Angebote in aller Ruhe prüfen. Die Entscheidung, die muss also nicht direkt an der Haustür fallen. Übrigens, für Mieter ist Folgendes wichtig. Bitte genau nachfragen, bis wohin der Glasfaseranschluss verlegt werden soll. Am Gebäude oder bis in den Keller heißt nicht automatisch Glasfaser bis in die Wohnung. Entscheidend ist nämlich, welche Technik tatsächlich in der Wohnung ankommt und wer für die weitere Verkabelung zuständig ist.
0: Drückerkolonnen versuchen Glasfaserverträge an Haustüren abzuschließen und erzählen dabei oft Quatsch. Wie es aussieht, wenn man da einen Vertrag abgeschlossen hat, den man im Nachhinein vielleicht doch gar nicht so mag, darüber reden wir in etwa 20 Minuten noch weiter.
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Das war jetzt andernfalls mit Lady Gaga und Paparazzi. Und wir können ja ruhig auch noch mal wieder ein bisschen Gas geben, oder? Ja, 11.24 Uhr hat man noch Power. Elton John auch. I'm still standing.

0: Die Bengals und Eternal Flame um 11.31 Uhr.
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0: Die Nachrichten jetzt mit Eva Zofko.
2: Guten Tag. In Rheinland-Pfalz dürfen Schülerinnen und Schüler bis einschließlich Klasse 10 in Zukunft keine Handys mehr in Schulen benutzen. Das hat das Bildungsministerium in Mainz mitgeteilt. Demnach müssen Smartphones ausgeschaltet in den Taschen bleiben. Es seien aber Ausnahmen geplant, etwa wenn Schüler aus medizinischen Gründen erreichbar sein müssen. Das Verbot soll im Februar kommenden Jahres in Kraft treten. Wegen der aktuellen Niedrigwassersituation unter anderem an Rhein, Lahn und Mosel gibt es heute in Bonn ein Krisentreffen auf Initiative von Bundesverkehrsminister Bilger. Eingeladen sind Vertreter von Schifffahrt, Häfen und Industrie. Simon Gerards Iglesias vom Institut der Deutschen Wirtschaft macht im ARD-ZDF-Morgenmagazin deutlich, wo eines der Hauptprobleme liegt.
3: Bei den Wasserstraßen hat man wie bei allen anderen Verkehrswegen in Deutschland auch das Problem, dass sie jahrelang, jahrzehntelang vernachlässigt wurden und die Wasserstraßen vielleicht noch ein Stück weit stärker als die Schiene und die Straße. Wir haben gerade auch in den Wasserstraßen das Problem, dass lange Genehmigungsverfahren und Prüfverfahren wirklich auch eine Modernisierung verhindern, dass es sehr, sehr lange braucht. Also das auch, was bei der Bahn jetzt priorisiert wird, ja, also dass eine Korridorsanierung sehr, sehr schnell durchgeführt werden kann, das müsste auch bei den Wasserstraßen passieren.
2: Soweit die Themen aus Rheinland-Pfalz, jetzt Deutschland und die Welt. In Italien hat das Gesundheitsministerium in 27 Städten Hitzealarm ausgerufen. Meteorologen erwarten fast im ganzen Land mehr als 35, in Städten wie Rom und Florenz mehr als 40 Grad. In der nördlichen Adria ist die Wassertemperatur auf über 30 Grad gestiegen. Fußballnationalspielerin Katrin Hendrich spielt künftig wieder in der Bundesliga. Sie wechselt zum 1. FC Köln, hat der Verein mitgeteilt. Zuletzt spielte die 34-Jährige in den USA für die Chicago Stars. 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
0: Und der aktuellste Verkehrsservice für Rheinland-Pfalz. Die A48 Koblenz Richtung Dernbach. Zwischen Koblenz Nord und Bendorf Neuwied ist eine Baustelle, da ist nur eine Spur frei. 2 Kilometer Stau dauert etwa eine Viertelstunde länger. Die A6 Mannheim Richtung Heilbronn. Zwischen Wiesloch-Raunberg und Sinsheim eine Baustelle. 8 Kilometer stockender Verkehr. 20 Minuten dauert es hier länger. Die A61 Ludwigshafen Richtung Koblenz. Zwischen Worms-Mörstadt und Alza eine Baustelle. Die rechte Spur ist gesperrt. 5 Kilometer Stau, eine Viertelstunde mehr. Die A61 Ludwigshafen Richtung Speyer, zwischen Schifferstadt und dem Kreuz Speyer 3 Kilometer Stau, da brennt ein LKW auf dem Standstreifen. Und auf der B39 Hockenheim Richtung Frankenstein ist bei Speyer Süd die Überleitung zur B9 Richtung Dudenhofen wegen einer Baustelle bis 17 Uhr gesperrt. Das war's soweit von den Straßen. Allen unterwegs eine gute Fahrt. Ja, so stellt man sich doch den Sommer eigentlich vor, oder? Sonne, so ein paar Wolken, zwischen 22 Grad im hohen Westerwald und 29 Grad in der Vorderpfalz. So sieht das heute aus. Und heute Nacht können wir auch ordentlich durchlüften bei 15 bis 8 Grad. Es war also Rheinland-Pfalz Wettertrend. Morgen sieht so ähnlich aus wie heute, viel Sonne bei 22 bis 29 Grad. Am Samstag wird es ein bisschen heißer, 32. Am Sonntag 35 Grad, da dann teilweise auch Schauer. Hier ist SWR 1 Rheinland-Pfalz am Donnerstag. Ich bin Thorsten Buschmann. Hallo.
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0: Es war eins Rheinland-Pfalz mit Watershed und Indigo Girl. Ständig stehen sie vor der Tür und wollen, dass man einen Glasfaservertrag abschließt. Drückerkolonnen, die über Subunternehmen für große Firmen wie zum Beispiel die Telekom oder Vodafone arbeiten. Und die lassen sich oft nicht abwimmeln. Also bei mir hat es letztens geklappt, weil ich gesagt habe, ja, da gucken jetzt schon seit Jahren überall die Glasfaserkabel aus dem Boden, aber keiner kann es nutzen. Da hat er tatsächlich zu mir gesagt, ja, alle außer ich hätten ja schon längst Glasfaser. Und als ich dann gesagt habe, er soll mir doch mal einen einzigen Nachbarn zeigen, bei dem es schon läuft, dann gehen wir da zusammen hin, da ist er dann einfach gegangen. Und das sieht man ja auch in sehr vielen Orten in Rheinland-Pfalz. Die Vorarbeiten, die sind schon gemacht, aber der eigentliche Anschluss, das dauert einfach noch. Matthias Hof aus der ARD-Verbraucherredaktion. Was mache ich denn, wenn ich da jetzt einfach schon einen Vertrag abgeschlossen habe, aber Glasfaser kommt und kommt einfach nicht?
1: Das kann beim Glasfaserausbau passieren, dass zwischen Vertragsabschluss und dem Anschluss der Leitung mehrere Monate vergehen. Wichtig ist auf jeden Fall, sämtliche Unterlagen und Dokumente sorgfältig aufbewahren. Nach Ablauf der Widerrufsfrist, da führt eine Verzögerung beim Ausbau allerdings nicht automatisch dazu, dass man vom Vertrag zurücktreten kann. Das hängt dann von den konkreten Vertragsbedingungen und vom Einzelfall ab. Bei Problemen können aber die Verbraucherzentralen beraten.
0: Also, aber wenn ich jetzt an der Tür einfach mich habe beschwatzen lassen, habe das unterschrieben und denke dann so im Nachhinein, ah nee, war vielleicht doch nicht so gut, kommt man aus so einem Vertrag dann auch wieder raus?
1: Meistens geht das, also nicht in Panik geraten. Wer unterschrieben hat, der kann solche Haustürgeschäfte normalerweise innerhalb von 14 Tagen widerrufen. Und wenn der Vertreter über das Widerrufsrecht gar nicht oder falsch informiert hat, dann kann dafür auch länger Zeit sein. Im Zweifel helfen aber hier auch die Verbraucherzentralen weiter. Auch interessant, die Telekom zum Beispiel, die fordert Betroffene ausdrücklich dazu auf, unseriöse Anbieter zu melden. Laut Telekom kann das für die Vertreter oder Vertriebspartner sogar personelle Konsequenzen haben und auch zu einer Kündigung führen.
0: Also gerne nochmal drüber nachdenken, auch wenn man möglicherweise schon einfach irgend so einen Vertrag unterschrieben hat.
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0: SWR 1 Rheinland-Pfalz. Und jetzt bestimmt wieder ihr, wie es weitergeht.
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0: In unserem SWR 1 WhatsApp-Kanal, da konntet ihr wieder festlegen, für was ihr seid. Und heute haben wir euch zur Auswahl gegeben Songs, die mit dem Sonnenaufgang zu tun haben. Und Sunrise, das muss natürlich immer entspannt klingen, so wie bei Norah Jones.
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0: Ganz easy bei ihr. Und ich muss ja sagen, der Moderator dieser Sendung hätte, glaube ich, ganz gerne zu Norah Jones entspannt. Aber ist gut, ihr habt das anders gesehen. Ihr wolltet lieber Simply Red haben mit ihrem Sunrise. Und das gibt's jetzt. Bitteschön! Mhm.

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9: Ich hoffe, ihr habt euch heute alle richtig angezogen für den Tag. Wenn ich mir angucke, in Prüm 19 Grad gerade, Rheinböllen 21, Kusel 22 Grad, Bad Kreuznach ist ein bisschen sommerlich, 25 Grad gerade. Gehen auch noch kurze Hosen, ne?
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10: Um 12 Uhr mit Eva Zofko, guten Tag. Rheinland-Pfalz plant ein Handyverbot an Schulen. Wegen des Niedrigwassers könnte das Sonntagsfahrverbot für Lkw fallen. Das Wetter im Land, auch mal ein paar Wolken, sonst sonnig, bei maximal 22 bis 29 Grad. An rheinland-pfälzischen Schulen soll ab Februar nächsten Jahres für Schüler bis einschließlich der 10. Klasse ein Handyverbot gelten. Das hat Bildungsministerin Eiling-Hütig angekündigt. Aus der Redaktion Landespolitik berichtet Dirk Rodenkirch.
11: Das Verbot, Handys und andere digitale Geräte privat zu nutzen, soll während der gesamten Schulbesuchszeit gelten, einschließlich der Pausen- und Ganztagsangebote, so die Bildungsministerin. Man nehme damit den Druck von jungen Menschen, immer erreichbar, immer online zu sein, und schaffe Raum für das persönliche Gespräch. Um das Verbot umzusetzen, müssen noch die Schulordnungen geändert werden. Die Landesvertretung der Schülerinnen und Schüler ist gegen ein generelles Handyverbot an Schulen. Das greife zu kurz und ersetze keine pädagogische Konzepte.
10: In mehreren Bundesländern gelten schon Handyverbote bis zur 7., 9. oder auch 10. Klasse, unter anderem in Bayern, Hessen und Bremen. Oft überlassen die Länder auch den einzelnen Schulen die Regelung. Experten raten Eltern dazu, ihrem Kind frühestens mit 11 oder 12 ein Smartphone zu kaufen. Vorher seien Kinder nicht reif genug. Das Landgericht Frankenthal hat den Ehemann der Getöteten, Dylan A. aus Ludwigshafen, wegen Mordes schuldig gesprochen. Er soll lebenslang ins Gefängnis. Im November hatte der Mann seine 37-jährige Frau in der gemeinsamen Wohnung mit 43 Messerstichen getötet, während die beiden Kinder in einem anderen Zimmer schliefen. Jetzt das Wichtigste aus Deutschland und der Welt. Bundesverkehrsminister Bilger trifft sich ab dem frühen Nachmittag in Bonn mit Experten, um über das Niedrigwasser in den Flüssen zu beraten. Als langfristiges Projekt nannte der CDU-Politiker den Ausbau der Schifffahrtsstraßen. Umweltverbände hatten zuvor gewarnt, dass Umbaumaßnahmen am Flussbett den Grundwasserspiegel absenken könnten. Dem Fernsehsender Phoenix sagte Bilger heute Morgen:
12: Da kann ich auch alle beruhigen, die jetzt Sorge haben, dass es nicht umweltgerecht ablaufen würde. In Deutschland ist es so geregelt, dass Umweltauswirkungen da sehr genau beachtet werden. mittelfristig zum Beispiel ein Förderprogramm, das es im Bundesverkehrsministerium gibt, für den Umbau von Schiffen, sodass man besser mit Niedrigwasser umgehen kann. Und bei den kurzfristigen Maßnahmen geht es beispielsweise darum, können wir die Transporte auf die Schiene verlagern, können wir sie auf die Straße verlagern. Ich könnte mir beispielsweise vorstellen, dass wir Sonn- und Feiertagsfahrverbote für Lkw aufheben, wenn es nötig sein sollte. Wir können nochmal in der Schiene schauen, wo dort noch Potenziale sind, Güter aufzunehmen.
10: An dem Krisentreffen über den Umgang mit dem extremen Niedrigwasser am Rhein und anderen Wasserstraßen nehmen auch Vertreter aus Industrie, Häfen und der Binnenschifffahrt teil. Umweltverbände sind aber nicht mit dabei. Im Prozess um den Anschlag auf eine Verdi-Demo in München ist das Urteil gefallen. Der 25-jährige Afghane muss lebenslang in Haft. Das Oberlandesgericht München stellte die besondere Schwere der Schuld fest, was eine Freilassung auf Bewährung nach 15 Jahren Gefängnis erschwert. Der Mann war im Februar vergangenen Jahres in München mit einem Auto in eine Gewerkschaftsdemonstration gefahren. Dabei tötete er eine Mutter und ihre zweijährige Tochter. 43 weitere Menschen wurden verletzt. Die Commerzbank spricht mit der italienischen UniCredit darüber, wie es im Übernahmepoker weitergehen könnte. Das hat Commerzbank-Chefin Orlob bestätigt. Die UniCredit hat mittlerweile fast die Hälfte der Commerzbank-Aktien aufgekauft. Ziel ist die Übernahme. Die Commerzbank will das aber verhindern, unter anderem mit Aktienrückkäufen. 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
9: Die A48 Koblenz Richtung Dernbach zwischen Koblenz Nord und Wendorf Neuwied. Eine Baustelle, es ist nur eine Spur frei, 3 Kilometer Stau, dauert etwa eine Viertelstunde länger. Die A5 Basel Richtung Karlsruhe zwischen Rastatt Nord und Karlsruhe Süd. Eine Baustelle, 7 Kilometer stockender Verkehr, auch hier ist es eine Viertelstunde. 20 Minuten länger dauert es auf der A6 Mannheim Richtung Heilbronn zwischen Wiesloch-Rauenberg und Sinsheim. Es ist eine Baustelle, 7 Kilometer Stau. 25 Minuten haben wir jetzt auf der A61 Ludwigshafen Richtung Koblenz zwischen Worms-Mörstadt und Alzey. Da ist eine Baustelle, die rechte Spur ist gesperrt, 6 Kilometer Stau. Die A61 Ludwigshafen Richtung Speyer zwischen Schifferstadt und dem Kreuz Speyer, da brennt ein LKW. Momentan 4 Kilometer Stau. Die Datendienste melden uns da weit mehr als 2 Stunden Verzögerung momentan. Eventuell ist die Autobahn da aktuell sogar wegen Löscharbeiten gesperrt. Das konnte uns die Polizei momentan jetzt noch nicht so genau sagen. So oder so, am besten, wenn es irgendwie geht, diese Stelle weiträumig umfahren auf der A61 Ludwigshafen Richtung Speyer. Und dann haben wir noch auf der B39 Hockenheim Richtung Frankenstein. Die ist bei Speyer Süd, ist die Überleitung zur B9 Richtung Dudenhofen wegen einer Baustelle noch bis 17 Uhr gesperrt. Es kommt gerade noch aktuell rein, Vorsicht auf der B36 Karlsruhe Richtung Mannheim bei Eckenstein-Leopoldshafen. Da liegen Plastikteile auf der Fahrbahn. Das war's soweit von den Straßen. Allen unterwegs eine gute Fahrt.
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9: Die Sonne, die scheint auch heute Nachmittag einfach weiter. Wir haben nur so ein paar Wolken, aber es bleibt die ganze Zeit über trocken. Die Temperaturen liegen zwischen 22 Grad im hohen Westerwald. Bis zu 29 Grad können es in der Vorderpfalz werden. Das Schöne ist aber, heute ist es so gar nicht schwül. Heute Nacht haben wir einen klaren Himmel und es wird relativ kühl. 15 bis 8 Grad, soweit geht's runter. Und der SWR1 Rheinland-Pfalz Wettertrend. Morgen meistens sonnig bei ähnlichen Temperaturen wie heute. 22 bis 29 Grad. Am Samstag dann bis 32. Sonntag sogar bis zu 35 Grad. Da kann es dann teilweise örtlich auch Schauer geben.
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9: Mit Thorsten Buschmann. Ja, und wie? Und ihr sitzt immer noch am Arbeitsplatz, ne? Es ist jetzt schon 6:06. Es ist Zeit für die Mittagspause. In diesem Sinne, Mahlzeit.
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0: Es war eins Rheinland-Pfalz mit Chicago, If You Leave Me Now. Es gibt eine neue Unfallstelle auf den Straßen. Vorsicht auf der A61 Koblenz Richtung Mönchengladbach. In Höhe Dreieck Bad 9a ist eine ungesicherte Unfallstelle auf der linken Spur. Fahrt da bitte vorsichtig.
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0: Ja, es gibt manchmal so Duette, da denkt man einfach, ja, wie cool, die sind sich so über den Weg gelaufen, haben sich gedacht, lass uns doch mal ein Liedchen zusammen singen und dann wurde das ein großer Hit. Ja, solche Fälle gibt es tatsächlich, aber viele, vor allem der ganz großen, erfolgreichen Duette, die sind natürlich von langer Hand geplant gewesen. So zum Beispiel auch eins der größten Duette der 80er Jahre, nämlich Aretha Franklin zusammen mit George Michael und I Knew You Were Waiting. SWR1 Musikchef Bernd Rosinus erzählt mal die Geschichte dazu.
3: Es gibt Produzenten und es gab Clive Davis. Der Mann hat Karrieren von Künstlern wie Whitney Houston, Alicia Keys oder Santana entscheidend geprägt. Sein Talent war nicht nur, Hits zu erkennen. Er wusste vor allem, welche Künstler zur richtigen Zeit zusammenpassen. Mitte der 80er hatte er wieder so eine Idee. Auf der einen Seite Aretha Franklin, die Queen of Soul, eine Legende, aber seit Jahren ohne ganz großen Hit. Auf der anderen George Michael, der erfolgreichste junge Popstar seiner Generation, kurz vor dem Start seiner Solokarriere. Clive Davis denkt, die beiden brauchen sich. Eigentlich ist I Knew You Were Waiting For Me gar nicht als Duett geplant. Erst Davis macht daraus das Aufeinandertreffen zweier Generationen. Soul trifft Pop, Erfahrung trifft Aufbruch. Für George Michael ist das allerdings alles andere als selbstverständlich. Ein paar Jahre zuvor hatte man ihn schon einmal gefragt, ob er einen Song für Aretha Franklin schreiben will. Da hat er abgelehnt. Nicht aus Arroganz, sondern weil ihm der Respekt vor seinem Idol einfach zu groß war. Als die beiden schließlich gemeinsam im Studio stehen, versucht George deshalb gar nicht erst Aretha zu überstrahlen. Er gibt ihrer Stimme genau den Raum, den sie brauchen. Das Faszinierende, der Song erzählt genau das, was sie damals selbst erlebt. Es geht ums Warten, darauf, dass sich Geduld auszahlt und endlich der richtige Moment kommt. Und genau dieser Song wird für sie zum Comeback. Ihr erster Nummer-1-Hit in den USA seit fast 20 Jahren und ein Grammy. Vielleicht war genau das Clive Davis größte Stärke. Er hat nicht einfach Musik produziert, er hat Menschen zusammengebracht, die sich gegenseitig zum richtigen Zeitpunkt weiterhelfen konnten.
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0: Die Nachrichten jetzt mit Eva Zofko.
2: Guten Tag. In Rheinland-Pfalz dürfen Schülerinnen und Schüler bis einschließlich Klasse 10 in Zukunft keine Handys mehr in Schulen benutzen. Das hat das Bildungsministerium in Mainz mitgeteilt. Demnach müssen Smartphones ausgeschaltet in den Taschen bleiben. Es seien aber Ausnahmen geplant, heißt es, etwa wenn Schüler aus medizinischen Gründen erreichbar sein müssen. Und das Verbot soll ab Februar kommenden Jahres in Kraft treten. Im Prozess um den gewaltsamen Tod der 37-jährigen Dilan A. aus Ludwigshafen ist ihr Ehemann wegen Mordes schuldig gesprochen worden. Das Landgericht Frankenthal verurteilte ihn zu einer lebenslangen Haftstrafe. Aus Frankenthal berichtet SWR-Reporter Paul Lüdke.
3: Dilan A. wurde im November vergangenen Jahres mit 43 Messerstichen von ihrem Mann getötet. Er handelte aus Wut, Neid, verletzter Eitelkeit und aus dem Gefühl heraus, seine Frau bestrafen zu müssen, so das Gericht. Er habe nicht, wie die Verteidigung argumentierte, spontan und impulsiv gehandelt, sondern den Tod einkalkuliert. Schon vor dem Urteil hatten etwa 50 Menschen vor dem Landgericht gegen Gewalt gegen Frauen protestiert.
2: Soweit die Themen aus Rheinland-Pfalz. Jetzt Deutschland und die Welt. Die Drohnenabwehrtechnik an den größten deutschen Flughäfen soll schnell modernisiert werden. Das hat der Bundesluftfahrtverband mitgeteilt. Die Bundesregierung habe bis Ende des vergangenen Jahres nach Störattacken durch Drohnen zügig entsprechende Entscheidungen getroffen. Gestern Abend war auf dem Flughafen Leipzig-Halle eine Drohne entdeckt worden, die mit einer Sprengvorrichtung versehen war. Unternehmen und Betriebe haben 2025 etwas weniger Azubis übernommen als im Jahr davor. Das zeigt eine Untersuchung des Instituts für Arbeitsmarkt- und Berufsforschung. Demnach wurden 75% der Azubis nach der Lehre übernommen. Ein Minus von 4%. 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
0: Und der aktuellste Verkehrsservice für Rheinland-Pfalz. Bin ich gerutscht. Ja, 48 Koblenz Richtung Dernbach. Zwischen Koblenz Nord und Bendorf Neuwied ist eine Baustelle. Da ist nur eine Spur frei. 3 Kilometer Stau, dauert etwa eine Viertelstunde länger. Die A5 Basel Richtung Karlsruhe. Zwischen Rastatt Nord und Karlsruhe Süd eine Baustelle. 7 Kilometer stockender Verkehr. Auch eine Viertelstunde länger hier. Die A6 Mannheim Richtung Heilbronn. Zwischen Wiesloch-Raunberg und Sinsheim eine Baustelle. 7 Kilometer Stau. 20 Minuten sind es da. Die A61 Ludwigshafen Richtung Koblenz. Zwischen Worms-Mörstadt und Alzey eine Baustelle. 6 Kilometer Stau. Die A61 Koblenz Richtung Mönchengladbach zwischen dem Dreieck Sinzig und dem Dreieck Bad Neuenahr. Unfall auf der linken Spur, 7 Kilometer Stau. Da dauert es etwa eine halbe Stunde länger. So, die A61 Ludwigshafen Richtung Speyer ist zwischen Schifferstadt und dem Kreuz Speyer gesperrt. Jetzt haben wir das auch offiziell. Da hat ein LKW gebrannt und die Flammen haben auf den angrenzenden Wald sind die übergegriffen, hat uns die Polizei eben bestätigt. Diesen Bereich bitte, wenn möglich, weiträumig umfahren. Und auf der B39 Hockenheim Richtung Frankenstein ist bei Speyer Süd die Überleitung zur B9 in Richtung Dudenhofen wegen der Baustelle noch bis 17 Uhr gesperrt. Das war es soweit von den Straßen. Allen unterwegs, da wo es geht, eine gute Fahrt. Viel Sonne haben wir auch heute Nachmittag wieder. So ein paar Wolken kommen zwischen rein, aber es bleibt überwiegend trocken. Die Temperaturen liegen zwischen 22 Grad im hohen Westerwald, 29 Grad in der Vorderpfalz. Es ist auch nicht mehr so schwül. Das ist das Schöne. Und heute Nacht ist es dafür kühl. Das ist auch toll. 15 bis 8 Grad. So weit geht's runter. Der SWR1 Rheinland-Pfalz Wettertrend. Morgen viel Sonne, ähnliche Temperaturen wie heute. Auch wieder 22 bis 29 Grad. Samstag wird's dann wieder wärmer. 32 Grad. Sonntag dann schon wieder richtig heiß. 35 Grad. Und da kann es teilweise dann auch Schauer geben. Hier ist SWR1 Rheinland-Pfalz am Donnerstag. Ich bin Thorsten Buschmann. Hallo.
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0: Es wäre eins reiner Fall mit Cher, Just Like Jesse James. Und wir berichten jetzt schon die letzten Wochen immer mal wieder über Rekordniedrigstände, unter anderem auf dem Rhein. Der Pegel ist so niedrig wie seit Jahrzehnten nicht mehr. Bei der Mosel, da sieht es ein bisschen besser aus. Da sind ja überall Schleusen. Das heißt, das Wasser wird gestaut. Damit gibt es da zum Beispiel auch keine Einschränkungen bei der Schifffahrt. Das funktioniert alles soweit. Aber eine Sache geht nicht mehr. Flussbestattungen. Um die zu machen, muss eine mittlere Fließgeschwindigkeit herrschen. Und die kriegt man ungefähr bei so einem Pegelstand von etwa 3 Metern in Trier. Den gibt es jetzt allerdings schon seit Monaten nicht mehr. Und das ist ein Riesenproblem für Bestatter. Jutta Horn hat einen besucht.
1: Bestatter Roland Thome aus Trier hatte seine letzte Flussbestattung Ende Februar. Seit März war die Fließgeschwindigkeit der Mosel so, dass Flussbestattungen nicht erlaubt sind. 3 Urnen warten inzwischen auf eine Bestattung in der Mosel, erzählt er.
2: So, jetzt wartet der Ehepartner. Wir haben jetzt August, die Trauerfeier war im Juli. Unter Umständen bis Oktober, bis diese Flussbestattung stattfinden kann.
1: Im schlimmsten Fall würden Angehörige also schon den ganzen Sommer auf die Bestattung warten.
0: Und das ist, glaube ich, ganz schön heftig für die Angehörigen.
1: Das sei unvorstellbar, meint Bestatter Thome. In so einer Situation nicht zu wissen, wann ein geliebter Mensch beerdigt wird, das sei schwer. Und manche Angehörige, die meinen dann auch, der Bestatter hätte einfach keine Lust dafür. Aber als Bestatter sitze man zwischen allen Stühlen.
0: Und da ist ja dann die Frage, ob das jetzt ein reines Sommerproblem ist oder ob es bei Bestattungen im Winter dann besser ist.
1: Das würde man meinen, ist aber nicht so. Roland Thome und seine Frau, die chartern für Flussbestattungen ein Personenschiff oder fahren mit den Angehörigen mit einem Motorboot auf der Mosel. Und da gibt es im Winter das Problem, dass diese Schiffe nicht fahren, erzählt Thome.
2: Frachtschiffe fahren das ganze Jahr. Aber Personenschiffe, die jetzt für diese Flussbestattung genutzt werden und das Boot, das wir mieten, die fahren nur bis November. Ab November ist der Bootsverleih geschlossen, die Boote kommen raus und auch die Undine fährt nicht mehr.
1: De facto kann es also passieren, dass je nach Witterung nur wenige Wochen im Jahr Flussbestattungen auf der Mosel möglich sind, wenn die Verordnungen so bleiben, wie sie sind.
0: Und wie man das Problem lösen kann, da gibt es auf jeden Fall schon auch ein paar Ideen.
1: Bestatter Thome wünscht sich eine einfache, praktikable Lösung, die auch für die Angehörigen nachvollziehbar ist.
2: Also vielleicht könnte man es einfach so lösen, solange die Schifffahrt möglich ist, dürfte dann auch die Flussbestattung erlaubt sein.
0: Klingt ja irgendwie logisch, aber die Regelung ist eben anders. Flussbestattungen auf der Mosel sind wegen Niedrigwasser momentan nicht möglich. Manche Angehörige warten deshalb jetzt schon seit Monaten auf die Bestattung.

Es war als Randerphase mit Hot Chocolate und You Sexy Thing. Und es ist doch immer schön zu sehen, dass andere sich auch zoffen, oder das beruhigt halt so ein bisschen in der eigenen Partnerschaft. Und wir haben heute mal gefragt, über was zofft ihr euch denn zu Hause so? Und wir haben dazu gerade eine WhatsApp-Abstimmung laufen in unserem WhatsApp-Kanal. Und es ist total interessant, was ihr da angebt. Also sind so Sachen wie offene Zahnpastatube, hat kaum jemand angeklickt. Nicht ausgeräumte oder falsch eingeräumte Spülmaschine, sagt mir immer. Das wäre so tendenziell so ein Streitpunkt. Auch da gibt es jetzt gar nicht so viele Stimmen. Aber liegen gelassene schmutzige Wäsche, das schon. Der nicht abgeräumte Tisch nach dem Essen, da gibt es auch ordentlich viel Stimmen. Ihr könnt da auch noch gerne weiter mit abstimmen in unserem WhatsApp-Kanal. Aber interessant ist auch, der Punkt, der am meisten Punkte bekommen hat, das ist, andere Dinge machen mich wütend. Ja, da würde uns das natürlich interessieren, welche sind das denn? Was macht euch denn tatsächlich so im Alltag wütend? Da könnt ihr euch nach wie vor gerne bei uns melden. 06131 92 93 94 95 06131 92 93 94 95. Worüber zofft ihr euch denn so zu Hause an Kleinigkeiten im Alltag?

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13: Und da haben wir eine neue Gefahrenstelle. Vorsicht auf der A6 Mannheim Richtung Kaiserslautern. Zwischen Grünstadt und Wattenheim, da steht ein kaputtes Auto auf der rechten Spur. Fahrt da deshalb bitte vorsichtig.
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14: Um 13 Uhr mit Eva Zofko. Guten Tag. Im Fall der sprengstofffähigen Drohne am Leipziger Flughafen gibt es neue Details. Ein geplatzter Reifen verursachte einen Waldbrand bei Schifferstadt. Und das Wetter in Rheinland-Pfalz, auch mal ein paar Wolken bei maximal 22 bis 29 Grad. Der Flughafen Leipzig-Halle ist womöglich nur knapp einer Katastrophe entgangen. Das ukrainische Flugzeug, neben dem eine Drohne mit Sprengstoff gefunden wurde, war mit Munition beladen. Das berichten WDR, NDR und Süddeutsche Zeitung. Sie berufen sich auf einen vertraulichen Polizeibericht. Demnach kam die Munition aus Frankreich und sollte von Leipzig weiter transportiert werden. Wer für den mutmaßlichen Anschlagsversuch verantwortlich ist, ist unklar. Der Bundestag muss nach Auffassung des Bundesverfassungsgerichts schneller sein bei seinen Entscheidungen über Einsprüche bei Wahlentscheidungen. Die Karlsruher Richter haben zwar eine Beschwerde verworfen, die sich gegen die 5%-Hürde richtete, aber sie mahnten das Parlament an, seiner Aufgabe zur zeitnahen Wahlprüfung nachzukommen. Aus der Rechtsredaktion Michael Matthias Nordhardt.
15: Der Bundestag ist für die Wahlprüfung an erster Stelle zuständig und hat bisher nur 450 Einsprüche erledigt. Warum? Das erschließe sich nicht, so Karlsruhe. Der Vorgängerbundestag hatte in ähnlicher Zeit über etwa 2000 Einsprüche entschieden. Die Wahlprüfung dürfe ihren Zweck nicht verfehlen, nämlich die Legitimation des Parlaments abzusichern, so das Gericht. Indem genau geprüft wird, ob bei der Wahl alles korrekt ablief und ob damit das Parlament ordnungsgemäß zusammengesetzt ist. Der Bundestag sei in der Pflicht, dieser Aufgabe zeitnah und sachgerecht nachzukommen.
14: Jetzt das Wichtigste aus Deutschland und der Welt. An rheinland-pfälzischen Schulen soll ab Februar nächsten Jahres für Schüler bis einschließlich der 10. Klasse ein Handyverbot gelten. Das hat Bildungsministerin Eiling Hüthig angekündigt. Aus der Redaktion Landespolitik berichtet Dirk Rodenkirch.
16: Das Verbot, Handys und andere digitale Geräte privat zu nutzen, soll während der gesamten Schulbesuchszeit gelten, einschließlich der Pausen- und Ganztagsangebote, so die Bildungsministerin. Man nehme damit den Druck von jungen Menschen, immer erreichbar, immer online zu sein, und schaffe Raum für das persönliche Gespräch. Um das Verbot umzusetzen, müssen noch die Schulordnungen geändert werden. Die Landesvertretung der Schülerinnen und Schüler ist gegen ein generelles Handyverbot an Schulen. Das greife zu kurz und ersetze keine pädagogischen Konzepte.
14: Wegen eines Waldbrands ist die A61 bei Schifferstadt in Fahrtrichtung Hockenheim voll gesperrt. Nach ersten Erkenntnissen der Polizei wurde das Feuer durch einen LKW verursacht. Demnach flog ein brennendes Reifenteil in den angrenzenden Wald. Die Löscharbeiten dauern laut Feuerwehr noch an. 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
13: Vorsicht auf der A6 Mannheim Richtung Kaiserslautern. Zwischen Grünstadt und Wattenheim, da steht ein kaputtes Auto auf der rechten Spur. Die A48 Koblenz Richtung Dernbach, zwischen Koblenz Nord und Bendorf-Neuwied. Eine Baustelle, da ist nur eine Spur frei, 3 Kilometer Stau, dauert etwa 20 Minuten länger. Die A6 Mannheim Richtung Heilbronn, zwischen Wiesloch-Rauenberg und Sinsheim, eine Baustelle, 5 Kilometer Stau, 20 Minuten dauert es da länger. Die A61 Koblenz Richtung Mönchengladbach, zwischen Dreieck-Sinzig und Kreuz-Meckenheim, da gab es einen Unfall auf dem linken und dem mittleren Fahrstreifen. Momentan 10 Kilometer Stau, das dauert auch etwa eine Stunde, die ihr da länger braucht. Die A61 Ludwigshafen Richtung Speyer, haben wir gerade schon in den Nachrichten gehört, ist zwischen Schifferstadt und Kreuz Speyer gesperrt. Da hat ein LKW gebrannt und die Flammen sind auch auf den angrenzenden Wald da übergegangen. Bitte den Bereich weiträumig umfahren. Wir bleiben natürlich an der Geschichte dran. Wir sagen euch, wie sich das weiterentwickelt. Und auf der B39 Hockenheim Richtung Frankenstein ist bei Speyer Süd die Überleitung zur B9 Richtung Dudenhofen wegen einer Baustelle noch bis 17 Uhr gesperrt. Das war es soweit von den Straßen. Allen unterwegs eine gute Fahrt.
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13: Viel Sonne haben wir auch heute Nachmittag, wieder so ein paar Wolken. Es bleibt aber in ganz Rheinland-Pfalz trocken. Die Temperaturen liegen zwischen 22 Grad im hohen Westerwald und 29 können sie in der Vorderpfalz werden. Es ist auch gar nicht mehr schwül heute draußen. Und die Nacht, die wird relativ kalt, 15 bis 8 Grad. So weit geht's runter. Der SWR 1 Rheinland-Pfalz-Wetter-Trend. Morgen dann auch wieder viel Sonne, 22 bis 29 Grad. Samstag ein Ticken heißer, 32 Grad. Sonntag dann wieder richtig heiß, 35 Grad. Dabei kann es aber auch örtlich teilweise Schauer geben.
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13: Mit Thorsten Buschmann. Und ich habe ja gerade gefragt, über was zofft ihr euch denn so zu Hause? Teilweise so Kleinigkeiten, ne? Die es eigentlich gar nicht so richtig wert sind. Und da kamen jetzt schon die ersten Nachrichten rein. Aber also Winnie kann ich total verstehen. Er schreibt, also bei ernsten Anliegen, die man hat, die man passend vorträgt, wenn man da nicht ernst genommen zu werden, das bedeutet bei ihm Weißglut. Das kann ich total nachvollziehen. Und Christoph aus Neuerkirch, ja, du hast ja ein Problem, von dem ich bisher nicht wusste, dass man es haben kann. Er schreibt, Beispiel, die Klopapierrolle falsch rum aufgehängt und dann über die Rauffaser geärgert. Ja, das habe ich jetzt ein paar Mal jetzt schon so durchlaufen. Anscheinend hat das da so ein bisschen geriffelt an der Rauffaser, aber wie man es falsch rum aufhängt. Ich krieg's nicht in meinen Kopf, aber vielleicht wisst ihr es, wenn ihr noch Vorschläge habt oder was aus eurem Leben erzählen könnt, dann macht das gerne.
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0: SWR1 Rheinland-Pfalz am Donnerstag und wir schauen mal nach Frankenthal. Da ist heute am Landgericht ein monatelanger Prozess zu Ende gegangen, zu einem Fall, der viele Menschen sehr schockiert hat. Dylan A. aus Ludwigshafen, die wurde von ihrem Mann erstochen und das Gericht hat jetzt heute entschieden, das war Mord. Ihr Ehemann muss lebenslang ins Gefängnis. SWR1 Rheinland-Pfalz-Reporter Paul Lüttke war im Gerichtssaal. Wie hat das Gericht die Entscheidung denn begründet?
1: Aus Sicht des Gerichts hat der Mann aus niedrigen Beweggründen seine Frau Dylan A. getötet. Das Gericht sagt, er habe aus Wut, Neid, aus verletzter Eitelkeit und aus dem Gefühl heraus, seine Frau bestrafen zu müssen, gehandelt. Er habe nicht spontan und impulsiv gehandelt, also aus Affekt. So hatte die Verteidigung nämlich argumentiert, die eine Verurteilung nach Totschlag gefordert hatte, also maximal 15 Jahre Haft. Der Mann hatte im eigenen Wohnzimmer Dylan A. mit 43 Messerstichen getötet. Im Zimmer daneben schliefen die beiden Söhne. Wer 43 Mal auf einen Menschen einsticht, will nichts anderes, als diesen zu töten, sagte die Richterin.
0: Wie ist das Urteil denn im Gerichtssaal aufgenommen worden?
1: Der Täter selbst, also der Ehemann, hat kaum Reaktion gezeigt. Er schaute nur auf den Boden und wippte mit seinen Beinen. Im Verhandlungssaal war die Stimmung angespannt. Immer wieder sind Familienmitglieder aus dem Raum gegangen, weil sie die Beschreibung der Vorsitzenden Richterin nicht ausgehalten haben. Also nicht nur von der Tat selbst, sondern auch von dem, was sich in den Monaten zuvor abgespielt hat. Der Ehemann hatte Dylan A. nämlich monatelang beschimpft und beleidigt, sie diffamiert und ihr mit dem Tod schon gedroht. Auch der Vorsitzenden Richterin stockte bei der Urteilsverkündung die Stimme, sie hatte Tränen in den Augen. Sie sagte, es bleibt das Entsetzen über eine sinnlose Tat. Es bleiben zwei Kinder, die ihre Eltern verloren haben.
0: Dieser Fall hat ja für viel Aufregung in Ludwigshafen gesorgt. Auch heute gab es dann wieder eine Kundgebung vor dem Gericht. Worum ging es den Demonstranten da?
1: Genau, vor dem Landgericht hatten sich heute etwa 50 Menschen versammelt. Das waren Familienmitglieder von Dylan A., Frauenaktivistinnen und zum Beispiel auch Jutta Steinruck, die ehemalige Oberbürgermeisterin Ludwigshafens, die schon vor Monaten klar gesagt hat, dass es sich bei dem Tod um einen Femizid handelt. Es ging den Demonstrierenden darum, auf Gewalt gegen Frauen aufmerksam zu machen. Denn das, so erklärte mir Diana König, die eine Selbsthilfegruppe für Opfer häuslicher Gewalt leitet, das geht uns alle was an.
2: Die komplette Gesellschaft geht es an. Nicht nur Frauen, die dann auf die Straße gehen, so wie wir heute, sondern auch Männer, die ein Umdenken sehen und vielleicht auch mal zu einem Kumpel dann sagen, ey, wie gehst du mit deiner Frau um, das ist nicht in Ordnung. Auch da muss man hinkommen.
1: Die Aktivistin und die Familie von Dylan A. haben das Urteil natürlich befürwortet. Sie sind danach dann alle gemeinsam noch ans Grab von Dylan A. gefahren.
0: Das Landgericht Frankenthal hat den Ehemann der getöteten Dylan A. aus Ludwigshafen wegen Mordes schuldig gesprochen. Er hat eine lebenslange Gefängnisstrafe bekommen.
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1: Es war eins Rheinland-Pfalz. Es gibt eine neue Gefahrenstelle. Vorsicht auf der A3 Frankfurt Richtung Würzburg zwischen Frankfurt Süd und Offenbacher Kreuz. Da liegt ein Metallteil auf der linken Spur. Fahrt bitte vorsichtig.

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0: Anita Tickerum, Twist My Sobriety um 13:30.
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0: Die Nachrichten jetzt mit Eva Zofko. Ne? Jetzt müsstest du da sein, Eva.
2: Kuckuck. Okay.
0: Ja.
2: An rheinland-pfälzischen Schulen wird es strengere Regeln für den Umgang mit Handys geben. Ab Februar nächsten Jahres soll die private Nutzung digitaler Endgeräte während der gesamten Schulzeit verboten sein. Das schließe auch die Pausen- und die Ganztagsangebote mit ein, kündigte Bildungsministerin Eiling Hüthig an.
3: Ich glaube, dass die private Handynutzung in der Schule nichts zu suchen hat. Die Kinder sollen sich auf den Unterricht konzentrieren und sie sind weniger abgelenkt. Es gibt auch noch ein Thema. Wir können zwar Mobbing nicht verhindern, aber wir können Mobbing erschweren. Das heißt, ich kann nicht mit dem Handy in der Schule rumlaufen, Dinge aufnehmen und Leute damit durch den Kakao ziehen. Für die inhaltlichen Dinge, wenn die Lehrkräfte sagen, wir brauchen es für den Unterricht, darf es ja nach wie vor genutzt werden. Es geht nur um die private Nutzung, die ich dafür unnötig halte.
2: Die neuen Regeln gelten für Schüler bis einschließlich Klasse 10. In Rheinland-Pfalz sind seit Anfang April rund 1.500 Menschen an den Folgen von Hitze gestorben. Nach Schätzungen des Robert-Koch-Instituts sind das mehr Hitzetote als in jedem Gesamtjahr seit 10 Jahren. Ausschlaggebend war demnach vor allem die Hitzewelle Ende Juni. Bundesweit sind in diesem Jahr laut Schätzungen rund 11.900 Menschen hitzebedingt gestorben. Jetzt das Wichtigste aus Deutschland und der Welt. Im Prozess um den Anschlag auf eine Verdi-Demo in München mit 2 Toten ist das Urteil gefallen. Der 25-jährige Angeklagte Afghane muss lebenslang in Haft. Das Oberlandesgericht München stellte die besondere Schwere der Schuld fest, was eine Freilassung auf Bewährung nach 15 Jahren Gefängnis erschwert. Der Mann war im Februar vergangenen Jahres in München mit einem Auto in eine Gewerkschaftsdemonstration gefahren. 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
0: Und hier ist der aktuellste Verkehrsservice für Rheinland-Pfalz. Vorsicht auf der A67 Mannheim Richtung Darmstadt. Zwischen dem Firnamatdreieck und Lorsch, da liegt ein Sonnenschirm auf der linken Spur. Leute, die Sonnenschirme noch nicht wegschmeißen, die brauchen wir noch. Vorsicht auf der A3 Frankfurt Richtung Würzburg. Zwischen Frankfurt Süd und Offenbacher Kreuz, da liegt ein Metallteil auf der linken Spur. Die A48 Koblenz Richtung Dernbach. Zwischen Koblenz Nord und Bendorf Neuwied, eine Baustelle. Da ist nur eine Spur frei, 4 Kilometer Stau, dauert etwa 20 Minuten länger. Die A5 Basel Richtung Karlsruhe, zwischen Rastatt Nord und Karlsruhe Süd, eine Baustelle, 8 Kilometer stockender Verkehr, 20 Minuten mehr auch hier. Die A6 Mannheim Richtung Heilbronn, zwischen Wiesloch-Hauenberg und Sinsheim, eine Baustelle, 5 Kilometer Stau, 20 Minuten mehr. Die A61 Ludwigshafen Richtung Speyer ist zwischen Schifferstadt und Kreuz Speyer nach einem LKW-Brand gesperrt. Bitte, wenn möglich, den Bereich weiträumig umfahren. Auf der B39 Hockenheim Richtung Frankenstein ist bei Speyer Süd die Überleitung zur B9 Richtung Dudenhofen wegen einer Baustelle bis 17 Uhr gesperrt. Das war es soweit von den Straßen. Allen unterwegs eine gute Fahrt. Viel Sonne haben wir heute Nachmittag. So ein paar Wolken gibt's, aber es ist weit und breit kein Regen in Sicht. Die Temperaturen liegen zwischen 22 Grad im hohen Westerwald und 29 Grad in der Vorderpfalz. Schwül ist es heute auch nicht. Und heute Nacht gehen die Temperaturen runter auf 15 bis, Achtung, jetzt wird's einstellig, 8 Grad teilweise. Das war als Rheinland-Pfalz Wettertrend. Morgen meistens sonnig bei ähnlichen Temperaturen wie heute, also 22 bis 29 Grad. Samstag dann bis zu 32, Sonntag sogar bis zu 35 Grad. Da kann es teilweise örtlich dann auch Schauer geben. Hier ist SWR1 Rheinland-Pfalz mit Thorsten Buschmann und das Wochenende, das wird wieder heiß. Aber es gibt Möglichkeiten, sich abzukühlen. Zum Beispiel in der Walddusche in Gleisweiler. Das klingt schon kalt. Gleich reden wir mal darüber.

0: SWR1 Rheinland-Pfalz am Donnerstag, der Donnerstag, an dem es nicht mehr ganz so ultra heiß ist. Also heute mal so ein bisschen Entspannung, morgen auch. Aber Samstag haben wir schon wieder über 30 Grad und Sonntag wird es noch richtig heftig. Das heißt, wir brauchen vielleicht so ein bisschen Abkühlung am Wochenende. Und allein die Vorstellung einer kühlen Dusche mitten im Wald, boah, da wird es schon gleich direkt ein bisschen kühler. Und sowas gibt's in Gleisweiler in der Südpfalz oder bei Gleisweiler. Da im Wald, da gibt es eine Kurbadeanlage mit Kaltwasseranwendung. Also echt so ein Traum. Und das Ganze gelegen im engen Tal des Hainbachs. Von da kommt auch das Wasser dafür. Und Wolfgang Gut ist der Vereinsvorsitzende vom Verein Walddusche. Mit dem reden wir jetzt. Hallo, Herr Gut.
1: Hallo.
0: Wie kalt ist denn das Wasser in der Walddusche gerade?
1: Normalerweise bewegt sich die Temperatur so um die 10 Grad. Es ist da sehr angenehm, aber mittlerweile ist es bei 19 Grad angelangt.
0: Ah, das klingt schon ein bisschen anders, weil bei 10 Grad, da würde ich, glaube ich, gerne die Fotos von den Gesichtern sehen von den Leuten, die das Wasser abkriegen, oder?
1: Ja, das hatten wir noch nie.
0: Aha. Für die Leute, die Walddusche nicht kennen, beschreiben Sie doch mal kurz, wie sieht denn das aus da bei Ihnen?
1: Da kommt vom Hainbach eine 75 Meter lange Sandsteinrinne. Da wird das Wasser abgezweigt, läuft über die Walddusche. Das ist ein Gemäuer, man geht 5 Stufen runter. Dann ist das ein Sturzbach, läuft weiter in ein Tretbecken und wird wieder in den Hainbach zurückgeführt.
0: Also schon was ganz, ganz Besonderes da in der Pfalz. Und die Abkühlung kommt da eben unter anderem über dieses, ja, ist ja quasi ein
1: Kalte Wasser, ja.
0: Ja, über das kalte Wasser, ist ja quasi ein Kneippbecken und man kann sich auch wirklich abduschen, also da kommt wirklich so ein kalter Wasserstrahl von oben. Ja. Ich kann mir vorstellen, bei der Hitze, da stehen die Leute da Schlange, oder?
1: Doch, da ist wirklich was los, Menschen. Innerhalb von der Stunde um die 70, 80 Leute.
0: Boah, das heißt, man muss sich schon ein bisschen Zeit nehmen, bis man drankommt dann.
1: Die duschen nicht alle, sind nicht alle so mutig. Es ist dann die Minderheit, die drunter geht.
0: Das kann ich mir vorstellen. Dann schreiben wir uns das auf den Zettel für vielleicht das Wochenende auch, wenn es wieder so ein bisschen heiß wird. Samstag sonst ja wieder über 30 Grad werden. Und dann gehen wir mal zur Walddusche nach Gleisweiler. Wolfgang Gut vom Verein Walddusche. Ihnen noch weiter gutes, kaltes Duschen.
1: Ja, danke.
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0: SWR 1 Rheinland-Pfalz mit Herbert Grönemeyer und Halt mich. Und wir haben es jetzt gerade schon gemeldet gehabt. Ja, 61 Ludwigshafen Richtung Speyer ist zwischen Schifferstadt und Kreuz Speyer nach einem LKW-Brand gesperrt. Und da brennt es offensichtlich aktuell auch im Wald. Das Ganze wurde wohl durch eine LKW-Panne ausgelöst. SWR 1 Rheinland-Pfalz-Reporter Ben Schittler ist an dem Thema dran. Was ist da passiert?
1: An dem Fahrzeug sei wohl der Reifen geplatzt. Dann soll ein Teil des Reifens, die Reifenkarkasse, Feuer gefangen haben und sich von der Felge gelöst haben. Sie ist dann in den Wald geflogen und dort soll sie dann den Brand ausgelöst haben. Jetzt aktuell laufen an der Einsatzstelle die Löscharbeiten auf über 50.000 Quadratmetern. Das sind, um es deutlicher zu machen, über 5 Fußballfelder. Laut Jans Lothmann, Sprecher der Freiwilligen Feuerwehr Schifferstadt, sind sämtliche während der Umgebung zu dem Einsatz gerufen worden. Die Kräfte versuchen jetzt aktuell, den Brand unter Kontrolle zu bringen und eine weitere Ausbreitung zu verhindern.
0: Also ein größerer Waldbereich bei Schifferstadt steht wohl offensichtlich gerade in Flammen. Die Feuerwehr ist im Einsatz. Wir drücken allen, die da gerade vor Ort sind, die Daumen, dass es schnell gelöscht werden kann.
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19: Am Donnerstag und da darf ich jetzt hier rausgehen aus dem Studio. Ich bin Thorsten Buschmann, sagt Tschüss. Und rein kommt jetzt hier Frank Jentscher. Das Licht ist schon an fürs Studio TV, damit er ihn in seiner vollen Pracht sehen könnt. Ja.
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20: Um 14 Uhr mit Eva Zofko. Guten Tag. Die Ermittlungen im Fall der sprengstofffähigen Drohne in Leipzig laufen. In Büchel gedenken die Menschen der Atombombenopfer von Japan. Das Wetter in Rheinland-Pfalz, auch mal ein paar Wolken bei maximal 22 bis 29 Grad. Zu dem Drohnenfund am Flughafen Leipzig-Halle gibt es neue Details. Das ukrainische Flugzeug, neben dem die mit Sprengstoff bestückte Drohne gefunden worden ist, soll mit Militärmunition gewesen sein. Das berichten WDR, NDR und Süddeutsche Zeitung. Bundesinnenminister Dobrindt sprach gestern von einem hybriden Angriffsszenario. Was das genau bedeutet, dazu aus Berlin Dietrich Karl Meurer.
21: Wenn Sicherheitsbehörden von einem hybriden Angriffsszenario sprechen, dann sehen sie mögliche Zusammenhänge zwischen gleich mehreren verschiedenen Vorfällen. Dabei können zum Beispiel Sabotage, Spionage, Cyberangriffe, Drohnen oder Falschinformationen zusammenwirken. Ziel ist es, Druck auszuüben und Schaden anzurichten, und zwar ohne die Schwelle eines offenen Krieges zu überschreiten. Oft bleibt zunächst unklar, wer dahinter steckt. Schutz bieten, eine bessere IT-Sicherheit, der Ausbau der Drohnenabwehr und ein enger Informationsaustausch der Sicherheitsbehörden.
20: In Bonn beraten Bundesverkehrsminister Bilger und Vertreter aus der Schifffahrt und Industrie wegen des extrem Niedrigwassers in deutschen Flüssen. Eine Überlegung ist, das Sonntagsfahrverbot für Lastwagen vorübergehend aufzuheben. Bilger sagte der Bild-Zeitung, wenn der Schiffsverkehr zum Erliegen kommen sollte, müsse man schauen, wie man auf Straße oder Schiene ausweichen könne. Das Neueste aus Rheinland-Pfalz. An rheinland-pfälzischen Schulen wird es strengere Regeln für den Umgang mit Handys geben. Ab Februar nächsten Jahres soll die private Nutzung während der Schulzeit verboten sein. Das gelte auch für Pausen, kündigte Bildungsministerin Eiling-Hütig an.
1: Ich glaube, dass die private Handynutzung in der Schule nichts zu suchen hat. Die Kinder sollen sich auf den Unterricht konzentrieren und sie sind weniger abgelenkt. Es gibt auch noch ein Thema. Wir können zwar Mobbing nicht verhindern, aber wir können Mobbing erschweren. Das heißt, ich kann nicht mit dem Handy in der Schule rumlaufen, Dinge aufnehmen und Leute damit durch den Kakao ziehen. Für die inhaltlichen Dinge, wenn die Lehrkräfte sagen, wir brauchen es für den Unterricht, darf es ja nach wie vor genutzt werden. Es geht nur um die private Nutzung, die ich dafür unnötig halte.
20: Die neuen Regeln gelten für Schüler bis einschließlich Klasse 10. In Büchele in der Eifel wird bis Sonntag der Atombombenopfer von Hiroshima und Nagasaki in Japan vor 81 Jahren gedacht. Vor dem Fliegerhorst haben am Morgen mehrere Aktionsbündnisse eine Mahnwache abgehalten. Am Samstag soll ab 11 Uhr dann ein 24-Stunden-Dauergebet beginnen. Auf dem Fliegerhorst Büchel sollen US-Atomwaffen lagern, die einzigen auf deutschem Boden. Mehr Nachrichten aus Rheinland-Pfalz, Deutschland und der Welt in der SWR Aktuell App.
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19: Bitte Vorsicht auf der A63 Kaiserslautern Richtung Mainz zwischen Biebelnheim und Wörrstadt. Ein defektes Fahrzeug hier auf der linken Spur. Ebenso Vorsicht auf der A65 Karlsruhe Richtung Landau in Höhe Landau Süd. Hier steht ein defekter PKW auf der rechten Spur. Dann die A48 Koblenz Richtung Dernbach zwischen Koblenz Nord und Bendorf Neuwied. Eine Baustelle, hier ist nur eine Spur frei, 4 Kilometer Stau, Verzögerung bis zu 20 Minuten. Dann die A5 Basel in Richtung Karlsruhe zwischen Rastatt Nord und Karlsruhe Süd. Eine Baustelle, 8 Kilometer stockender Verkehr, Verzögerung bis zu 20 Minuten. A6 Mannheim Richtung Heilbronn zwischen Wiesloch-Rauenberg und Sinsheim. Eine Baustelle, 5 Kilometer stockend, Verzögerung bis zu 20 Minuten. Die A61 Ludwigshafen Richtung Speyer ist zwischen Schifferstadt und Kreuzspeyer wegen eines Feuerwehreinsatzes gesperrt. Hier hat ein geplatzter LKW-Reifen einen Waldbrand ausgelöst. Bitte diesen Bereich weiträumig umfahren. Und dann noch auf der B39 Hockenheim in Richtung Frankenstein. Hier ist bei Speyer Süd die Überleitung zur B9 in Richtung Dudenhofen wegen einer Baustelle noch bis 17 Uhr gesperrt. Gut und sichere Fahrt.
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19: Tja, schön, oder? Deutlich angenehmer als die letzten Tage. Sonne, harmlose Wolken und nicht mehr so heiß. Maximal 29 Grad. Der SWR1 Wettertrend. Morgen bleibt's dabei. Samstag wiederum bis 32 Grad. Sonntag bis 35 und örtlich dann auch einige Schauer.
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19: Am Donnerstag mit Frank Jentscher. Hallo. Ja, und zum Start in diesen Donnerstagnachmittag ein Tänzchen in Ehren mit Whitney Houston. I wanna dance with somebody.
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0: Marshall Hayne, Dancing in the City, Donnerstagnachmittag bei SWR 1 Rheinland-Pfalz. Und jetzt machen wir wieder eine kleine Reise nach Bornheim.
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0: Und heute mit Michael Harting aus Bornheim in der Nähe von Bonn, also nicht in der Pfalz, sondern in der Nähe von Bonn. Lieber Herr Harting, was wissen Sie über Ihre eigene Familie?
2: Mein Vater ist in Hagenburg in der Nähe von Hannover geboren und mein Großvater war, wie es so schön heißt, in der Heiratsurkunde meiner Eltern Jägermeister, also Förster da beim Fürsten von Schaumburg-Lippe, glaube ich.
0: Ja, so. Das macht schon was her, hat aber für die Bedeutung des Familiennamens kaum
2: keine Bedeutung. Hat keine Bedeutung, ja. Das stimmt. Wenn man den Namen zerlegt, Ting, das ist ja nach altem germanischen Recht ist das ja eine Gerichtsversammlung gewesen und der Name Harting ist ja nicht sehr spektakulär. Ich bin etwas ratlos, muss ich sagen.
0: Lieber Herr Professor Udolf, ich hoffe, Sie sind nicht so ratlos.
3: Nein, ich bin nicht ratlos. Die Zerlegung in zwei Teile ist völlig richtig. Aber wir müssen den Namen anders zerlegen. Sie haben zerlegt in Har und Tink, ja, was ich gut verstehe. Aber wir müssen zerlegen in Hart und Ink.
2: Ah.
3: Die Trennung liegt hinter dem T und das Ink ist ein Element, das wir häufig in germanischen und deutschen Vornamen haben. Der bekannteste Fall sind die Karolinger, das sind die Nachkommen von Karl dem Großen, ne? Karl, ja. Karol. Und dann Ink heißt, ich bin Sohn, ich bin Nachkomme von dem und dem. Ja?
2: Also,
3: das Ink hat eine Bedeutung. Und dann bleibt er hart übrig und dann haben wir sehr wahrscheinlich einen alten Vornamen. Wir haben ja Hartmut, Hartwig, Hartmann auch als Vorname und so weiter. Ne? Und das ist natürlich kernig, kräftig und so weiter. Ich weiß nicht, wie Ihre Statur aussieht. Was meinen Sie?
2: Ja, also ich bin nicht unterernährt.
3: Herr Jenscher, ich hoffe, Sie haben das richtig interpretiert wie ich. Ja? Und dann hätten wir also den Sohn, den Nachkommen von einer Person, die Hart genannt wurde. Mhm. Das kann in der Tat, Herr Harting, etwas mit der Körperstatur zu tun gehabt haben. Aber es kann sich einfach nur auch um einen alten Vornamen gehandelt haben, wo die Härte des Körpers so schon lange vorbei ist.
0: Kernig, kräftig, es hätte schlimmer kommen können, finde ich. Da haben wir schon ganz andere Dinge erlebt.
2: Ja, das stimmt.
0: Wunderbare Geschichte. Damit liebe Grüße nach Bornheim. Ihnen alles Gute.
2: Ja, herzlichen Dank, Herr Jünger.
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0: Und wir haben eine aktuelle Gefahrenstelle. Bitte Vorsicht auf der A60 Bingen Richtung Mainz. Zwischen Dreieck Nahtal und Bingen Ost hier haben wir eine ungesicherte Unfallstelle.

0: John Miles Music sorgt immer wieder für Gänsehaut. Eine Minute nach halb drei.
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0: Die Nachrichten mit Eva Zofko.
2: Guten Tag. Das Niedrigwasser bremst auch die Flussbestattungen in Rheinland-Pfalz aus. Denn Urnen dürfen in Rhein, Mosel, Saar und Lahn nur bei einer vorgeschriebenen Mindestwassermenge beigesetzt werden. Eine SWR-Recherche hat dabei ergeben, dass dieser Wert an den meisten Pegeln schon seit Monaten nicht mehr erreicht wird. SWR-Reporterin Jutta Horn, was bedeutet das für Bestatter und Angehörige?
3: Bestatter Roland Thome aus Trier hatte seine letzte Flussbestattung Ende Februar. Seit März war die Fließgeschwindigkeit der Mosel so, dass Flussbestattungen nicht erlaubt sind. Drei Urnen warten inzwischen auf eine Bestattung in der Mosel, erzählt er.
4: So, jetzt wartet der Ehepartner. Wir haben jetzt August, die Trauerfeier war im Juli, unter Umständen bis Oktober, bis diese Flussbestattung stattfinden kann.
3: Im schlimmsten Fall würden Angehörige also schon den ganzen Sommer auf die Bestattung warten.
2: Wegen eines Waldbrands ist die A61 bei Schifferstadt in Fahrtrichtung Hockenheim voll gesperrt. Nach ersten Erkenntnissen der Polizei wurde das Feuer durch einen LKW verursacht, der einen Reifenplatzer hatte. Demnach flogen die Teile des brennenden Reifens in den angrenzenden Wald und lösten dort das Feuer aus. Die Löscharbeiten dauern an. In Schifferstadt, Speyer, Dudenhofen und Böhl-Igelheim kann es zu Geruchsbelästigungen durch den Brandrauch kommen. Jetzt das Wichtigste aus Deutschland. Die Drohnenabwehrtechnik an den größten deutschen Flughäfen soll schnell modernisiert werden. Das hat der Bundesluftfahrtverband mitgeteilt. Die Bundesregierung habe bis Ende des vergangenen Jahres nach Störattacken durch Drohnen zügig entsprechende Entscheidungen getroffen, heißt es. Gestern Abend war auf dem Flughafen Leipzig-Halle eine Drohne entdeckt worden, die mit einer Sprengvorrichtung versehen war. 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
0: Und hier ist der aktuellste Verkehrsservice für Rheinland-Pfalz. A48 Koblenz Richtung Dernbach. Zwischen Koblenz Nord und Bendorf Neuwied. Eine Baustelle. Hier ist nur eine Spur frei. 4 Kilometer Stau. Verzögerung bis zu 20 Minuten. Dann die A6 Mannheim Richtung Heilbronn. Zwischen Wiesloch-Rauenberg und Sinsheim. Eine Baustelle. 5 Kilometer stockend. Verzögerung ebenfalls 20 Minuten. Die A61 Ludwigshafen Richtung Speyer ist zwischen Schifferstadt und Kreuz Speyer wegen eines Feuerwehreinsatzes gesperrt. Hier hat ein geplatzter LKW-Reifen einen Waldbrand ausgelöst. Bitte diesen Bereich weiträumig umfahren. Dann die A65 Karlsruhe Richtung Landau zwischen Insheim und Landau Süd. 3 Kilometer Stau, hier ist die rechte Spur jetzt wieder frei. Und dann noch die B39 Hockenheim in Richtung Frankenstein ist bei Speyer Süd. Die Überleitung zur B9 in Richtung Dudenhofen wegen einer Baustelle noch bis ca. 17 Uhr gesperrt. Gute und sichere Fahrt. Das Wetter für Rheinland-Pfalz. Ja, Sonne ist dabei, auch heute harmlose Wolken dazu, maximal 22 bis 29 Grad. Der SWR1 Wettertrend morgen, ähnlich wie heute, der Samstag wieder wärmer bis 32 Grad, Sonntag bis 35 und dann örtlich auch wiederum einige Schauer möglich. SWR1 Rheinland-Pfalz am Donnerstag mit Frank Jentscher und Annie Lennox.
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0: SWR1 Rheinland-Pfalz. Nachricht von Birgit Roos hier ins Studio. Achtung, schwerer Frontalzusammenstoß auf der B41 bei Bad Sobernheim. Die B41 ist hier zwischen der Abfahrt an der Aral-Tankstelle und der Abfahrt Dorndich voraussichtlich für längere Zeit voll gesperrt. Bitte hier diesen Bereich weiträumig umfahren und frei halten. Da ist auch ein Rettungshubschrauber im Einsatz. Ja, vielen Dank für die Meldung. Wir bleiben da natürlich auch dran. Und jetzt kümmern wir uns mal um Kinder, ja, die lieben Kleinen haben doch immer was zu lachen. Kinderhumor im Wandel der Zeit.
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2: Ist das Kind noch winzig, reicht eine gute Show. Zieh eine Grimasse oder mach Kuckuck Bar. Bei Kuckuck das Gesicht verstecken und mit Bah tauchst du wieder auf und bist fürs Kind der Comedy-Star. Ein paar Jahre später wird der Kinderhumor fies. Tritt dann mal auf einen Legostein, verzieh vor Schmerzen das Gesicht. Brüller für das Kind. Dann kommt die nervigste Phase, dann ist alles Kaka oder Pups oder irgendwer ist nackig. Und irgendwann danach klappt das dann mit den ersten echten Witzen.
3: Was sagt der kleine Stift zum großen Stift? Wachsmalstift!
2: Übrigens, ich bin irgendwo hängen geblieben. Ich find's bis heute witzig, wenn wer anders in einen Legostein tritt.
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Bob Marley and the Wailers. Ja, und bei Reggae, da denke ich immer ganz oft, was die wohl bei der Aufnahme zu sich genommen haben. Aber es klingt immer sehr entspannt, sehr schön. Aber jetzt was ganz anderes. Sängerin Katy Perry, die kennen wir alle, ne? Als Hitlieferantin, ja, starke Frau, immer selbstbewusst und auch so ein bisschen frech. I Kissed a Girl, das war damals ihr Durchbruch im Jahre 2008, schon wieder so lange her. Ja, und in den vergangenen Jahren, da hat sie ja vor allem Schlagzeilen gemacht mit ihrem Privatleben. Ja, die Trennung vom langzeitfreien Freund Orlando Bloom, das war ja so ein Ding. Und jetzt vor kurzem hat man sie gesehen mit Justin Trudeau, dem ehemaligen kanadischen Premierminister. Und auch öffentlich haben sie sich bekannt, ja, wir lieben uns, ist das nicht schön. Es geht ihr jetzt auch wieder richtig gut nach einer Krise, ja, frisch verliebt, aber die Trennung von ihrem Ex hat sie verarbeitet in einem Song, Watch It Burn. Musikalisch geht's ja zurück zu den rockigen Anfängen und es macht echt Spaß, das Ding. Aktuelle Single Katy Perry, Watch It Burn. Four years.

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10: Am Donnerstagnachmittag und gleich bei uns Bryan Adams. Außerdem Tina Turner. In der nächsten Stunde.
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11: Um 15 Uhr mit Susanne Kimmel. Guten Tag. Nach dem jüngsten Drohnenvorfall in Deutschland wird wieder über deren Abwehr diskutiert. Die Zahl der Badetoten in Rheinland-Pfalz ist leicht gestiegen. Das Wetter im Land, Sonne und Wolken bei 22 bis 29 Grad. Der Verband der deutschen Luftverkehrswirtschaft hat sich zufrieden geäußert, dass die 8 großen Airports im Land mit einer Drohnenabwehrtechnik ausgestattet werden. Die Bundesregierung habe das sehr schnell entschieden, so BDL-Chef Lang. Aus Berlin berichtet Birte Sennigsen.
12: Laut BDL gibt es unter anderem am Frankfurter Flughafen neue Drohnenabwehrtechnik. Der Grünen-Politiker Konstantin von Notz kritisiert, dass die Zuständigkeiten für die Drohnenabwehr grundsätzlich nicht klar genug geregelt seien. Zwar habe die Bundesregierung ein Drohnenabwehrzentrum gegründet, sei aber nicht bereit zu sagen, dass die Bundespolizei grundsätzlich den Hut für die Drohnenabwehr aufhabe. Diskutiert wird jetzt auch wieder, ob die Betreiber von kritischer Infrastruktur, wie eben Flughäfen, aber auch von Kraftwerken oder Rechenzentren, nicht selbst die Möglichkeit bekommen sollen, Drohnen abzuwehren.
11: Auf dem Flughafen Leipzig-Halle war eine Drohne neben einem ukrainischen Flugzeug entdeckt worden, die mit einer Sprengvorrichtung versehen war. Das Flugzeug wiederum soll laut WDR, NDR und Süddeutscher Zeitung mit Militärmunition beladen gewesen sein. Innenminister Dobrindt wertet den Vorfall als Anschlagsversuch. Die USA wollen die von der Ebola-Epidemie betroffene Region in Ostafrika stärker finanziell unterstützen. Das US-Außenministerium stellt weitere umgerechnet rund 209 Millionen Euro in Aussicht. Das Geld sei für Sofortmaßnahmen, Vorsorge und humanitäre Hilfe gedacht. Dazu liefen Gespräche mit dem Parlament. In Deutschland sind im Juli 78.600 Elektroautos neu zugelassen worden. Über 60% mehr als im Juli des vergangenen Jahres. Das hat das Kraftfahrtbundesamt ausgerechnet. Gründe dürfte die neue Elektroautoprämie sein. Das Neueste aus Rheinland-Pfalz. Beim Schwimmen und Baden sind in diesem Jahr schon 13 Menschen im Land ertrunken. Damit gibt es nach Angaben der DLRG 3 Badetote mehr als im gleichen Zeitraum des Vorjahres. Die meisten tödlichen Bade- und Schwimmunfälle gab es demnach in den rheinland-pfälzischen Flüssen. Bundesweit kamen bis Ende Juli mindestens 261 Menschen in Gewässern ums Leben. In Mendig und Nachbarorten im Kreis Main-Koblenz hatten vergangene Nacht mehr als 4000 Menschen keinen Strom. Ursache war nach Angaben des Netzbetreibers ein defektes Kabel. Ob auch die derzeitige Hitze eine Rolle gespielt hat, ist noch unklar. Die Störung konnte in den frühen Morgenstunden behoben werden. Das Vulkanbad in Mendig bleibt aber als direkte Folge des Stromausfalls heute geschlossen. 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
10: A48 Koblenz in Richtung Dernbach, zwischen Koblenz Nord und Bendorf Neuwied, eine Baustelle. Hier ist nur eine Spur frei. 4 Kilometer Stau, Verzögerung bis zu 20 Minuten. Dann die A6 Mannheim Richtung Heilbronn, zwischen Wiesloch-Rauenberg und Sinsheim, eine Baustelle, 5 Kilometer stockend, Verzögerung bis zu 20 Minuten ebenfalls. Die A61 Ludwigshafen in Richtung Speyer ist zwischen Schifferstadt und Kreuzspeyer wegen eines Feuerwehreinsatzes gesperrt. Hier hat ein geplatzter LKW-Reifen einen Waldbrand ausgelöst. Bitte diesen Bereich weiträumig umfahren. Dann die A671 Wiesbaden in Richtung Mainz zwischen Hochheim Süd und Gustavsburg nach einem Unfall gesperrt. Vor der Ausleitung 1 Kilometer Stau. Auf der B39 Hockenheim Richtung Frankenstein ist bei Speyer Süd die Überleitung zur B9 in Richtung Dudenhofen wegen einer Baustelle noch bis 17 Uhr gesperrt. Und dann noch die B41 Bad Sobernheim-Idar-Oberstein ist zwischen Steinhardt und Bad Sobernheim-Gewerbegebiet in beiden Richtungen nach einem Unfall gesperrt. Gut und sichere Fahrt.
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10: Sonne und harmlose Wolken, meist trocken, 22 bis maximal 29 Grad. Der SWR1 Wettertrend morgen, genauso wie heute. Der Samstag wieder ein Stück wärmer bis 32 Grad, Sonntag bis 35 und dann später auch örtlich einige Schauer möglich.
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10: Am Donnerstag mit Frank Jentscher, hallo. Und einen schönen Donnerstag allerseits mit Brian Adams.
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0: 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Aktuelle Gefahrenstelle, bitte Vorsicht auf der A3 Köln Richtung Frankfurt zwischen Raststätte Sessenhausen-West und Ransbach-Baumbach. Hier liegt ein Brett auf der Fahrbahn. Der Rhein, ja, viel ist ja nicht mehr von ihm übrig. Täglich gibt's neue Rekorde, Niedrigrekordpegelstände. Ja, das Problem aber ist nicht nur der niedrige Pegel, sondern auch die Jahreszeit. Denn Pegelstände wie zurzeit hat man eher im Spätsommer oder auch im Herbst, aber eben nicht jetzt. Und trotz der schwierigen Bedingungen fahren ja weiterhin auch Frachtschiffe. Die können natürlich nicht mehr so viel laden und deshalb wird es auch deutlich teurer pro Fahrt. Thorsten Beig aus der Wirtschaftsredaktion. Warum ist die Binnenschifffahrt für uns so wichtig?
1: Die Binnenschifffahrt transportiert riesige Frachten weit ins Innere und das zu sehr günstigen Preisen. Per LKW oder auch mit dem Zug wäre der Transport pro Tonne um ein Vielfaches teurer. Und ganz nebenbei schont das Schiff auch noch das Klima, zumindest im Verhältnis, denn pro Tonne wird deutlich weniger CO2 ausgestoßen als auf anderen Verkehrswegen.
0: Ja, und wenn man das jetzt mal vergleicht, welche Kapazitäten hat so ein Schiff im Vergleich zu LKW und Bahn zum Beispiel?
1: Diese Kapazitäten, die sind wirklich gewaltig. Man kann sich das gar nicht so richtig vorstellen. Ein ganz normales Binnenschiff schafft locker weit über 2000 Tonnen. Um das auf die Straße zu verlagern, dafür bräuchte man über 70 Lkw-Ladungen statt einer einzigen Schifffahrt. Und noch extremer wird es beim Öl. Um die Öltanker auf dem Rhein zu ersetzen, wären laut dem Institut der Deutschen Wirtschaft etwa 3000 Lkw-Fahrten pro Tag nötig. Das ist praktisch kaum machbar. Uns fehlen dafür schlicht die Tanklaster. Und für unsere ohnehin maroden Brücken wäre das auch eine enorme zusätzliche Belastung.
0: Da gibt es denn eigentlich Rohstoffe, die ausschließlich per Schiff geliefert werden bei uns?
1: Ja, bei manchen Gütern ist das schon so. Es gibt Produkte, die schlicht zu schwer sind für die Straße. Da ist der Fluss dann alternativlos. Bei den klassischen Rohstoffen könnte man theoretisch zwar auch den Landweg nutzen, aber weil das Schiff eben so viel günstiger ist, setzt man fast ausschließlich darauf. Ein bekanntes Beispiel ist das Salz aus dem Bergwerk bei Heilbronn, das direkt zu BASF an den Rhein geht. Auch viele andere Grundstoffe für die Chemieindustrie kommen nur per Schiff, weil man sie einfach in riesigen Mengen braucht und die Lkw-Verladung viel zu teuer wäre.
0: Ja, und zum Niedrigwasser heute Abend auch ein SWR-Extra, direkt nach der Tagesschau. Niedrigwasserextrem im Südwesten.
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0: gleich eine Minute nach halb vier.
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0: Die Nachrichten mit Susanne Kimmel.
2: Guten Tag. Im Prozess um die getötete Dilan A. aus Ludwigshafen hat das Landgericht Frankenthal ihren Ehemann zu lebenslanger Haft verurteilt. Wegen Mordes aus niedrigen Beweggründen. Er hatte seine Frau mit mehr als 40 Messerstichen getötet. SWR-Reporter Paul Lüttke war bei der Urteilsverkündung im Gericht. Wie waren die Reaktionen?
3: Der Täter selbst, der Ehemann von Dilan A., hat kaum Reaktionen gezeigt. Im Verhandlungssaal war die Stimmung angespannt. Immer wieder mussten Familienmitglieder den Raum verlassen, weil sie die Beschreibung der vorsitzenden Richterin nicht aushalten konnten. Nicht nur von der Tat selbst, sondern auch von dem, was sich in den Monaten zuvor abgespielt hat. Der Ehemann hatte Dilan A. nämlich monatelang beschimpft und beleidigt, sie diffamiert und ihr mit dem Tod gedroht. Der vorsitzenden Richterin stockte die Stimme. Sie hatte Tränen in den Augen, als sie sagte: Es bleibt Entsetzen über eine sinnlose Tat. Es bleiben zwei Kinder, die ihre Eltern verloren haben.
2: Die Stadt Frankenthal hat das geplante Feuerwerk beim Strandbadfest am Wochenende abgesagt. Wegen der Hitze und der Trockenheit sei es zu gefährlich. Stattdessen ist laut Stadt eine Flammenshow geplant, die sei sicherer. Die Fläche für die Show werde vorerst bewässert. Jetzt das Wichtigste aus Deutschland und der Welt. Politiker unterschiedlicher Parteien fordern, die Zuständigkeit bei der Drohnenabwehr zu klären. Hintergrund ist der Fund einer mit Sprengstoff bestückten Drohne am Flughafen Leipzig-Halle. Länderpolizeien, Bundespolizei, Luftverkehrsbehörden und Bundeswehr müssten wissen, wann, wer eingreifen dürfe und könne und müsse, so zum Beispiel Nordrhein-Westfalens Innenminister Reul. Etwa 60 Menschen haben vor dem Kanzleramt in Berlin mehr Hitze- und Klimaschutz gefordert. Sie folgten einem Appell von 36 Organisationen aus der Zivilgesellschaft, den Kirchen und dem Umweltschutz. Sie verlangen, einen Hitzegipfel einzuberufen. 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
0: Und hier ist der aktuellste Verkehrsservice für Rheinland-Pfalz. A5 Karlsruhe Richtung Frankfurt zwischen Kreuz Walldorf und Heidelberg-Schwetzingen. Eine Baustelle 8 Kilometer stockend, bis zu 20 Minuten plus. A6 Mannheim Richtung Heilbronn zwischen Wiesloch-Rauenberg und Sinsheim. Eine Baustelle 5 Kilometer stockender Verkehr, ebenfalls 20 Minuten plus. Dann die A61 Ludwigshafen Richtung Speyer ist zwischen Schifferstadt und Kreuzspeyer wegen eines Feuerwehreinsatzes gesperrt. Hier hatten geplatzte Lkw-Reifen einen Waldbrand ausgelöst. Bitte diesen Bereich weiträumig umfahren. Und auf der B39 Hockenheim Richtung Frankenstein ist bei Speyer Süd die Überleitung zur B9 in Richtung Dudenhofen wegen einer Baustelle noch bis 17 Uhr gesperrt. Gut und sicher Fahrt. Das Wetter: Sonne, wenige Wolken, 22 bis maximal 29 Grad. Und der SWR1 Wettertrend: Morgen ziemlich ähnlich wie heute. Am Samstag dann auch sonnig bei bis zu 32 Grad. Sonntag nochmal wärmer bis 35 und dann auch örtlich einige Schauer hier und da. SWR1 Rheinland-Pfalz am Donnerstag mit Frank Jentscher. Hallo.
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Es wäre eins Rheinland-Pfalz am Donnerstag. Ja, das wird, glaube ich, hart für viele Schülerinnen und Schüler. Kein Daddeln mehr in der Pause. Keine WhatsApp mehr verschicken während der Schulstunde. Die Landesregierung von Rheinland-Pfalz hat nämlich ein Handyverbot an Schulen angekündigt. Und das betrifft dann alle Schülerinnen und Schüler bis inklusive der Klasse 10. Bisher konnten die Schulen da selbst entscheiden. Künftig gibt es das Verbot. Petra Wagner aus der Redaktion Landespolitik. Woher

0: Schulen. Es gibt ja in der Tat auch einige Schulen, wo es bereits ein Handyverbot gibt. Aber die Voraussetzungen sind halt ganz unterschiedlich. Einige haben kleine Schließfächer, sogenannte Handygaragen. Andere sammeln die Handys in einem Schrank oder Schüler müssen das Handy ausgeschaltet in der Schultasche lassen. Einheitliche Regelung zur Aufbewahrung wolle sie nicht. Auch das hat Bildungsministerin Eilenhüttig heute gesagt.
1: Ich könnte mir vorstellen, die Begeisterung bei den Schülerinnen und Schülern hält sich in Grenzen.
0: Das ist so. Die Landesschülervertretung ist gegen ein Verbot, auch weil das ihrer Meinung nach kein pädagogisches Konzept ersetzt. Der Verband Bildung und Erziehung findet das Verbot gut, denn die bisherige Empfehlung, das Handy nicht zu nutzen, habe in der Vergangenheit an vielen Schulen zur Diskussion mit Eltern und Schülern geführt, so der VBE. Deshalb schaffe so ein Verbot eben Klarheit. Allerdings, der VBE fordert auch vom Land, alle Schulen mit Schließfächern für Handys auszustatten, damit eben auch alle Schulen die gleichen Voraussetzungen haben, das Verbot umzusetzen.
1: Ab Februar 2027 soll an den Schulen von Rheinland-Pfalz ein Handyverbot gelten, bis inklusive der 10. Klassen.
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Blondie, Heart of Glass. 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Aktuelle Gefahrenstelle, bitte Vorsicht auf der A643 Wiesbaden Richtung Mainz zwischen Schiersteiner Kreuz und Wiesbaden-Eppelallee. Hier liegt nämlich eine Werkzeugkiste auf der Fahrbahn.

Klasse Hit aus den 80ern. Kenny Loggins, Welcome to Heartlight. Und wir gucken mal aufs Wochenende. Da ist so einiges los. Es ist nämlich natürlich auch überall Kerwe-Zeit. In Deidesheim zum Beispiel, da wird dieses und nächstes Wochenende gefeiert. Ja, überall auf der Gasse, dem Marktplatz oder auch in den Weinhöfen. Überall wird da angestoßen. Dazu gibt's natürlich Live-Musik und jede Menge Pfälzer-Spezialitäten. Wow, Kerwe in Deidesheim am Wochenende, da ist was los. Ja, und auch in Heuchelheim-Klingen zum Beispiel ist Kerwe. Und ein Highlight, das Oldtimer-Treffen für Traktoren und andere Landmaschinen. Am Sonntag rollen dann die liebevoll gepflegten Fahrzeuge im Corso durch die Straßen. Absolut sehenswert. Also viel Spaß bei allem, was ihr so vorhabt am Wochenende.

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9: Und wir haben eine neue Gefahrenstelle. Bitte Vorsicht auf der A5 Frankfurt Richtung Karlsruhe zwischen Bruchsal und Karlsruhe Nord. Hier liegt eine Metallstange auf der Fahrbahn.
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10: Um 16 Uhr mit Susanne Kimmel. Guten Tag. Wegen des Niedrigwassers sollen Lastwagen ausnahmsweise auch sonntags fahren dürfen. In Rheinland-Pfalz nimmt die Gefahr durch Mücken- und Zeckenstiche zu. Das Wetter im Land, teils Sonne, teils dichte Wolken in der Nacht, spürbar kühler als zuletzt, dann 15 bis 8 Grad. Die Bundesregierung ist bereit, wegen des Niedrigwassers am Rhein und in anderen Flüssen Erleichterungen für die Wirtschaft zu unterstützen. Das hat Verkehrsminister Bilger beim Niedrigwassergipfel in Bonn deutlich gemacht. Ein Kernpunkt ist ihm zufolge die Verlagerung des Güterverkehrs auf die Straße.
11: Wir können das Wetter nicht beeinflussen, aber wir können dafür sorgen, dass unsere Wirtschaft besser durch diese schwierigen Wochen kommt. Deshalb werden wir jetzt dort nachsteuern, wo es notwendig ist. Wenn Transporte kurzfristig auf die Straße verlagert werden müssen, werden wir mit den Ländern darüber sprechen, dass wir Ausnahmen vom Sonn- und Feiertagsfahrverbot für besonders betroffene Güter vornehmen. Ich habe bereits mit mehreren Länderverkehrsministern darüber gesprochen und große Bereitschaft dazu erkennen können.
10: Bilger betont auch, dass im Bereich der Schifffahrt schon viel geleistet worden sei. Das reiche bei der aktuellen Lage aber nicht aus. Die US-Armee hat nach Angaben von Präsident Trump keine Probleme mit Raketen- und Munitionsnachschub. Trump schreibt in seinem sozialen Netzwerk, die Armee habe riesige Mengen an Munition. Die Washington Post und CNN hatten berichtet, die Armee habe neue Angriffe auf den Iran absagen müssen, weil sie nicht mehr genügend Langstrecken- und Abwehrraketen habe. Und jetzt die wichtigsten Nachrichten aus Rheinland-Pfalz. In Mainz hat sich Innenminister Schwicker zu dem Vorfall mit einer Drohne am Flughafen Leipzig-Halle geäußert. Der Zwischenfall zeige, dass es richtig gewesen sei, früh auf neue Bedrohungen zu reagieren, so der CDU-Politiker. Seit 2024 wird die rheinland-pfälzische Polizei mit modernerer Technik ausgestattet und speziell geschult. Die Landesregierung wird laut Schwickert bis Ende 2027 weitere 7 Millionen Euro in die Drohnenabwehr investieren. Die Gefahr, sich in Rheinland-Pfalz durch Mücken oder Zeckenstiche mit Krankheiten anzustecken, nimmt nach Einschätzung des Landesuntersuchungsamts zu. Das sei auch eine Folge des Klimawandels, so die Koblenzer Behörde. Christoph Kühn aus unserer Nachrichtenredaktion mit Details.
12: Vor allem die Verbreitung der Tigermücke macht den Experten vom Landesuntersuchungsamt Sorgen. Die ursprünglich aus Südostasien stammende Art, die Krankheiten wie Dengue, Chikungunya und Zika-Fieber übertragen kann, kommen inzwischen im Landkreis Germersheim, im Rhein-Pfalz-Kreis sowie in Ludwigshafen, Speyer und Mainz vor. Das Amt ruft die Bevölkerung deshalb dazu auf, Brutstätten der Tigermücke zu beseitigen. Schon kleinste Wasseransammlungen, etwa in Blumenuntersetzern, Regentonnen oder Gießkannen, reichten den Insekten zur Vermehrung.
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9: A5 Karlsruhe Richtung Frankfurt zwischen Kreuz Walldorf und Heidelberg-Schwetzingen. Eine Baustelle 8 Kilometer stockend, bis zu 20 Minuten plus. Dann die A6 Mannheim Richtung Heilbronn zwischen Wiesloch-Rauenberg und Sinsheim. Eine Baustelle 5 Kilometer stockender Verkehr, Verzögerung ebenfalls bis zu 20 Minuten. Dann die A6 Mannheim Richtung Heilbronn zwischen Wiesloch-Rauenberg und Sinsheim. Eine Baustelle 7 Kilometer stockend, Verzögerung bis zu 25 Minuten. Die A61 Ludwigshafen Richtung Koblenz zwischen Stromberg und Rheinböllen, eine Baustelle 7 Kilometer stockend plus 20 Minuten. Dann die A61 Richtung Speyer jetzt, ist zwischen Schifferstadt und Kreuzspeyer wegen eines Feuerwehreinsatzes nach wie vor gesperrt. Hier hat ein geplatzter Lkw-Reifen einen Waldbrand ausgelöst. Bitte diesen Bereich weiträumig umfahren. Dann noch die B39 Hockenheim in Richtung Frankenstein ist bei Speyer Süd. Hier ist die Überleitung zur B9 in Richtung Dudenhofen wegen einer Baustelle noch bis 17 Uhr gesperrt. Gut und sichere Fahrt.
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9: Bernd Martlener im Wetterstudio. Ja, mittlerweile fühlt sich ja alles unter 30 Grad angenehm an.
13: Vor allen Dingen, weil die Schwüle komplett weg ist. Wir haben heute Abend eine Mischung aus Sonne und dichten Wolken. Das gleiche Spielchen morgen rund um Eifel und Westerwald, also im Norden von Rheinland-Pfalz. Teilweise wolkig, sonst viel, viel Sonnenschein und ähnliche Temperaturen wie heute. Je nach Höhenlage so 22 bis 29 Grad. Der SW1-Wettertrend, am Wochenende kommt die Hitze zurück. Sonntag bis 35 Grad. Der Samstag, der bringt am meisten Sonnenschein.
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9: Am Donnerstag mit Frank Jentscher. Hallo. Ja, und jetzt ein großer Kulthit aus den 80ern. Come on, Eileen. Hat damals sogar Michael Jackson von Platz 1 in den USA verdrängt. Und das will was heißen.
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0: mit Billy Joel in Richtung Feierabend am Donnerstag. Und heute auch wieder die größten Hits aller Zeiten bei uns im Duett. Ja, und besonders schön wird's ja, wenn zwei Künstler was zusammen machen, die man vielleicht so nie auf dem Deckel gehabt hätte. Schönes Beispiel, Michael Jackson und Paul McCartney. SWR1 Musikchef Bernd Rosinus und wie die beiden zusammengefunden haben.
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3: Manchmal beginnt eine außergewöhnliche Freundschaft mit einem einzigen Telefonanruf. Weihnachten 1980 klingelt bei Paul McCartney das Telefon. Eine hohe Stimme sagt: Hi Paul. McCartney denkt zuerst, das sei irgendein junger Fan. Erst als die Stimme sagt: It's Michael, merkt er, am anderen Ende ist tatsächlich Michael Jackson. Michael kommt sofort zur Sache und fragt: Do you want to make some hits? Paul sagt: Na klar. Aus diesem Anruf entsteht eine enge Freundschaft. Michael besucht Paul und Linda in deren Haus. Die beiden schreiben gemeinsam Say, Say, Say und verbringen viel Zeit miteinander. Bei einem dieser Treffen zeigt Paul seinem jungen Kollegen ein Notizbuch mit den Musikrechten, die er im Lauf der Jahre gekauft hat. Er erklärt, wie wertvoll solche Songrechte sein können und dass sich damit über Jahrzehnte Geld verdienen lässt. Michael hört aufmerksam zu. Sehr aufmerksam. Ein paar Jahre später kommt der berühmte Beatles-Musikkatalog auf den Markt. Und ausgerechnet Michael Jackson kauft ihn. Er bietet einfach ein paar Millionen mehr als McCartney, der natürlich die Verlagsrechte aus den Beatles-Zeiten selbst haben will. Für McCartney ist das ein Schock. Die Freundschaft der beiden bekommt tiefe Risse. Vielleicht ist genau das das Faszinierende an Say, Say, Say. Der Song klingt wie die Begegnung zweier Freunde auf dem Höhepunkt ihrer Karriere. Heute hört man ihn aber auch als Erinnerung an eine Freundschaft, die später an einem Geschäft zerbricht. Immerhin, Jahrzehnte später hat Paul McCartney die Rechte an vielen seiner Beatles-Kompositionen auf juristischem Weg Schritt für Schritt zurückbekommen.
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Say, say, say, Michael Jackson zusammen mit Paul McCartney, aktuelle Gefahrenstelle. Bitte Vorsicht auf der A5 Frankfurt Richtung Karlsruhe, zwischen Karlsruhe-Durlach und Dreieck Karlsruhe. Eine ungesicherte Unfallstelle hier auf dem Standstreifen. Es liegen auch Metallteile auf allen rechtlichen Spuren.

0: Bright Eyes, Simon and Garfunkel, nee, Art Garfunkel natürlich, so rum ist richtig. Eine Minute nach halb fünf.
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0: Die Nachrichten mit Susanne Kimmel.
2: Guten Tag. An der A61 bei Schifferstadt in der Pfalz kämpft die Feuerwehr seit mehreren Stunden gegen einen Waldbrand. Er war nach Angaben der Polizei durch einen Reifenplatzer an einem LKW ausgelöst worden. SWR-Reporter Ben Schittler, wie ist die Lage im Moment?
3: Jetzt aktuell laufen an der Einsatzstelle die Löscharbeiten auf über 50.000 Quadratmetern. Das sind, um es deutlicher zu machen, über 5 Fußballfelder. Laut Jens Lothmann, Sprecher der Freiwilligen Feuerwehr Schifferstadt, sind sämtliche Wehren der Umgebung zu dem Einsatz gerufen worden. Die Kräfte versuchen jetzt aktuell, den Brand unter Kontrolle zu bringen und eine weitere Ausbreitung zu verhindern.
2: Der Internetkonzern United Internet aus Montabaur hat im ersten Halbjahr 2026 seinen Umsatz deutlich gesteigert, auf etwas mehr als 3 Milliarden Euro. Der Nettogewinn stieg nach Unternehmensangaben um 60%, obwohl die Tochter 1&1 rund 140.000 Kunden verloren hat und unterm Strich nur einen leicht steigenden Umsatz verbucht hat. Dafür gewann allerdings die Cloud-Tochter Jonos im ersten Halbjahr 500.000 Kunden dazu. Jetzt das Wichtigste aus Deutschland und der Welt. Wegen des Niedrigwassers in den Flüssen ist die Bundesregierung zu Sofortmaßnahmen bereit. Erleichterungen für die Wirtschaft sollen etwa durch eine Lockerung des Lkw-Fahrverbots an Sonn- und Feiertagen erzielt werden. Das hat Bundesverkehrsminister Bilger beim Niedrigwassergipfel in Bonn angekündigt. Mit der Lockerung würde ein Teil des Schiffsgüterverkehrs auf die Straße verlagert. Die Länder hätten schon Unterstützung signalisiert. In Deutschland sind im Juli 78.600 Elektroautos neu zugelassen worden. Über 60% mehr als im Juli des vergangenen Jahres. Das hat das Kraftfahrtbundesamt ausgerechnet. Gründe dafür dürfte die neue Elektroautoprämie sein. Der chinesische Anbieter BYD konnte die Zahl der zugelassenen Fahrzeuge in Deutschland mehr als verdreifachen. 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
0: Und hier ist der aktuellste Verkehrsservice für Rheinland-Pfalz. Vorsicht bitte auf der A66 Frankfurt Richtung Wiesbaden. Zwischen Schiersteiner Kreuz und Wiesbaden-Frauenstein, hier liegt eine Plane auf der Fahrbahn. Dann die A6 Mannheim Richtung Heilbronn zwischen Kreuz Mannheim und Schwetzingen-Hockenheim. Eine Baustelle, 8 Kilometer, streckenweise stockender Verkehr. Und weiter Richtung Heilbronn zwischen Wiesloch-Rauenberg und Sinsheim Süd. Eine Baustelle, 8 Kilometer Stau, hier dauert es eine halbe Stunde länger. Dann die A61 Ludwigshafen Richtung Koblenz zwischen Waldlaubersheim und Rheinböllen. Eine Baustelle 8 Kilometer stockend, Verzögerung bis zu 25 Minuten plus. Dann die A61 Ludwigshafen Richtung Speyer ist zwischen Schifferstadt und Kreuzspeyer wegen eines Feuerwehreinsatzes gesperrt. Hier hatten geplatzte Lkw-Reifen einen Waldbrand ausgelöst. Bitte diesen Bereich weiträumig umfahren. Gut und sicher fahren. Das Wetter zum Feierabend hin, Sonne und Wolken, 22 bis 29 Grad, der SWR1 Wettertrend. Morgen ähnlich wie heute, am Samstag dann wiederum wärmer bis 32 Grad, Sonntag bis 35 und örtlich dann auch einige Schauer wieder möglich. SWR1 Rheinland-Pfalz am Donnerstag mit Frank Jentscher und Celine Dion.
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0: SWR 1 Rheinland-Pfalz am Donnerstag. Das Niedrigwasser wird langsam zum Problem, aber richtig zum Problem. Deshalb haben heute auch die Verkehrsminister der Länder in Bonn beraten, mit dabei auch Vertreter aus Industrie und Logistik. Das Ganze auf Einladung des neuen Bundesverkehrsministers Steffen Bilger. Tja, auch viele Unternehmen in Rheinland-Pfalz sind natürlich auf den Rhein angewiesen, das ist klar. Ja, und die Folgen dieser Wasserstände, der niedrigen, werden wir wohl am Ende auch alle im Geldbeutel zu spüren bekommen. Zum Beispiel auch durch steigende Spritpreise. Das sagt der Ökonom Simon Gerhard Iglesias vom Institut der Deutschen Wirtschaft heute im ARD Morgenmagazin.
1: Natürlich, die Raffinerien hier entlang des Rheins erhalten weniger Mineralöl. Das muss über Umwege kommen oder die Produktion muss sogar heruntergefahren werden. Und das treibt natürlich die Preise. Es ist immer schwer, sozusagen auf den Cent genau zu berechnen, was das jetzt für Auswirkungen hat. Aber wir sehen eben, dass die Regionen am Rhein sozusagen davon stärker betroffen sind und hier eine preistreibende Wirkung doch festzustellen ist.
0: Tja, jahrelang seien auch die Wasserstraßen neben Schiene und Straße vernachlässigt worden. Jetzt müsse eine Lösung her, und zwar möglichst schnell, sagt er. Wer jetzt auf allerdings kurzfristige Entspannung hoffe, den muss der Ökonom enttäuschen.
1: Naja, kurzfristig kann man nicht sehr viel tun. Also mit Sicherheit gibt es hier und da Engpässe, gerade am Rhein, ja, die beseitigt werden können. Also einige Felsen sozusagen, die im Weg stehen, die Schiffe jetzt nicht umfahren können. Was man viel mehr tun muss, ist das Verkehrssystem als Ganzes denken und wirklich sozusagen die Infrastrukturprojekte, die geplant sind, schneller auf den Weg bringen.
0: Also keine kurzfristige Lösung, umso wichtiger sei es, die Wasserstraßen deshalb langfristig fit zu machen, sagt er.
1: Wenn diese Wasserstraße hier ausfällt, ja, oder nur sehr eingeschränkt verfügbar ist, dann kann es vielleicht in einigen Stellen oder in einigen Unternehmen gelingen, über die Straße, über die Schiene Alternativen herzustellen. Aber natürlich ist der Rhein essentiell und der wird es auch bleiben. Deswegen ist es auch wichtig, dass man diesen Verkehrsträger ernst nimmt und auch in der Zukunft eben ertüchtigt, ja, so dass bei künftigen Krisen der wirtschaftliche Schaden, den wir jetzt sehen, etwas geringer ausfällt.
0: Die Trockenheit wird

Und mehr zu einem Wirtschaftsproblem, sagt der Ökonom Simon Gerhard Iglesias vom Institut der Deutschen Wirtschaft. Aktuelle Gefahrenstelle, bitte Vorsicht auf der A5 Frankfurt Richtung Karlsruhe. Zwischen Kreuz Heidelberg und Heidelberg-Schwetzingen eine ungesicherte Unfallstelle hier auf der linken Spur.

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14: Am Donnerstag und gleich mit Ace of Base Richtung Feierabend. Von George Michael. In der nächsten Stunde bei uns.
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15: Um 17 Uhr mit Susanne Kimmel. Guten Tag. Wegen des Niedrigwassers sollen Lkw auch an Sonn- und Feiertagen fahren dürfen. An den Schulen in Rheinland-Pfalz kommen strengere Regeln für die private Handynutzung. Das Wetter im Land, teils Sonne, teils dichte Wolken. In der kommenden Nacht spürbar kühler als zuletzt, dann 15 bis 8 Grad. Die Bundesregierung plant wegen des schlimmer werdenden Niedrigwassers Erleichterungen für die Wirtschaft. Bei einem Gipfeltreffen zu dem Thema in Bonn hat Verkehrsminister Bilger skizziert, wie das gehen könnte. Aus Bonn berichtet ARD-Reporterin Maike Kreber.
16: Wasserstraßen ausbauen und mehr Schiffe umrüsten, um besser bei Niedrigwasser fahren zu können. Aber auch mehr Güterverkehr vom Schiff auf die Straße und die Bahnschienen bringen. Das sind nur einige der Maßnahmen, die Bundesverkehrsminister Steffen Bilger und die anderen Teilnehmer des Spitzengesprächs besprochen haben. Ganz wichtig dabei, es soll nicht nur langfristige Maßnahmen geben, sondern vor allem viele kurzfristige, um die aktuell angespannte Lage zu entlasten. So könnten Sonn- und Feiertagsverbot für Lkw ausgesetzt werden, um den Verkehr von den Schiffen auf die Straße zu bringen.
15: Der Verkehrsminister geht nach eigenen Angaben davon aus, dass Maßnahmen wie diese jetzt schnell in die Tat umgesetzt werden, denn
17: wir können das Wetter nicht beeinflussen, aber wir können dafür sorgen, dass unsere Wirtschaft besser durch diese schwierigen Wochen kommt. Ich habe bereits mit mehreren Länderverkehrsministern darüber gesprochen und große Bereitschaft dazu erkennen können.
15: Bei einem Straßenbahnunfall in Gelsenkirchen sind bis zu 30 Menschen verletzt worden. Unter ihnen sind laut Polizei auch 7 Schwerverletzte. Eine Sprecherin hat erklärt, in der Innenstadt sei eine Fahrschulbahn plötzlich stehen geblieben. Die Straßenbahn dahinter sei dann auf die erste Bahn aufgefahren. Warum die Fahrschulbahn nicht weitergefahren war, ist noch unklar. In Italien hat das Gesundheitsministerium in 27 Städten Hitzealarm ausgerufen. Meteorologen erwarten fast im ganzen Land mehr als 35, in den Städten wie Rom und Florenz mehr als 40 Grad. In der nördlichen Adria ist die Wassertemperatur auf über 30 Grad gestiegen. Die höchste Warnstufe gilt bei besonders hohen Temperaturen in Verbindung mit hoher Luftfeuchtigkeit. Zu den Nachrichten aus Rheinland-Pfalz. Vor dem Schulstart im Land am kommenden Montag hat Bildungsministerin Eiling-Hüttig über Neuerungen informiert. Geplant sind unter anderem landesweit strengere Regeln für die private Handynutzung für Schüler bis einschließlich der 10. Klasse. Aus unserer Redaktion Landespolitik, Matthias Zahn.
2: Ab Februar nächsten Jahres soll es für sie verboten sein, digitale Endgeräte während der gesamten Zeit in der Schule zu nutzen, kündigte Eiling-Hüttig an. Zum Rechtsanspruch auf Ganztagsbetreuung, der ab jetzt schrittweise in Kraft tritt, sagt die Ministerin, immer mehr Kinder erhielten umfassende Förderung und Eltern eine bessere Vereinbarkeit von Familie und Beruf. Ab dem neuen Schuljahr würden rund 1.300 Schulen über Ganztagsangebote verfügen. Eiling-Hüttig verspricht, jedes Kind, das ein Ganztagsangebot nutzen möchte, kann das in Rheinland-Pfalz tun.
15: In Rheinland-Pfalz gibt es jetzt eine weitere Anlaufstelle für Opfer von häuslicher oder sexualisierter Gewalt. Das Klinikum Ludwigshafen hat sich dem Landesnetzwerk Vertrauliche Hilfe nach Gewalt angeschlossen. Das hat Frauenministerin Betzing-Lichtentäler gesagt. Betroffene bekommen medizinische Hilfe, psychologische Betreuung und sie können auf Wunsch auch Spuren sichern lassen für eine mögliche spätere Anzeige. Vertraulich und kostenlos. Im Land gehören mittlerweile 10 Kliniken zu diesem Netzwerk. Die Stadt Frankenthal hat das geplante Feuerwerk beim Strandbadfest am kommenden Wochenende abgesagt. Wegen der Hitze und der Trockenheit sei es zu gefährlich. Stattdessen ist laut Stadtverwaltung eine Flammenshow geplant, die sei sicherer. Die Fläche für die Show werde vorher bewässert. 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
14: Vorsicht bitte auf der A5 Frankfurt Richtung Karlsruhe zwischen Kreuz Heidelberg und Heidelberg-Schwetzingen. Eine ungesicherte Unfallstelle hier auf der linken Spur. Die A3 Frankfurt Richtung Köln ist zwischen Dietz und Montabaur wegen eines brennenden Pkw gesperrt. A6 Mannheim Richtung Heilbronn zwischen Kreuz Mannheim und Schwetzingen-Hockenheim. Baustelle 8 Kilometer, streckenweise stockender Verkehr. Und weiter Richtung Heilbronn zwischen Wiesloch-Rauenberg und Sinsheim Süd eine Baustelle 8 Kilometer Stau. Hier dauert eine halbe Stunde etwa länger. Dann die A61 Ludwigshafen Richtung Koblenz zwischen Waldlaubersheim und Rheinböllen. Eine Baustelle 8 Kilometer stockend, Verzögerung bis zu 25 Minuten. Dann die A61 in Richtung Speyer ist zwischen Schifferstadt und Kreuzspeyer wegen eines Feuerwehreinsatzes immer noch gesperrt. Hier hat ein geplatzter LKW-Reifen einen Waldbrand ausgelöst. Bitte diesen Bereich weiträumig umfahren. Und dann noch zum Schluss eine Gefahreninformation für Schifferstadt, Gernsheim im Landkreis Groß-Gerau. Wegen eines Großbrandes im Industriegebiet kommt es hier zu einer massiven Rauchentwicklung. Bitte das betroffene Gebiet meiden, Fenster und Türen schließen und Lüftungen und Klimaanlagen abschalten.
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14: In Sachen Hitze können wir etwas durchatmen. Bernd Mattlener im Wetterstudio.
18: Vor allen Dingen haben wir jetzt zwei relativ kühle Nächte vor uns. Die kommende Nacht und die Nacht auf Samstag. Die Tiefstwerte in beiden Nächten 15 bis 8 Grad. Einstellige Temperaturen in Tälern von Eifel und Westerwald. Und morgen geht es dann ähnlich hoch hinauf wie heute. Alles moderat sommerlich. 22 Grad im hohen Westerwald, 29 Grad in der Vorderpfalz. Morgen einiges an Sonnenschein. Ganz im Norden Richtung NRW zwischendurch einige Wolken. Und der SW1-Wettertrend. Am Wochenende meldet sich die Hitze zurück. Samstag 32, Sonntag 35 Grad. Viel Sonnenschein vor allen Dingen am Samstag.
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14: Am Donnerstag mit Frank Jentscher. Hallo. Und einen guten Start in Richtung Feierabend. Jetzt mit Ace of Base.
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0: SWR 1 Rheinland-Pfalz am Donnerstag. Ja, nach den Drohnen-Zwischenfällen am Flughafen von Leipzig gibt's viele Fragen. Zum Beispiel, wie leicht ist es eigentlich, unsere Flughäfen anzugreifen? Stefan Kraschanski kennt sich mit Drohnen bestens aus. Er ist der Leiter des Geschäftsbereichs Militär- und Behördenkunden bei der Drohnenabwehrfirma Aronia in der Eifel. Die Drohne vom Leipziger Rollfeld, die sieht eigentlich aus wie eine Spielzeugdrohne. Wie nah muss der Pilot am Flughafen gewesen sein?
1: Ja, Spielzeugdrohne ist immer leicht gesagt. Seit dem russisch-ukrainischen Krieg muss man sagen, dass diese Spielzeugdrohnen leider mit Sprengstoff und Ähnlichem ausgerüstet werden können und mehrere Kilometer weit fliegen können. Also es ist davon auszugehen, dass die mindestens 2, maximal 10 Kilometer an Flugdistanz überwinden kann und dementsprechend weit entfernt kann natürlich auch der Pilot dann stehen.
0: Es war ja offenbar reines Glück, dass der Sprengsatz an der Drohne nicht explodiert ist.
1: Ja, das muss man sagen, da ist der Kamerad Zufall ein guter Kamerad gewesen. Die Sprengsätze an solchen Drohnen sind zum einen erstens abwerfbar oder normalerweise als Kamikaze-Drohne wird das dann im Ziel umgesetzt. Beide Varianten sind schlecht und man muss von Glück sprechen, dass da wirklich nichts passiert ist.
0: Warum haben unsere Flughäfen immer noch keine Abwehr für solche Drohnen?
1: Das ist eben die Frage. Drohnenabwehr ist ein komplexer Prozess, der aber grundsätzlich schon beherrschbar ist. Sie brauchen also einen Radiofrequenzpeiler, sie brauchen Radare und sie brauchen Kameras, um zu wissen, wo die Drohne herkommt. Und dann gibt es eben Abwehrmaßnahmen, um die Drohne im Weiterflug zu hindern. Die Problematik ist natürlich, dass jeder dieser Sensoren, die ich gerade erwähnt habe, in einer gewissen Güte und Qualität für ein gewisses Flugobjekt ausgelegt ist. Und so wie ich es aus meiner Erfahrung sagen kann, sind die meisten Flughäfen eben mit Systemen ausgestattet, die nur kommerzielle Drohnen, also Drohnen, die Sie bei Mediamarkt, Amazon und Co. kaufen können, eben detektieren können. Und genau das dürfte gestern auch das Problem eben gewesen sein.
0: Kann man jede Drohne aufspüren?
1: Ja, ich bin ein alter Militarist und es gibt keinen 100%igen Schutz, aber man kann es dem Angreifer sehr, sehr schwer machen und ich würde mich behaupten trauen, dass man 99,5% aller Drohnen detektieren kann, wenn man die richtige Technik am Ort eingesetzt hat.
0: Heißt was?
1: Heißt, dass Sie einen Radiofrequenzpeiler brauchen, Radare brauchen und Kameras brauchen. Das ist eben genau eine solche Lösung, die wir auch mit unseren Kunden gemeinsam erarbeiten und bauen. Und dann macht man es dem Angreifer so schwer, dass es normalerweise keine Möglichkeit gibt, da durchzukommen.
0: Stefan Kraschanski leitet den Gefahrenbereich Militär- und Behördenkunden bei der Drohnenabwehrfirma Aronia in der Eifel. Vielen Dank.
1: Herzlichen Dank.
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0: Gloria Estefan, Don't Wanna Lose You. Es ist 17.30 Uhr.
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0: Die Nachrichten mit Susanne Kimmel.
2: Guten Tag. Noch immer brennt es an der A61 bei Schifferstadt. Die Feuerwehr ist hier seit Stunden vor Ort. Zur aktuellen Lage hat uns Wehrsprecher Jörg Strobel gesagt.
3: Der Brand ist schon bereits seit ca. 13 Uhr unter Kontrolle. Jedoch finden aktuell umfangreiche Nachlöscharbeiten statt. Das Komplizierte hier ist, dass wir uns im Wald an der BAB 61 befinden und hier gibt's alles außer Hydranten. Das heißt, wir müssen das komplette Löschwasser mit Tanklöschfahrzeugen aus Speyer und Schifferstadt, wo wir immer nachtanken, zur Einsatzstelle fahren.
2: Am Vormittag war der Waldbrand vermutlich durch den Reifenplatzer eines LKW ausgelöst worden. Teile des brennenden Reifens waren in das Waldstück geflogen. Eine Fläche von etwa 7 Fußballfeldern hatte daraufhin Feuer gefangen. Beim Schwimmen und Baden sind in diesem Jahr schon 13 Menschen in Rheinland-Pfalz ertrunken. Damit gibt es nach Angaben der DLRG 3 Badetote mehr als im gleichen Zeitraum des Vorjahres. Die meisten tödlichen Bade- und Schwimmunfälle gab es demnach in den rheinland-pfälzischen Flüssen. Jetzt das Wichtigste aus Deutschland und der Welt. Im Prozess um den Anschlag auf eine Verdi-Demo in München mit 2 Toten ist das Urteil gefallen. Der 25-jährige angeklagte Afghane muss lebenslang in Haft. Das Oberlandesgericht München stellte die besondere Schwere der Schuld fest, was eine Freilassung auf Bewährung nach 15 Jahren Gefängnis erschwert. Der Mann war im Februar vergangenen Jahres in München mit einem Auto in eine Gewerkschaftsdemonstration gefahren. Wegen der niedrigen Pegelstände des Rheins und anderer Flüsse will Bundesverkehrsminister Bilger Ausnahmen vom Lkw-Fahrverbot an Sonn- und Feiertagen erlauben. Es sei wichtig, schnell mehr Verkehr vom Fluss auf die Straße zu verlagern, hat der CDU-Politiker nach einer Fachkonferenz in Bonn gesagt. Mehr Nachrichten auf swraktuell.de.
0: Und hier ist der aktuellste Verkehrsservice für Rheinland-Pfalz. Zunächst eine Gefahreninformation für Schöfferstadt-Gernsheim im Landkreis Groß-Gerau. Wegen eines Großbrandes im Industriegebiet kommt es zu einer massiven Rauchentwicklung. Bitte das betroffene Gebiet meiden, Fenster, Türen schließen und Lüftungen und Klimaanlagen ausschalten. Auf der A3 Frankfurt Richtung Köln ist die Sperrung zwischen Limburg Nord und Montabaur jetzt aufgehoben. Zurzeit noch 2 Kilometer Stau, Verzögerung bis zu 20 Minuten. A6 Mannheim Richtung Heilbronn zwischen Kreuz Mannheim und Schwetzingen-Hockenheim. Eine Baustelle 8 Kilometer, streckenweise stockender Verkehr. Und weiter Richtung Heilbronn zwischen Wiesloch-Rauenberg und Sinsheim Süd. Eine Baustelle 8 Kilometer Stau. Es dauert etwa eine halbe Stunde länger. Dann die A61 Ludwigshafen in Richtung Koblenz zwischen Waldlaubersheim und Rheinböllen. Baustelle 8 Kilometer, stockender Verkehr, Verzögerung hier bis zu 20 Minuten. Dann die A61 Ludwigshafen Richtung Speyer ist zwischen Schifferstadt und Kreuzspeyer wegen eines Feuerwehreinsatzes immer noch gesperrt. Hier hat ein geplatzter LKW-Reifen einen Waldbrand ausgelöst. Bitte diesen Bereich weiträumig umfahren. Gut und sichere Fahrt. Das Wetter, Sonne und Wolken, so geht's Richtung Feierabend. In der Nacht dann meist sternenklar, spürbar kühler, 8 bis 15 Grad. Der SWR 1 Wettertrend morgen ähnlich wie heute. Samstag dann wieder deutlich wärmer bis 32 Grad, Sonntag bis 35 und auch örtlich einige Schauer möglich. SWR 1 Rheinland-Pfalz am Donnerstag mit Frank Jentscher und Sheena Easton.
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SWR1 Rheinland-Pfalz am Donnerstag. Ja, das Rekord Niedrigwasser im Rhein, das ist nicht nur ein Problem für die Binnenschifffahrt. Natürlich sind auch Sportbootbesitzer betroffen. Einige kleine Häfen, die liegen ja nahezu trocken. 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

0: heißt, die meisten Boote kommen schon nicht mehr bei uns rein und raus.
1: Aber mit den 60 Zentimetern hat das Neuwied noch gut. Andere Marinas haben gar kein Wasser mehr. Da liegen die Boote auch schon im Schlamm.
2: Ja, was bedeutet das für die Boote? Können die Schaden nehmen?
1: Naja, schon irgendwie, aber was mir gesagt wurde, es ist jetzt natürlich nicht gut für die Boote, aber sie gehen jetzt auch nicht direkt kaputt. Es ist aber vor allem mehr Arbeit für die Schiffseigner. In Koblenz-Ehrenbreitstein oder in St. Goar beispielsweise ist es so, dass die Boote da jetzt schon im Schlamm liegen. In Neuwied größere Boote auch schon zum Teil. Die kommen dann jetzt nicht mehr einfach raus, bis das Wasser steigt. Und sollte der Schlamm vorher trocknen, könnte es auch bedeuten, dass die beim steigenden Pegel unten stecken bleiben, sagt mir einer der Hafenmeister. Das wäre natürlich dann ein viel größeres Problem.
2: Tja, und wie geht's denn Bootsbesitzern damit?
1: Ja, die sind vor allem natürlich erstmal traurig, dass sie ihr Boot nicht nutzen können, so wie Christoph Witscherek, dessen Boot hier in Neuwied liegt.
3: Rein in Flammen am Wochenende, ich komme nicht raus. Ja, das Niedrigwasser passiert nun mal, gell?
1: Und ein weiterer Bootseigner, dessen Boot in Ehrenbreitstein normalerweise ist, der sagt, er hat sein Boot gerade auf die Mosel verlegt, denn dort hinter der Staustufe in Koblenz, da gibt es noch genug Wasser, um zu fahren. Aber der kann da auch nicht ewig bleiben, weil es für die Boote auf der Mosel eine Saison gibt, die eben nur bis Oktober geht. Wann es dann eben für ihn zurück auf den Rhein geht, das muss er jetzt von Tag zu Tag schauen.
2: Niedrigwasser auf dem Rhein, SWR1 Rheinland-Pfalz-Reporter Konstantin Plecking aus Neuwied.
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heute Abend in der Nacht können wir auch mal den Mond anheulen, weil wir endlich durchschlafen können. Ja, endlich mal wieder angenehme Temperaturen. Wie herrlich, auch zur Zeit schon. 23 Grad in Katzenelnbogen und Kobern-Gondorf, 25 in Andernach und 27 in Flörsheim-Dalsheim.

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7: Und wir haben eine neue Gefahrenstelle. Bitte Vorsicht auf der A67 Darmstadt Richtung Mönchhof Dreieck. Zwischen Große Gergau und Rüsselsheimer Dreiecke liegen Gegenstände auf der Fahrbahn. Gleich im Studio Steffi Fitt. Ich bin Frank Jentscher. Schönen Abend.
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8: Um 18 Uhr mit Susanne Kimmel. Guten Abend. Rheinland-Pfalz sieht sich bei der Drohnenabwehr sehr gut aufgestellt. Im ARD-Deutschland-Rennen sackt die Union auf 21% ab. Das Wetter in Rheinland-Pfalz, morgen wieder sonnig und bis 29 Grad. Landesinnenminister Schwickert hat den Fund einer Sprengstoffdrohne am Flughafen Leipzig als Warnung für ganz Deutschland bezeichnet. Rheinland-Pfalz sei aber gut vorbereitet. Aus unserer Redaktion Landespolitik, Christian Buttgereit.
9: Rheinland-Pfalz zähle bundesweit zu den führenden Standorten der polizeilichen Drohnenabwehr, so Schwickert nach einer gemeinsamen Besprechung des Bundesinnenministeriums mit den Innenressorts der Länder. Der CDU-Politiker verwies auch auf die Zusammenarbeit mit der Bundeswehr und den US-Streitkräften im Land. Die letzten Zahlen zu Drohneneinsätzen in Rheinland-Pfalz stammen vom März dieses Jahres. Demnach wurde im vergangenen und in diesem Jahr jeweils eine Drohne abgewehrt. Am Flughafen Leipzig war gestern eine Drohne entdeckt worden, die mit Sprengstoff versehen war.
8: Der Staatssekretär im rheinland-pfälzischen Verkehrsministerium Wolf lobt die Beschlüsse auf der Niedrigwasserkonferenz in Bonn. Wichtig sei etwa mehr Tempo bei der Vertiefung am Mittelrhein. Der sogenannten Abladeoptimierung, hat Wolf dem SWR gesagt.
10: Dass wir auch bei Niedrigwasser mehr Last fahren können. Das muss jetzt wirklich auch mit allem Nachdruck angegangen werden. Und da ist die gemeinsame Forderung der Verkehrsministerkonferenz einstimmig heute an den Bund, die nötigen personellen Ressourcen zur Verfügung zu stellen, aber eben auch die Abladeoptimierung als eines der Bausteine schnellstmöglich jetzt auch anzugehen. Und deswegen gute Ergebnisse, die wir auch dringend brauchen. Und es ist ja zu befürchten durch den Klimawandel, dass wir das in den kommenden Jahren auch öfters haben.
8: Die Wasserstraßen- und Schifffahrtsverwaltung des Bundes rechnet damit, dass die Engpässe in der Fahrrinne am Mittelrhein bis 2033 beseitigt sein werden. Jetzt das Wichtigste aus Deutschland und der Welt. Die Union verliert weiter in der Wählergunst. Im ARD-Deutschland-Rennen sacken CDU und CSU auf 21% ab. Die AfD legt erneut leicht zu und kommt jetzt auf 28%. Die Werte der anderen Parteien bleiben unverändert. Auf Platz 3 die Grünen mit 15%, SPD 12 und Linke 11%. Insgesamt ist eine große Mehrheit mit der Arbeit der Regierung unzufrieden. Das haben 85% der Befragten gesagt. 70% glauben auch nicht an eine Verbesserung durch die jüngsten Personalwechsel. Die Europäische Fußballunion hält an einem Boykott der FIFA-Wettbewerbe fest. Das steht in einer Erklärung, die dem Sportinformationsdienst vorliegt. Außerdem bekräftigt die UEFA, dass sie das Vertrauen in FIFA-Chef Infantino verloren habe. Gestern hatte es ein Krisentreffen gegeben. Dabei hatte die FIFA-Führung zwar Fehler eingeräumt. Die UEFA sieht ihre Bedingungen aber nicht erfüllt, dass es Pläne zum Teilverkauf von WM-Rechten nie wieder gibt. 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
12: Hallo, schönen guten Abend. Vorsicht bitte auf der B40 Mainz-Hofheim. Zwischen Wicker und Weilbach in beiden Richtungen liegt ein Teppich auf der Fahrbahn. Und eine Gefahreninformation für Schöfferstadt-Gernsheim im Landkreis Groß-Gerau. Wegen eines Großbrandes im Industriegebiet kommt es zu massiver Rauchentwicklung. Bitte das betroffene Gebiet meiden, Fenster und Türen schließen und Lüftungen und Klimaanlagen abschalten. Vorsicht auch auf der A66 Frankfurt Richtung Wiesbaden zwischen Hattersheim und Hofheim. Gefahr durch eine tote Katze auf der linken Spur. Und nochmal Vorsicht auf der A67 Darmstadt Richtung Mönchhof-Dreieck. Zwischen Groß-Gerau und Rüsselsheimer Dreieck liegen Gegenstände auf der Fahrbahn. Jetzt zur A3 Frankfurt Richtung Köln. Zwischen Limburg-Nord und Montabaur 1 Kilometer Stau. Verzögerung bis zu 10 Minuten. A60 Mainz Richtung Rüsselsheim. Zwischen Hechtsheim-Ost und Ginsheim-Gustavsburg 3 Kilometer Stau. Dauert aber bis zu einer Dreiviertelstunde länger da. Die A61 Ludwigshafen Richtung Speyer ist zwischen Schifferstadt und Kreuz Speyer wegen eines Feuerwehreinsatzes gesperrt. Da hat ein geplatzter LKW-Reifen ja den Waldbrand ausgelöst. Bitte diesen Bereich weiträumig umfahren. Ein unterwegs, gute und sichere Fahrt.
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12: Das ist irgendwie Wetter wie in der Wüste. Tagsüber haben wir so die 29 Grad jetzt gerade. Und in der Nacht, in der kommenden Tiefstwerte zwischen 15 und 8 Grad. Wow. Bleibt morgen ähnlich wie heute, bis 22 Grad im Hohen Westerwald, bis 29 an der Weinstraße. Und der SWR1-Wettertrend. Am Wochenende kommt die Hitze zurück. Samstag nach kühler Nacht bis 32 Grad. Sonntag bis 35. Es bleibt auch ziemlich trocken.
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12: Mit Steffi Fitt. Handyverbot an Schulen bis 10. Klasse ab dem nächsten Jahr. Wolfgang Pieper aus Maxdorf schreibt ins Studio: Ich gratuliere zu dieser mutigen Maßnahme. Wenn alle erzieherischen Versuche, Anordnungen und Eingriffe nicht wirken, muss eben eine gesetzliche Maßnahme dafür sorgen, dass unsere Kinder und Jugendlichen geschützt werden. Am Ende auch vor sich selbst. Ich spreche gleich mit einer Lehrerin darüber. Die freut sich zwar, hat aber noch ein paar Fragen. Schönen Donnerstagabend.
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0: SWR1 Rheinland-Pfalz, hier Neues aus der Verkehrsredaktion. Vorsicht auf der A64 Luxemburg Richtung Trier. In der Ausfahrt Trier wird ein Unfall aufgenommen und da gibt's auch Gefahr durch eine Ölspur. Handyverbot an Schulen. Rheinland-Pfalz macht ernst. Ab Februar nächsten Jahres keine Handys mehr während der Schule für alle Schüler und Schülerinnen bis einschließlich Klasse 10. Das hat Bildungsministerin Uta Eiling-Hüttig zum Start des Schuljahres am kommenden Montag angekündigt. Birgit Lachner ist Lehrerin für Mathe und Chemie in Landstuhl. Hallo Frau Lachner.
1: Hallo Frau Fitt.
0: Was sagen Sie, ist das eine gute Idee?
1: Also generell finde ich das absolut sinnvoll, wobei ich glaube, dass es kaum Schulen gibt, die bisher die Nutzung der Handys in der Schule, also speziell natürlich für private Zwecke, überhaupt erlaubt hat. Also soweit ich weiß, vom Gefühl her von Kollegen, denke ich, ist das bisher sowieso nicht erlaubt worden. Dann vielleicht höchstens auf dem Schulgelände. Ja, dass es da noch möglich war, aber wenn, dann ist eigentlich das Wichtigste, dass man klare Regeln hat und auch weiß, was man dann machen kann. Also was ist, wenn ich einen Schüler oder eine Schülerin sehe, die das Handy benutzt? Und da war es bisher eher so ein bisschen unklar. Die einzige Konsequenz, die einigermaßen sinnvoll ist, meiner Meinung nach, ist, dass man das Handy abnimmt.
0: Ja, das ist ja wohl der Plan. Das ist ja wohl der Plan, dass das Handy entweder die Schüler selber in einen Spind stecken und danach der Schule wieder rausholen oder in solche Taschen, die man irgendwo dran halten muss, die dann nach der Schule wieder aufgehen oder das einsammeln. Ist ja auch noch eine Möglichkeit. Aber da gibt's ja auch Probleme, ne?
1: Ja, also was ich jetzt gehört habe von unserer Bildungsministerin, war da jetzt noch nichts drin. Also ich habe nur im Radio das gehört. Eher die Frage ist, wenn die Schüler sich nicht an die Regeln halten. Also im Prinzip ist ja das Einfache, lasst es in der Tasche, fertig. Ne? Nur was ist, wenn die sich nicht dran halten? Und da gab es bisher so in der Schule immer so die Diskussion, darf ich es abnehmen, das Handy? Also sprich, wird im Sekretariat dann zum Beispiel gelagert. Und wenn das häufiger geschieht, müsste man vielleicht auch mal die Eltern einbeziehen. Aber ja, das müsste am besten klarer geregelt werden, dass man das zum Beispiel abnehmen darf, weil da gab es Unsicherheiten.
0: Wie gehen denn im Moment Ihre Schülerinnen und Schüler mit dem Handy um in der Schule?
1: Also bei mir an der Schule ist das eigentlich relativ gut. Das funktioniert schon. Also die Schüler lassen es im Allgemeinen drin. Es ist sehr selten, dass es benutzt wird. Da bin ich recht froh darüber, dass wir da nicht so viele Diskussionen haben.
0: Also am Ende erwarten Sie gar keinen so großen Unterschied durch diese neue gesetzliche Regelung. Sie wollen nur ein bisschen Klarheit darüber, was passieren soll, wenn jemand sich nicht an die Regeln hält.
1: Ganz genau, so sehe ich das. Das wäre das Wichtigste.
0: Birgit Lachner, Lehrerin in Landstuhl. Danke fürs Gespräch.
1: Auf Wiedersehen.
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Neues. An guten Tagen und demnächst gibt's auch Neues von Johannes Oerding. Der war im Juni in Nashville, hat ein neues Album aufgenommen, zusammen mit Peter Maffay. Da hat er im berühmten Blackbird Studio 11 Duette aufgenommen mit Maffay. Da, wo schon Größen wie Neil Young, Pearl Jam, Dolly Parton Platten aufgenommen haben. Wir dürfen gespannt sein. Johannes Oerding und Peter Maffay, das neue Album Nashville. Erscheint Anfang Oktober und eine Tour mit den beiden soll es auch geben. 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
1: Die Nachrichten hat Susanne Kimmel.
2: Guten Abend. In der Nähe des Wildparks in Kaiserslautern hat ein Förster eine illegale Wildkamera entdeckt. Sie zeigte genau in Richtung eines Spielplatzes und war mit Baumrinde getarnt. Stadtförster Jan Christoffel hat dazu dem SWR gesagt:
3: Hier ist auch immer viel los. Hier sind immer viele Kinder, viele Familien unterwegs im Wald, die hier Pause machen. Und deswegen war es echt komisch, dass die Kamera eben genau hier hin geschaut hat.
2: Der Stadtförster hat bei der Polizei Anzeige erstattet. In Mainz hat sich Innenminister Schwicker zu dem Vorfall mit einer Drohne am Flughafen Leipzig-Halle geäußert. Der Zwischenfall zeige, dass es richtig gewesen sei, früh auf neue Bedrohungen zu reagieren, so der CDU-Politiker. Seit 2024 wird die rheinland-pfälzische Polizei mit modernerer Technik ausgestattet und speziell geschult. Die Landesregierung will laut Schwickert bis Ende 2027 weitere 7 Millionen Euro in die Drohnenabwehr investieren. Zu den Nachrichten aus Deutschland und der Welt. Im Rhein bei Köln ist der Pegelstand auf 61 Zentimeter gefallen, ein neuer Negativrekord. Schiffe können zwar weiterfahren, allerdings nur mit deutlich weniger Fracht als sonst. Zu dem Thema gibt es heute nach der Tagesschau auch ein SWR-Extra mit dem Titel Niedrigwasserextrem im Südwesten. In den USA hat die Arzneimittelbehörde einen mRNA-Impfstoff gegen Grippe zugelassen. Nach Angaben des Herstellers Moderna wird er in einigen Wochen in amerikanischen Apotheken erhältlich sein, für Menschen über 50. Unter denen, die den mRNA-Grippeimpfstoff erhalten hatten, gab es 27% weniger Grippefälle. 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
1: Es war also Rheinland-Pfalz hier, der aktuellste Verkehrsservice im Land. Vorsicht auf der A63 Mainz Richtung Kaiserslautern zwischen Kreuz Mainz-Süd und Kleinwinternheim. Metallteile auf der rechten Spur. Eine Gefahreninformation für Schäferstadt-Gernsheim im Landkreis Groß-Gerau. Wegen eines Großbrands im Industriegebiet kommt es zu massiver Rauchentwicklung. Bitte das betroffene Gebiet meiden, Fenster und Türen schließen und gegebenenfalls Lüftungen und Klimaanlagen abschalten. Nochmal Vorsicht auf der A64 Luxemburg Richtung Trier. In der Ausfahrt Trier wird ein Unfall aufgenommen und da gibt es Gefahr durch eine Ölspur. Zur A3 Frankfurt Richtung Köln zwischen Limburg-Nord und Montabaur 1 Kilometer Stau. Die A61 Ludwigshafen Richtung Speyer ist zwischen Schifferstadt und Kreuz Speyer wegen eines Feuerwehreinsatzes gesperrt. Bitte den Bereich weiträumig umfahren. A643 Mainz Richtung Wiesbaden zwischen Dreieck Mainz und Schiersteiner Kreuz 5 Kilometer Stau. Und im Landkreis Main-Koblenz ist die Landesstraße zwischen B49 Alken und dem Abzweig nach Nörtershausen wegen eines Feuerwehreinsatzes gesperrt. Allen unterwegs sichere Fahrt. Wir sind beim Wetter. Es bleibt noch schön mild heute Abend. In der Nacht dann erfrischende 8 bis 15 Grad. Morgen wie heute 22 bis 29 Grad. Und der SWR1 Wettertrend. Die Nacht auf Samstag noch kühl. Dann geht's wieder rauf bis 32 Grad. Sonntag bis 35. Dass es regnet, ist wenig wahrscheinlich. Steffi Fitt hier. Hallo.
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2: Schönen guten Abend. Viel schwieriger könnte er nicht sein. Der Saisonstart für den 1. FC Kaiserslautern. Die Jungs von Trainer Thorsten Lieberknecht spielen am Samstagabend um 20.30 Uhr beim Bundesliga-Absteiger VfL Wolfsburg. Nächste Woche, ebenfalls am Samstagabend, dann das Derby auf dem Betzenberg gegen den Karlsruher SC. Danach noch ein Derby im DFB-Pokal beim SV Waldhof Mannheim. FCK-Kapitän Marlon Ritter.
3: Erstmal ist wichtig, in Wolfsburg gut zu starten und dann kommen zwei Spiele, wo es nicht darum geht, irgendwie schön zu spielen, sondern die Spiele musst du einfach irgendwie gewinnen, egal wie. Und dann startest du auf jeden Fall mit einer positiven Energie in die Saison. Andersrum, wenn du die zwei Spiele nicht positiv gestaltest, wissen wir alle, wie schnell das hier geht und wie hoch der Druck dann schon nach drei Spielen ist. Deswegen gilt es, für uns gut in die Saison zu starten und am besten mit ganz, ganz vielen Siegen.
2: Sagt Marlon Ritter. In Wolfsburg muss der FCK auf Bretagne, Gips und Schramm verzichten. Daneben fehlt auch Paul Joly. Der Franzose muss eine erst jetzt an den DFB übermittelte Einspielesperre des französischen Verbandes aus der Saison 2024-25 absitzen. Sechste Etappe heute bei der Tour de France der Frauen. Nach 153 Kilometern von Montbrison nach Tournon-sur-Rhône kam Kim Lecour-Pinard als Erste ins Ziel.
4: Die Frau aus Mauritius gewinnt den Zielsprint einer achtköpfigen Ausreißergruppe. Mit dabei auch Liane Lippert, die am Ende immerhin noch sehr, sehr starke Sechste wird. In der zweiten Gruppe, die im Ziel in Tournon-sur-Rhône ankommt, ist dann auch Antonia Niedermayer dabei. Die büßt zwar einen Platz im Gesamtklassement ein, ist jetzt Gesamtfünfte, aber bleibt weiterhin im weißen Trikot der besten Nachwuchsfahrerin.
2: Matthew Gennes-Schön war das von der Tour de France der Frauen. French Open-Sieger Alexander Zverev ist beim Tennis Masters 1000-Turnier in Montreal überraschend in der zweiten Runde ausgeschieden. Der an Nummer 1 gesetzte Hamburger verlor gegen den Niederländer Talon Griekspoor in 3 Sätzen. Und noch zur Schwimm-EM nach Paris. Dort haben Lena Henschel und Jette Müller die Bronzemedaille im Synchronspringen vom 3-Meter-Brett gewonnen. Für das deutsche Sprungteam bereits die 8. Medaille bei den Titelkämpfen.
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0: Warnungen aus der SWR1-Verkehrsredaktion. Vorsicht auf der A5 Frankfurt Richtung Kassel zwischen Frankfurt-Westhafen und Westkreuz Frankfurt. Eine ungesicherte Unfallstelle auf der linken Spur und Vorsicht auch auf der A61 Koblenz Richtung Ludwigshafen zwischen Rheinböllen und Raststätte-Hunsrück-West. Auch eine ungesicherte Unfallstelle. Jetzt während der Ferien läuft ja bei uns im ARD Musikclub Deutsch immer die Sommerspezialausgabe gleich ab 20 Uhr mit Jochen Stöckle und Rock von A bis Z. Jochen, was hast du auf Lager?
1: Ja, heute wird in Rock buchstabiert, von A wie Aerosmith bis Z wie ZZ Top. Aber heute geht's ja gar nicht um Bandnamen, sondern um die Songtitel. Und da klingt das Rock-ABC ungefähr so. Und wenn wir dann bei Z angekommen sind, dann gibt's eine Runde rückwärts. Und um Mitternacht, da sollten wir dann wieder beim A angekommen sein, wenn alles gut läuft. Und wenn ihr Songwünsche habt, wir sortieren die gerne in unser Rockalphabet heute ein. Hits von A bis Z und wieder zurück im Musikclub Rock. Ich freue mich.

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4: So langsam ist es angenehm draußen, obwohl heute ging eigentlich, bin gar nicht mal schwer ins Schwitzen gekommen. Wittlich 25 Grad, Alzey 26, Friesenhagen aktuell 23 und Trippstadt 25 Grad.
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5: Um 19 Uhr mit Susanne Kimmel. Guten Abend. Die AfD setzt sich laut ARD-Umfrage weiter von der Union ab. Bei der Schwimm-EM holen die deutschen Synchronspringerinnen Bronze. Das Wetter in Rheinland-Pfalz. Morgen wieder sonnig und bis 29 Grad. Die Kabinettsumbildung nach dem Spahn-Rücktritt hat die Stimmung gegenüber der Bundesregierung kaum verändert. Das ist ein Ergebnis im neuen ARD-Deutschland-Trend. Sabine Henkel aus unserem Hauptstadtstudio hat die Zahlen.
6: 85% sind unzufrieden. Fast 70% glauben nicht an eine bessere Regierungsarbeit durch den Personalwechsel. Das macht sich auch in der Sonntagsfrage bemerkbar. Wenn am kommenden Sonntag Bundestagswahlen wären, würden CDU und CSU 21% erreichen. Etwas weniger als im Juli. Die AfD kommt in dieser Umfrage auf 28%. Das ist ein leichtes Plus. Alle anderen Parteien erreichen unveränderte Prozentzahlen. Die SPD 12, die Grünen 15 und die Linke 11%.
5: Mehrere Verbände, Organisationen und Gewerkschaften fordern einen bundesweiten Hitzegipfel. In einer gemeinsamen Erklärung schreiben sie, dass Bund, Länder und Kommunen sich enger bei Extremwetterlagen abstimmen müssten, um besonders gefährdete Menschen besser zu schützen. Das RKI hatte heute seine bisherigen Angaben zur Zahl der Hitzetoten deutlich nach oben korrigiert. Bei der Schwimm-EM in Paris haben Lara Henschel aus Berlin und Jette Müller aus Rostock die nächste Medaille für Deutschland geholt. Im Synchronspringen vom 3-Meter-Brett gewannen die beiden Bronze hinter dem italienischen Duo und dem Team aus der Ukraine. Jetzt die wichtigsten Nachrichten aus Rheinland-Pfalz. Landesinnenminister Schwickert hat den Fund einer Sprengstoffdrohne am Flughafen Leipzig als Warnung für ganz Deutschland bezeichnet. Rheinland-Pfalz sei aber gut vorbereitet. Aus unserer Redaktion Landespolitik, Christian Buttgereit.
7: Rheinland-Pfalz zähle bundesweit zu den führenden Standorten der polizeilichen Drohnenabwehr, so Schwickert, nach einer gemeinsamen Besprechung des Bundesinnenministeriums mit den Innenressorts der Länder. Der CDU-Politiker verwies auch auf die Zusammenarbeit mit der Bundeswehr und den US-Streitkräften im Land. Die letzten Zahlen zu Drohneneinsätzen in Rheinland-Pfalz stammen vom März dieses Jahres. Demnach wurde im vergangenen und in diesem Jahr jeweils eine Drohne abgewehrt. Am Flughafen Leipzig war gestern eine Drohne entdeckt worden, die mit Sprengstoff versehen war.
5: In Rheinland-Pfalz gibt es jetzt eine weitere Anlaufstelle für Opfer von häuslicher oder sexualisierter Gewalt. Das Klinikum Ludwigshafen hat sich dem Netzwerk Vertrauliche Hilfe nach Gewalt angeschlossen. Das hat Frauenministerin Betzing-Lichtenthaler gesagt. Betroffene bekommen in den Anlaufstellen medizinische Hilfe, psychosoziale Beratung und sie können auf Wunsch auch Spuren sichern lassen für eine spätere mögliche Anzeige. Vertraulich und kostenlos. Mehr Nachrichten auf swraktuell.de.
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4: Nochmal die Gefahreninformation für Schafferstadt, Gernsheim im Landkreis Groß-Gerau wegen eines Großbandes im Industriegebiet. Kommt zu massiver Rauchentwicklung. Bitte das betroffene Gebiet meiden, Fenster und Türen schließen und gegebenenfalls Lüftungen und Klimaanlagen abschalten. Vorsicht weiter auf der A61 Koblenz Richtung Ludwigshafen, zwischen Rheinböllen und Raststätte Hunsrück West eine ungesicherte Unfallstelle. A3 Frankfurt Richtung Köln, zwischen Limburg Nord und Montabaur 1 Kilometer Stau. A5 Darmstadt Richtung Kassel, zwischen Frankfurter Kreuz und Westkreuz Frankfurt ein Unfall. Auf der linken Spur haben wir 2 Kilometer Stau. Die A61 Ludwigshafen Richtung Speyer ist zwischen Schifferstadt und Kreuzspeyer wegen eines Feuerwehreinsatzes gesperrt. Bitte den Bereich weiträumig umfahren. Und im Kreis Main-Koblenz ist die Landesstraße zwischen B49 Alken und dem Abzweig nach Nörtershausen wegen eines Feuerwehreinsatzes gesperrt. Allen unterwegs, gute Fahrt!
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4: Ja, gibt eine Nacht zum ordentlich Durchlüften. Tiefstwerte zwischen 8 und 15 Grad. Bleibt morgen auch wie heute bis 22 Grad im hohen Westerwald, bis 29 an der Weinstraße. Der SWR1-Wettertrend geht wieder rauf mit den Temperaturen. Samstag nach kühler Nacht bis 32 Grad, Sonntag bis 35. Mit viel Regen ist nicht zu rechnen.
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4: Mit Steffi Fitt. Viel zu wenig Regen. Der Rhein ist so niedrig, da tut's echt weh hinzugucken. Überall Sandbänke, so wenig Wasser, Rekordtiefstände. In Bonn hat heute Verkehrsminister Steffen Bilger getagt mit Fachleuten und Vertretern von Industrie, Binnenschifffahrt und Hafenwirtschaft. Wir haben uns gefragt, ist das neue Normal mit diesen Niedrigwassern? Wie gehen wir damit in Zukunft um? Antworten gleich. Schönen guten Abend.
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0: Herr Stewart, hier auf der Cat in SWR1 Rheinland-Pfalz. Rhein-Niedrigwasser im Sommer. Meine Herren, ist das jetzt das neue Normal? Der Rhein ist die wichtigste Wasserstraße in Deutschland. Und dass da die Schiffe nur noch mit ganz wenig Ladung fahren dürfen, ist echt übel. Und weil die Klimaerwärmung ja weiter voranschreitet, dürfte dieses Niedrigwasser nicht das letzte gewesen sein. Dominik Bartoschek aus der SWR1 Umweltredaktion. Was sagen denn die Prognosen für den Rhein voraus?
1: Wir müssen uns zumindest darauf einstellen, dass Niedrigwasser im Sommer häufiger werden, dass sie voraussichtlich auch stärker ausfallen und länger andauern werden. Aktuell ist es noch so, dass der Rhein während langer Trockenperioden viel Wassernachschub aus den Alpen bekommt, nämlich aus den Gletschern, die über den Sommer hinweg Wasser verlieren. Am Pegel in Basel zum Beispiel kann der Anteil an Gletscherwasser im Fluss während extremer Trockenzeiten bei bis zu einem Viertel liegen. Und selbst am Unterlauf des Flusses, kurz hinter der niederländischen Grenze, sind es immer noch bis zu 17%. Wenn aber die Alpengletscher bis Ende des Jahrhunderts weitgehend verschwunden sein werden, wie es pessimistische Klimamodelle voraussagen, dann fällt dieser Nachschub irgendwann weg und fehlt dem Fluss im Sommer und er ist dann darauf angewiesen, dass es genug regnet. Gleichzeitig sagen Klimamodelle aber ja voraus, dass es künftig während der Sommermonate weniger regnen wird. Und diese Kombination, kein Gletscherwasser plus weniger Regen im Sommer, wird Niedrigwasser im Rhein viel wahrscheinlicher machen als heute.
0: Die Wirtschaft will mehr Geld für Niedrigwasserschiffe und an einigen Stellen soll der Rhein auch vertieft werden. Würde das was bringen?
1: Das würde der Schifffahrt vielleicht kurzfristig was bringen, wäre aber natürlich nur eine Anpassungsmaßnahme, die aber nichts an der Ursache ändert, denn dadurch kommt ja kein Tropfen Wasser mehr in den Fluss. Dafür bräuchte es ganz andere Maßnahmen. Unsere Landschaft müsste dafür, bildlich gesprochen, zu einer Art Schwamm umgebaut werden, denn die Prognosen, die für den Sommer weniger Niederschlag voraussagen, sagen gleichzeitig für den Winter mehr Niederschläge voraus. Aktuell ist unsere Landschaft aber so gestaltet, dass Wasser möglichst schnell abfließt und eben das müsste sich ändern. Das Wasser, das im Winter vom Himmel fällt, müsste so lange wie möglich gehalten und gespeichert werden in der Landschaft, damit es dann in trockenen Sommern langsam an Bäche und Flüsse abgegeben wird und dann letztlich auch in den Rhein fließt und dort für Nachschub im Flussbett sorgt. Heißt, wir bräuchten Wälder, die Wasser besser speichern, Moore müssten renaturiert und Auen wiederhergestellt werden. Und natürlich gilt auch, konsequenter Klimaschutz würde helfen, also weniger Treibhausgase durch Verbrennen von Kohle, Öl und Gas produzieren. Denn nur damit würde man letztlich die Ursache der häufigen Niedrigwasser bekämpfen.
0: Niedrigwasser im Rhein, das neue Normal.

SWR 1 Rheinland-Pfalz, jetzt mit wunderschöner, wunderschöner Musik von Dani Vera, Rollercoaster. Ein bisschen Country, bisschen Rockabilly, ganz melancholisch, wunderschön die sanfte akustische Gitarre. Das Leben ist eine Achterbahn, Rollercoaster.

0: SR1 Rheinland-Pfalz hier neu aus der Verkehrsredaktion. Vorsicht auf der A61 Speyer Richtung Koblenz zwischen Kreuz Mutterstadt und Kreuz Ludwigshafen. Gefahr durch eine Stoßstange auf der linken Spur.
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1: Die 7:30 Nachrichten mit Susanne Kimmel.
2: Guten Abend. Nachdem eine Patientin in der vergangenen Nacht in eine Baugrube des Dreher Brüderkrankenhauses gestürzt ist, sind noch viele Fragen offen. Höhenretter der Berufsfeuerwehr mussten die 79-Jährige aus 5 Metern Tiefe bergen. SWR-Reporterin Verena Hafner, du warst heute an der Unfallstelle und hast mit dem Krankenhaus gesprochen. Was ist inzwischen bekannt?
3: Das Krankenhaus sagte mir heute, dass die Patientin wohl über einen Notausgang aus dem Krankenhaus nach draußen gekommen ist. Unmittelbar daneben ist dann eben diese Baugrube, da wird die neue Notaufnahme gebaut. Aber eigentlich ist auch alles mit Bauzäunen abgesichert. Trotzdem ist die Frau da reingefallen. Ein Mitarbeiter des Krankenhauses hatte die Frau in der Nacht gehört, so konnte sie dann auch gerettet werden. Wie es ihr aber jetzt geht, dazu sagen Polizei und Krankenhaus noch nichts.
2: Auf einem Baugrundstück im Osten der Stadt Trier haben Archäologen römische Funde freigelegt. Dazu gehört unter anderem ein gut erhaltener Keller mit Gewölbe. Außerdem sind Münzen und Keramik aufgetaucht und es gibt Hinweise auf eine frühere Glasproduktion. Die Grabungen sollen noch bis Ende des Monats weitergehen. Die Sparkasse Trier plant an der Stelle eine neue Filiale und Wohnungen. Das Wichtigste aus Deutschland und der Welt. Die Union verliert weiter in der Wählergunst. Im ARD-Deutschland-Trend sacken CDU und CSU auf 21% ab. Die AfD legt erneut leicht zu und kommt jetzt auf 28%. Die Werte der anderen Parteien bleiben unverändert. Auf Platz 3 die Grünen mit 15%, SPD 12 und Linke 11%. Insgesamt ist eine große Mehrheit mit der Arbeit der Regierung unzufrieden. Das Mittelmeer heizt sich weiter auf. Vor der spanischen Insel Mallorca ist die Rekordtemperatur von über 33 Grad gemessen worden. Das hat der Nationale Wetterdienst mitgeteilt. Im westlichen Mittelmeer liegen die Wassertemperaturen momentan 4 Grad über dem langjährigen Durchschnitt. Forscher warnen, dass dadurch empfindliche Ökosysteme gefährdet werden. 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
1: SWR 1 Rheinland-Pfalz hier, der aktuellste Verkehrsservice im Land. Vorsicht auf der A61 Speyer Richtung Koblenz. Zwischen Kreuz Mutterstadt und Kreuz Ludwigshafen Gefahr durch eine Stoßstange auf der linken Spur. A3 Frankfurt Richtung Köln, zwischen Limburg-Nord und Montabaur 1 Kilometer Stau. A5 Darmstadt Richtung Kassel, zwischen Frankfurter Westkreuz und Westkreuz Frankfurt. Die linke Spur ist da wegen Bergungsarbeiten gesperrt, 4 Kilometer Stau. Dauert bis zu 20 Minuten länger. A65 Karlsruhe Richtung Landau, zwischen Insheim und Landau Zentrum 3 Kilometer Stau, Viertelstunde dauert es da länger. Und die A65 Karlsruhe Richtung Landau ist auch zwischen Landau Süd und Landau Zentrum nach einem Unfall gesperrt, haben wir 2 Kilometer Stau. Allen unterwegs, sichere Fahrt. Wir sind beim Wetter. Bleibt noch schön mild heute Abend, in der Nacht dann erfrischende 8 bis 15 Grad. Morgen wie heute 22 bis 29 Grad. Der SWR1 Wettertrend. Die Nacht auf Samstag auch noch recht kühl. Dann geht's wieder rauf bis 32 Grad. Sonntag bis 35. Steffi Fitt hier. Schönen guten Abend.
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0: SWR1 Rheinland-Pfalz hier. Wer bitte filmt im Wald bei einem Waldspielplatz? In Kaiserslautern ist eine Wildkamera im Wald gefunden worden, illegal angebracht. Und die Kamera hatte in Richtung eines Waldspielplatzes dann aufgenommen, wo regelmäßig auch Kinder spielen, hat der Stadtförster berichtet. Jan Christoffel hat die Kamera durch Zufall gefunden.
1: An dem Tag hatte ich eine Wildparkführung mit einer Schulklasse. Und da sind wir hier zur Rast, hier in die Märchenburg gekommen. Und da ist mir die Wildkamera aufgefallen am Baum. Hier ist auch immer viel los. Hier sind immer viele Kinder, viele Familien unterwegs im Wald, die hier Pause machen. Und deswegen war es echt komisch, dass die Kamera eben genau hier hin geschaut hat.
0: Laut Förster war die Kamera eingeschaltet. Das heißt, die hat alles gefilmt, sobald sich was in der Umgebung bewegt hat. Ob und was die Kamera aufgenommen hat, das weiß der Förster nicht. Er hat jetzt Anzeige bei der Polizei erstattet und überlässt der die Ermittlungen.
1: Möglicherweise meldet sich die Polizei dann noch damit, um möglicherweise diese Kamera noch anzusehen, auszuwerten, diese SD-Karte, die da drin ist.
0: Fürs Erste will der Förster die Augen jetzt besonders offen halten und darum bittet er auch alle, die im Stadtwald rund um Kaiserslautern unterwegs sind.
1: Es kann ja immer wieder vorkommen, dass sowas passiert, dass jemand so eine Kamera hier hinhängt oder an andere Plätze. Wir haben ja auch mehrere Spielplätze noch in der Stadt und auch im Wald. Deswegen auch den Appell an die Waldbesucher, wenn die im Wald unterwegs sind, können sie sowas gerne melden, wenn sowas auffällt. Eine Kamera, die hier nicht hingehören sollte.
0: Illegale Wildkamera bei einem Waldspielplatz bei Kaiserslautern. Die Staatsanwaltschaft soll noch entscheiden, wie der Vorfall rechtlich eingeordnet wird.

Underground Attraction, Find My Love, britischer Sound von 88. Mit Perfect hatten die ja noch so einen großen Hit. 2 Jahre später die Trennung, echt nur wegen Krach innerhalb der Band, dann ausgerechnet auf dem Höhepunkt. Naja, tatsächlich 2024 dann die Reunion, neues Album. War aber nicht so erfolgreich wie die alten Sachen. SWR1 Rheinland-Pfalz hier. 10 vor 8.

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1: Gleich ab 8, der ARD-Musikclub Rock in der A-Z-Ausgabe mit Jochen Stöckle. Ich bin Steffi Fitt, macht's gut.
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3: Um 20 Uhr mit Marc Geißler. Nach dem Drohnenfund in Leipzig hat jetzt auch die Bundesanwaltschaft die Ermittlungen übernommen. Innenminister Dobrindt hat seine EU-Kollegen zu einem Gipfel nach Flensburg eingeladen, um sich beim Thema hybride Bedrohungen besser abzustimmen. Hauptstadtkorrespondentin Birte Sönnigsen berichtet.
4: Das Treffen war laut Innenministerium schon länger geplant, bekommt jetzt aber nochmal eine größere Bedeutung. Nachdem am Leipziger Flughafen eine Drohne mit einem Sprengsatz gefunden wurde, spricht Dobrindt von einer neuen Gefahrenqualität. Noch sind viele Fragen offen. Die Ermittlungen laufen weiter. Die Fraktionsvorsitzende der Grünen, Katharina Dröge, fordert, dass der Nationale Sicherheitsrat schnell zusammenkommt, um über die aktuelle Lage zu beraten und notwendige Konsequenzen zu ziehen.
3: Dass die Union nach dem Spahn-Rücktritt ihr Kabinett neu aufgestellt hat, wirkt sich kaum auf die Stimmung der Wähler aus. Das ist ein Ergebnis im neuesten ARD-Deutschland-Trend aus dem Hauptstadtstudio. Sabine Henkel.
5: 85% sind unzufrieden. Fast 70% glauben nicht an eine bessere Regierungsarbeit durch den Personalwechsel. Das macht sich auch in der Sonntagsfrage bemerkbar. Wenn am kommenden Sonntag Bundestagswahlen wären, würden CDU und CSU 21% erreichen. Etwas weniger als im Juli. Die AfD kommt in dieser Umfrage auf 28%. Das ist ein leichtes Plus. Alle anderen Parteien erreichen unveränderte Prozentzahlen. Die SPD 12, die Grünen 15 und die Linke 11%.
3: Kreuzfahrten werden etwas klimafreundlicher. Zu diesem Ergebnis kommt der NABU in seinem neuen Kreuzfahrtranking. Demnach investieren viele Reedereien inzwischen stärker in Landstrom und arbeiten an einer besseren Energieeffizienz ihrer Schiffe. Trotzdem fährt ein Großteil der Flotte weiterhin mit Schweröl. Der NABU fordert deshalb einen schnelleren Umstieg auf klimafreundliche Kraftstoffe wie E-Fuels. Das Mittelmeer heizt sich weiter auf. Vor der spanischen Insel Mallorca ist die Rekordtemperatur von über 33 Grad gemessen worden. Das hat der Nationale Wetterdienst mitgeteilt. Das ist nach Angaben eines TV-Senders der höchste Wert, der jemals in spanischen Gewässern gemessen worden ist. Im westlichen Mittelmeer liegen die Wassertemperaturen momentan 4 Grad über dem langjährigen Durchschnitt. Forscher sagen, das liegt am menschengemachten Klimawandel. Sie warnen, dass die immer höheren Wassertemperaturen empfindliche Ökosysteme gefährden. Das Wetter für Baden-Württemberg und Rheinland-Pfalz. In der Nacht wird es unter klarem Himmel angenehm kühl mit Tiefstwerten von 16 bis 8 Grad. Morgen bleibt es überwiegend sonnig. Auch von den Temperaturen her bleibt es dann sehr ähnlich, 22 bis 30 Grad. Und auch am Samstag ist jede Menge Sonne dabei mit Spitzenwerten von bis zu 33 Grad. Das waren die Nachrichten und es ist gleich 20.03 Uhr.
6: Hier ist der ARD-Verkehrsservice. Beginn mit einer Gefahreninformation für Schöfferstadt-Gernsheim im Landkreis Groß-Gerau. Wegen eines Großbrandes im Industriegebiet kommt es zu massiver Rauchentwicklung. Bitte das betroffene Gebiet meiden, wenn ihr dort wohnt. Fenstertüren schließen, Lüftungen und Klimaanlagen abschalten. Die Staus. A3 Würzburg Richtung Frankfurt zwischen Weibersbrunn und Goldbach. 9 Kilometer Stau, dauert bis zu einer Stunde hier länger. A8 Stuttgart Richtung München. Zwischen Hohenstadt und Märklingen läuft gerade eine Unfallaufnahme. Die linke Spur ist gesperrt. 5 Kilometer Stau, im Moment Verzögerung bis zu einer Viertelstunde. A65 Karlsruhe Richtung Landau zwischen Insheim und Landau Zentrum. 3 Kilometer Stau, 10 Minuten länger. A66, Gießen Richtung Aschaffenburg zwischen Langensellwolder Dreieck und Hanauer Kreuz. Ein Unfall, die linke Spur ist inzwischen aber wieder befahrbar, aber immer noch 3 Kilometer Stau. A81, Singen Richtung Stuttgart zwischen Böblingen-Sindelfingen und Böblingen-Ost. Gefahr durch einen defekten Pkw auf der rechten Spur, 3 Kilometer Stau, 10 Minuten länger. A81, Stuttgart Richtung Heilbronn zwischen Ludwigsburg-Nord und Pleidelsheim. Ein Unfall auf der linken Spur, 3 Kilometer Stau, 20 Minuten Verzögerung. A81 Heilbronn Richtung Stuttgart zwischen Pleidelsheim und Ludwigsburg. Nord läuft gerade ein Feuerwehreinsatz. Der linke Fahrstreifen ist vorübergehend gesperrt. Allen unterwegs gute und sichere Fahrt.
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6: Am Mikrofon Jochen Stöckle. Und wir machen weiter mit unseren Sommer-Special-Spezialsendungen über den ganzen Sommer hinweg, immer wochenweise. Das heißt, in jedem Club, egal welchem, im Musikclub 80er, Deutsch, Country oder heute im Rock, diese Woche immer das gleiche Thema. Wir buchstabieren durch. Wir fangen an mit A, kommen dann irgendwann mal bei Z an und dann machen wir das Ganze nochmal eine Runde rückwärts, rückwärts. Und hoffen, dass wir dann am Ende halt wieder so kurz vor Mitternacht bei A landen. Soweit mal der Plan. Wir sind gespannt, ob es klappt. Ihr könnt natürlich mitmachen. Wir suchen Songs mit Anfangsbuchstaben. Das heißt für heute, es gilt, muss man nachschauen. Ah, es gilt jeder Buchstabe. Also wenn ihr einen bestimmten Buchstabensong haben wollt, der mit A, B, C, Y, K, L, F anfängt, völlig egal. Wir suchen jetzt als erstes mal einen Song mit D. Wir haben die D-Position noch nicht besetzt in dieser kommenden halben Stunde. Also wünscht euch einen Song mit D. Es geht um den Songtitel. 0711 26 27 28. Ruft an. 0711 26 27 28. Anrufen, WhatsApp schicken oder Signal-Nachricht schicken, Sprachnachricht. Könnt ihr alles machen. 0711 26 27 28. Ein Song mit D ist gewünscht. Wir fangen erstmal an mit A. Hier kommen Pearl Jam und Alive.
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1: Can't Stop haben wir gerade gehört von den Red Hot Chili Peppers. Das war unser C. Geraldine aus St. Gallen hat sich gemeldet. Und sie hätte gerne einen Song mit D, nämlich Danny California von den Red Hot Chili Peppers. Geraldine, schade, jetzt hatten wir gerade die Red Hot Chili Peppers schon unter C wie Can't Stop. Aber vielleicht haben wir später noch Platz für ein D. Der Felix, der schreibt uns auch, er wünscht sich D wie Danzig. Mother natürlich. Felix, ja. Die Band Danzig fängt mit einem D an, wir haben aber einen D-Song gesucht. Denn heute Abend geht's um den Anfangsbuchstaben der Songs im ARD Musikclub Rock. Wobei Mother fängt mit einem M an, da war man noch nicht. Wär was Schönes für ein M später, können wir uns auf jeden Fall mal aufheben. Aber wir haben nach einem Song mit D gesucht. Hallo, wer ist am Telefon?
2: Servus, hier ist der Heiko aus Bockenheim an der Weinstraße.
1: Hallo Heiko.
2: Dead Flowers von den Rolling Stones wäre klasse.
1: Das ist ein sehr schöner Titel mit D, der ist amtlich, der beginnt mit D, das ist richtig, haben wir überprüft, genau. Können wir machen. Wie geht's dir, was machst du gerade heute Abend so, außer Radio hören?
2: Zwei Nachbarn waren da, wir haben gegrillt, wir sind jetzt gerade fertig mit Essen und lassen den Abend jetzt ausklingen.
1: Okay, dann schön den Grill putzen, nee, erst abkühlen lassen, dann putzen.
2: Genau, ja.
1: Okay, dann macht ihr noch einen schönen Abend, bis dann, tschüss.
2: Jo, danke, ciao, ebenso. Also.

0: Das war das erste E in unserem A bis Z heute Abend. Z bis A gibt's ja auch noch, da gibt's dann nochmal ein E. Aber das waren Faith No More und Epic. ARD Verkehrsservice, eine Gefahreninformation für Schöfferstadt-Gernsheim im Landkreis Groß-Gerau. Da brennt ein... Moment, die Meldung ist eben weggerutscht, Sekunde. Ah, sie ist noch da, okay. Ich fange nochmal an. Gefahreninformation für Schöfferstadt-Gernsheim im Landkreis Groß-Gerau. Wegen eines Großbrandes im Industriegebiet. Massive Rauchentwicklung. Bitte das betroffene Gebiet meiden. Fenstertüren schließen oder Lüftungen und Klimaanlagen auch abschalten. Vorsicht auf der A5 Karlsruhe Richtung Frankfurt zwischen Karlsruhe Nord und Bruchsal. Hier liegen Gegenstände auf der linken Spur. Wir kommen zu den Staus. A3 Würzburg Richtung Frankfurt zwischen Weibersbrunn und Goldbach. 5 Kilometer Stau, dreiviertel Stunde dauert es hier länger. A8 Stuttgart Richtung München zwischen Hohenstadt und Märklingen. Eine Unfallaufnahme, die linke Spur ist gesperrt. 4 Kilometer Stauverzögerung bis zu einer Viertelstunde. A66 Gießen Richtung Aschaffenburg zwischen Langenselbolder Dreieck und Hanauer Kreuz. Unfall, hier sind nur 2 Spuren frei. 1 Kilometer Stau haben wir 10 Minuten plus. A81 Singen Richtung Stuttgart zwischen Böblingen-Sindelfingen und Böblingen-Ost steht ein defekter PKW auf der rechten Spur. 2 Kilometer Stau, 10 Minuten dauert es hier länger. Und noch eine Meldung von der A81 Stuttgart Richtung Heilbronn zwischen Ludwigsburg-Nord und Pleidelsheim. Da hatten wir einen Unfall, die Unfallstelle ist inzwischen geräumt und wir haben nur noch 3 Kilometer Stau, Viertelstunde dauert es hier länger. Allen unterwegs, gute und sichere Fahrt.
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0: Am Mikrofon Jochen Stöckle. Und wir würden gerne mit euch ein kleines Spielchen machen. Und zwar hätten wir gerne, dass ihr aussucht, was wir unter H spielen. Wir konnten uns nicht entscheiden. 2 großartige Rocksongs sind uns eingefallen. Zum einen wäre das High Hopes von Pink Floyd. The grass was greener. Wollt ihr Dio mit Holy Diver? Holy Diver, you've been down too long in the midnight sea. Oh, what's becoming of me? Also, was wollt ihr hören für H? Entweder Dio mit Holy Diver oder Pink Floyd mit High Hopes. Pink Floyd oder Dio, ihr entscheidet. 0711 26 27 28. Das ist unsere Telefonnummer. Könnt auch WhatsApp schreiben. Da, die erste Stimme für High Hopes ist schon reingelaufen für Pink Floyd. Also, Pink Floyd notieren wir eine Stimme. Wenn ihr lieber Dio haben wollt mit Holy Diver, dann meldet euch. 0711 26 27 28. Es ist ein Putt. Die zweite Mail kam rein für Holy Diver. Also ruft an, ihr könnt's ändern. Pink Floyd oder Dio. High Hopes oder Holy Diver. Meldet euch jetzt.
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0: fantastischer Hit. In Memoriam, Lemmy Kilmister, das war ein Motorhead. God was never on your side. ARD Musikclub Rock Spezial heute, wie jeden Abend in dieser Woche, geht's um Hits von A bis Z. Und wir sind angelangt bei, ach guck mal, bei H sind wir angelangt. Und da habe ich euch doch fragen wollen oder auch gefragt, ja, was wollt ihr denn hören? Zwei H-Hits haben wir zur Auswahl gestellt. Einmal wären es Pink Floyd und High Hopes. The grass was greener. Oder Dio und Holy Diver. Holy Diver, you've been down too long in the midnight sea. Oh, what's becoming of me? Und was sagen die SWR1, was sagen die ARD Musikclub Rockhörer? Hallo.
1: Hallo, hier ist der Dirk aus Alfter-Witterschlick bei Bonn, direkt im Süden von Nordrhein-Westfalen.
0: Und was dürfen wir für dich spielen?
1: Pink Floyd natürlich.
0: Mit High Hopes.
1: Ja, klar.
2: Hier ist der Freddy aus Brünnstadt und ich würde mich für Holy Diver entscheiden.
3: Jochen Klinger aus Legetwurst und ich bin für Dio, Holy Diver.
4: Christian ist Kiel am Rhein.
0: Hallo Christian.
4: Natürlich Pink Floyd.
0: Pink Floyd und High Hopes.
4: Selbstverständlich.
0: Ist gezählt.
5: Hier ist der Ben Bosch aus Altstadt. Ich würde mich für Holy Diver bitte entscheiden.
0: Holy Diver von Dio.
5: Ja.
0: Deine Stimme ist gezählt. Ich wünsche dir noch einen schönen Abend. Ciao.
5: Gleichfalls. Tschüss.
0: Das waren die Anrufer und das war einigermaßen eng, aber doch mit leichter Tendenz Richtung Holy Diver. Steffen Dröger, hallo und schönen guten Abend.
6: Schönen guten Abend, hallo.
0: In unserem Aufnahmestudio, du hast alle Mails und WhatsApps und Wasser, alle Brieftauben gezählt, die reingekommen sind.
6: Es war wahnsinnig. Vielen Dank für eure Beteiligung. Mein Scrollfinger ist jetzt schon etwas
0: angedickt. Der muss dringend in die Eistonne. Okay.
6: Ich habe Strichliste gefüllt und ich kann auch mal zwei, drei Sachen vorlesen, die kamen. Renate zum Beispiel, beides gute Songs, doch ich wähle den Heiligen Tag. Taucher. Matthias schrieb uns, ich hatte mal ein Kajak, das hieß so. Ich habe das gewertet als Holy Diver.
0: Das kann man mal von aussehen, ja.
6: Manne schrieb, natürlich Pink Floyd, was für ein Frog, Manne. Oder Renate, hallo Jochen, unbedingt Holy Diver. Das wollte ich schon vorschlagen, das würde den Tag vollenden mit drei Herzsmileys. Und ich kann sagen, ja, Renate, du wirst jetzt überglücklich gemacht, denn es gab eindeutig mehr Punkte für den Holy Diver von Dio.
0: Dann vollenden wir den Tag nicht nur von Renate, sondern von allen Dio-Fans.
6: Geht aber noch bis Mitternacht.
0: Oh ja, Julia, gut, dass du es sagst. Ja. Bis Mitternacht noch Hits von A bis Z und dann zurück von Z bis A.

J wie Junge und die Ärzte. Mail haben wir bekommen von Petra Betz aus Schifferstadt. Die hat an den ARD Musikclub Rock geschrieben. Und Petra hat es ganz schlau gemacht. Sie hat erstmal geschrieben, sie ist mega Radiohead-Fan und wünscht sich Karma Police für den Buchstaben K. Und da hat sie nicht nur einmal K geschrieben, sondern dreimal K. Sie hat geschrieben KKK. Und das ist eine geile Idee. Wenn ihr einen Buchstaben habt, schreibt ihn dreimal, dann finden wir ihn schneller, wenn wir hier diese ganzen Mails durchsuchen müssen.

Pharma Police, das ist unser K und darauf folgt natürlich das L. Hier sind die Foo Fighters und das L kommt im Titel vor natürlich, Learn to Fly, hier im ARD Musikclub Rock. Auf der anderen Seite der Nachrichten um 20 Uhr geht's dann weiter mit dem nächsten Buchstaben.

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1: Um 21 Uhr mit Marc Geißler. Nach dem Fund einer Sprengstoffdrohne am Flughafen Leipzig-Halle ermittelt jetzt die Bundesanwaltschaft. Es bestehe der Verdacht des Herbeiführens einer Sprengstoffexplosion und des gefährlichen Eingriffs in den Luftverkehr. Der Fall habe eine besondere Bedeutung, heißt es von der Behörde. Es handle sich um einen schwerwiegenden Angriff auf die deutsche Transport- und Logistikinfrastruktur. Dadurch könne die äußere und innere Sicherheit der Bundesrepublik gefährdet werden. Lebenslange Haft wegen zweifachen Mordes und vielfachen Mordversuches. Das ist das Urteil gegen einen 25-jährigen Afghanen nach dem Autoanschlag auf eine Verdi-Demo in München vor anderthalb Jahren. Das Oberlandesgericht stellte seine volle Schuldfähigkeit fest und eine besondere Schwere der Schuld. Aus München, Maike Vöckersberger.
2: In seiner Begründung machte der vorsitzende Richter deutlich, dass der Senat von einem politisch-religiösen Tatmotiv überzeugt ist. Der Angeklagte habe sich zunehmend radikalisiert und schließlich den Entschluss gefasst, willkürlich ausgewählte Menschen zu töten. Er habe gezielt das Ende des Demonstrationszuges ausgewählt und die Arg- und Wehrlosigkeit der Teilnehmer bewusst ausgenutzt. Mit 34 bis 42 Kilometern pro Stunde fuhr er nach Überzeugung des Gerichts in die Menschenmenge.
1: Mehr Schutz vor großer Hitze und Extremwetter, das fordern zahlreiche Verbände von der Bundesregierung. Bei einer Demonstration vor dem Kanzleramt verlangten unter anderem Fridays for Future, Greenpeace und der BUND einen bundesweiten Hitzegipfel und einen besseren Hitzeaktionsplan. Sie wollen mehr Maßnahmen für Klimaschutz und Anpassung an die Folgen der Erderwärmung. Besonders gefährdet seien ältere Menschen, Kinder und Menschen mit Vorerkrankungen. Spanien will das WM-Finale 2030 austragen. Sportministerin Toulon ist überzeugt davon, dass es am Ende den Zuschlag für das Stadion von Real Madrid geben wird. Zuvor hatte ein Bericht über ein mögliches Finale in Marokko für Aufsehen gesorgt. Die FIFA widerspricht und stellt klar, es gebe bislang keine Entscheidung, wo das WM-Finale gespielt werden soll. Bei der Schwimm-Europameisterschaft in Paris hat das deutsche Team der Wasserspringer am letzten Wettkampftag die Medaillen 9 und 10 geholt. Der Aachener Jaden Eickermann gewann im Einzelfinale vom Turm Silber. Ole Rösler aus Rostock landete auf dem Bronzerang. Zuvor hatten die Berlinerin Lena Henschel und Jette Müller aus Rostock im Synchronspringen vom 3-Meter-Brett ebenfalls Bronze geholt. Das Wetter für Baden-Württemberg und Rheinland-Pfalz. In der Nacht wird es unter klarem Himmel angenehm kühl mit Tiefstwerten von 16 bis 8 Grad. Morgen bleibt es überwiegend sonnig, auch von den Temperaturen her ähnlich bei 22 bis 30 Grad. Und auch am Samstag viel Sonne mit Spitzenwerten von bis zu 33 Grad. Genauso geht es dann auch am Sonntag weiter. Und noch die Zeit, gleich ist es 21.03 Uhr.
3: Hier ist der ARD-Verkehrsservice. Vorsicht auf der B3 Freiburg Richtung Lahr zwischen B294 Denzlingen Südabzweig und Emmendingen. Gefahr durch zwei Müllsäcke auf der Fahrbahn. Vorsicht auf der B42 Rüdesheim Richtung Wiesbaden zwischen Eltville, Kiedricher Straße und Walluf. Gefahr durch ein defektes Fahrzeug auf der rechten Spur. A3 Würzburg Richtung Frankfurt zwischen Weibersbrunn und Goldbach. 6 Kilometer Stau, Verzögerung hier bis über eine Stunde. A8 Stuttgart Richtung München zwischen Hohenstadt und Märklingen. Unfallaufnahme, die linke Spur ist gesperrt. 2 Kilometer Stau, Verzögerung bis zu 10 Minuten. Die A44 Kassel Richtung Dortmund ist zwischen Dreieck Kassel Süd und Kassel Bad Wilhelmshöhe wegen Bergungsarbeiten gesperrt. Der Verkehr wird abgeleitet und die Umleitungsempfehlung ist die U14. All unterwegs gute und sichere Fahrt.
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3: Am Mikrofon Jochen Stöckle. Danke für alle eure Mails. Das ist, glaube ich, Rekord in dieser Woche. Das Postfach quillt gerade über. Eine Nachricht habe ich rausgefischt von Renate Hahn. Die hat gewhatsappt über die 0711 26 27 28. Sie schreibt uns: Ich habe gerade meine Gießkanne beim Headbangen verschüttet. Fazit: Blumengießen donnerstags immer vor 20 Uhr erledigen. Ja, ab 20 Uhr, man kann sich heben, du kannst nichts machen. Man muss einfach mitgehen, man muss headbangen, keine Chance. Dann schreibt sie dazu noch als Wunsch: Holy Diver für mich und Motorhead für meinen Mann. Renate, Das haben wir schon vor 21 Uhr erledigt. Holy Diver von Dio lief schon und von Motorhead haben wir auch schon einen Song gespielt. Dafür erfüllen wir jetzt einen Wunsch für den Felix. Der hat ja vorhin schon geschrieben beim D. Er hätte gerne D wie Danzig mit Mother. Und da habe ich gesagt, ja, wir suchen aber nicht die Anfangsbuchstaben von Interpreten, sondern die Anfangsbuchstaben der Hits. Aber guck mal da, wir sind ja bei Mother jetzt angekraut. Das ist ja, wir sind beim M. Können wir Mother spielen? Why not? Also, hier kommt für dich und alle anderen Danzig-Fans Mother. Hallo zusammen.
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Saga. Und das war nicht das S, nein, das war das O. Also wir gucken heute Abend nicht nach den Anfangsbuchstaben der Artists, der Künstler, der Künstlerinnen, sondern Anfangsbuchstaben der Hits. Darum geht's. Wir hatten gerade schon vorher ein N wie Nelly the Elephant, dann ein O wie On the Loose und gleich kommt ein P. Was sich dahinter verbirgt, sage ich euch gleich. Erstmal ganz kurzer Blick auf die Straßen. ARD Verkehrsservice, Vorsicht auf der A98 Stockach Richtung Schaffhausen. In Höhe Stockach Ost, Gefahr durch Reifenteile auf allen Fahrstreifen von einem defekten LKW auf dem Standstreifen. Allen unterwegs, gute Fahrt. Wir machen weiter mit unserem lustigen Buchstabensalat. Wobei, eigentlich ist der gar nicht gemischt. Der ist ganz schön ein neben das andere gelegt. Von A bis Z im ARD Musikclub Rock heute Abend. Deswegen folgt auf das O jetzt auch folgerichtig das P. Hier sind The Offspring und Pretty Fly for a White Guy. Okay.

The Offspring, Pretty Fly for a White Guy. Das war das O und wir haben es nicht mehr weit bis zum U. Also beim O schon ans U denken ist quasi jetzt unser Motto. Wir haben wieder zwei Songs und wir konnten uns nicht entscheiden, was spielen wir im ARD Musikclub Rock jetzt, wenn das U dran ist nach 9:30. Wir hätten zwei Songs zur Auswahl. Einmal Judas Priest und United.

Ihr nehmt was von Muse, da hätten wir im Angebot Unraveling. Also Unraveling oder United, Judas Priest oder Muse. Ihr entscheidet, ruft uns an 0711 26 27 28. Stimmt ab, welchen Song sollen wir gleich spielen, wenn das U dran ist. Entweder Unraveling von Muse oder United von Judas Priest. Die Telefonnummer ist die 0711 26 27 28. Meldet euch zuhauf, ruft an, stimmt ab. Entweder Unraveling oder United. 0711 26 27 28. Aber bis es soweit ist, haben wir noch ein paar andere Buchstaben abzuarbeiten. Das hier ist das Q. Hier sind The Moody Blues und Question.

0: Es ist 21.31 Uhr und hier ist der ARD-Verkehrsservice. Vorsicht auf der B312, B27, Metzingen Richtung Stuttgart. Zwischen Eich und Filderstadt Ost liegt ein Leitpfosten auf der linken Spur. Vorsicht auf der A98 Stockach Richtung Schaffhausen in Höhe Stockach Ost. Gefahr durch Reifenteile auf allen Fahrstreifen. Die Reifenteile stammen von einem defekten LKW, der steht auf dem Standstreifen. A3 Würzburg Richtung Frankfurt zwischen Weibersbrunn und Aschaffenburg Ost. 7 Kilometer Stau, das dauert bis zu einer Stunde. A5 Frankfurt Richtung Karlsruhe zwischen Bruchsal und Karlsruhe Nord. Eine ungesicherte Unfallstelle auf dem Standstreifen. 2 Kilometer Stau, Verzögerung bis zu einer Viertelstunde. A8 Stuttgart Richtung München zwischen Hohenstadt und Märklingen. Eine Unfallaufnahme, die linke Spur ist gesperrt. 1 Kilometer Stau, Verzögerung bis zu 10 Minuten. Die A44 Kassel Richtung Dortmund ist zwischen Dreieck Kassel Süd und Kassel Bad Wilhelmshöhe wegen Bergungsarbeiten gesperrt. Der Verkehr wird abgeleitet. Die Umleitungsempfehlung ist Fahrt über die U14. Allen unterwegs, gute und sichere Fahrt.
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0: Mikrofon Jochen Stöckle. Hi zusammen, wir buchstabieren das Alphabet aus und zwar von A bis Z. Und wenn wir beim Z angelangt sind, dann gucken wir mal, ob wir noch mal eine Runde schaffen. Diesmal rückwärts von Z bis A. Das S liegt hier schon bereit, es ist von Metallica und heißt Seek and Destroy.
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ARD Verkehrsservice aktuell. Vorsicht Autofahrer auf der A661 Oberursel-Egelsbach. Zwischen Dreieich und Langen werfen Personen Steine auf die Fahrbahn. Ich wiederhole nochmal. Vorsicht auf der A661 Oberursel-Egelsbach. Zwischen Dreieich und Langen werfen Personen Steine auf die Fahrbahn. Fahrt hier bitte besonders vorsichtig.

0: Es ist das Mercy und Temple of Love im ARD Musikclub Rock am Donnerstagabend. Wir haben euch gefragt, was mögt ihr denn gerne hören, wenn wir zum Buchstaben U kommen? Und da wir gerade bei T waren, ja, es ist soweit, wir sind bei U. Und wir haben euch gefragt, wollt ihr von Muse den Song Unraveling oder wollt ihr von Judas Priest United?
1: Ja, hier ist der Hannes, ich bin auf dem Weg nach Garmisch-Partenkirchen und hier würde ich Judas Priest gerne hören, United.
0: Dankeschön, ich hab nicht viel verstanden, aber Judas Priest habe ich verstanden.
1: Ja, auf jeden Fall vom Hannes.
0: Der Hannes, alles klar. Grüße, gute Fahrt, ciao.
2: Ja, ist der Peter aus Stuttgart-Rohrack. Hallo.
0: Hi, Peter.
2: Und ich bin klar für Judas Priest und United.
3: Hier ist der Urs aus Kirchzarten und ich bin natürlich für Judas Priest und United.
4: Hallo, hier ist Martina aus Kissing in Bayern. Ich wünsche mir Muse, bitteschön.
0: Dankeschön für deine Stimme. Schönen Abend.
4: Danke.
0: Und wir schalten in unser Aufnahmestudio zu Steffen Tröger. Das war jetzt einigermaßen klar für Judas Priest. Wie sieht's bei dir aus an der Mailfront?
5: An der Mailfront ist es auch recht eindeutig. Es zerfällt tatsächlich ein Titel, der löst sich auf, der zerbröselt. Muse hat weniger Stimmen bekommen, damit ein eindeutiger Sieg für Judas Priest. Vereint, United.
0: Ihr habt's gewählt und hier kommt's. Euer U, Judas Priest und United.

Volbeat haben wir gerade gehört und das war nicht der Buchstabe V, den gab es nämlich vorher schon im ARD Musikclub Rock. Das war von U2, Vertigo. Volbeat war das W, Wait a Minute My Girl, das heißt wir haben noch X und Y vor uns und die hauen wir jetzt hintereinander weg. Für das Y kommt gleich Youth of the Nation von POD und vor das Y hat der Herr des Alphabets das X gesetzt. Das X kommt von Green Day. Hier ist X-Kid. Und das Z, das gibt's nach 22 Uhr. Hey.

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0: Youth of the Nation, das war das Y von POD und das Z, das haben wir dann auf der anderen Seite der Nachrichten.
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2: Um 22 Uhr mit Marc Geißler. Nach dem Fund einer Sprengstoffdrohne am Leipziger Flughafen hat die Bundesanwaltschaft die Ermittlungen wegen der besonderen Bedeutung des Falls übernommen. Die Einzelheiten von ARD-Terrorismusexperte Holger Schmidt.
3: Es handele sich um einen schwerwiegenden Angriff auf die Transport- und Logistikinfrastruktur in Deutschland, erklärt Generalbundesanwalt Jens Rommel in einer Presseerklärung. Damit sei die Tat geeignet, die äußere und innere Sicherheit der Bundesrepublik zu beeinträchtigen und deshalb übernimmt nun die Bundesanwaltschaft die weiteren Ermittlungen und ersetzt damit die Generalstaatsanwaltschaft Dresden. Es besteht der Verdacht des versuchten Herbeiführens einer Sprengstoffexplosion und des gefährlichen Eingriffs in den Luftverkehr, so die Bundesanwaltschaft. Und sie spricht davon, dass es wohl zwei Drohnen waren, die am Dienstagabend am Flughafen Leipzig im Einsatz waren.
2: Das extreme Niedrigwasser in Deutschlands Flüssen sorgt weiter für Probleme beim Gütertransport. Verkehrsminister Bilger verhandelt deshalb mit den Ländern über eine vorübergehende Aufhebung des Sonntagsfahrverbots für Lkw. So sollen mehr Waren über die Straße transportiert werden. Zustimmung kommt von den Grünen, Kritik dagegen vom Logistikverband und der Linken. Sie bezweifeln den Nutzen und warnen vor mehr Verkehr, Lärm und CO2. Und auch Rumänien kämpft mit dem extrem niedrigen Wasserstand der Donau, damit nicht auch noch der zweite Reaktor eines Atomkraftwerks abgeschaltet werden muss, werden jetzt 4 mit Gestein beladene Lastkähne im Fluss versenkt. Die künstliche Barriere soll mehr Wasser zum Kraftwerk leiten und so die Kühlung der Anlage sichern. Einer der beiden Reaktoren ist wegen des Niedrigwassers bereits außer Betrieb. Forschende der Stanford University haben erstmals mit Hilfe von künstlicher Intelligenz funktionsfähige Viren im Labor entworfen. Dabei geht es nicht um menschliche Viren, sondern um sogenannte Bakteriophagen, also Viren, die nur Bakterien befallen. Sie könnten künftig helfen, antibiotikaresistente Keime zu bekämpfen. Einige der künstlich erzeugten Varianten waren im Labor sogar erfolgreicher als ihre natürlichen Vorbilder. Die Forschenden betonen, die Technik biete Chancen, bringe gleichzeitig aber auch neue Risiken für die Biosicherheit mit sich. Vegane Fußballfans kommen auf Schalke weiter am besten auf ihre Kosten. Die Arena in Gelsenkirchen führt erneut das PETA-Ranking der veganfreundlichsten Fußballstadien an. Dahinter folgen RB Leipzig und Borussia Dortmund. Auf Schalke gibt's unter anderem vegane Currywurst, Chilis in Carne und Lahmacun. Für das Ranking wurden die Speiseangebote der Stadien der ersten und zweiten Liga verglichen. Weniger veganfreundlich ist es in den Stadien von Cottbus, Gladbach und Hannover. Das Wetter für Deutschland in der Nacht vor allem im Norden mit einzelnen Schauern. Im Südosten klingen die letzten Gewitter ab. Locker, sternenklar, Tiefstwerte bis 7 Grad geht's runter. Morgen im Norden einige dichtere Wolkenfelder dabei, ansonsten viel Sonne bei 19 bis 30 Grad. Die Zeit 22.03 Uhr.
0: ARD Verkehrsservice. Vorsicht bitte in beiden Richtungen auf der A27 Bremerhaven-Bremen zwischen Bremen-Überseestadt und Bremen-Horn-Lehe sind Personen auf der Fahrbahn. Vorsicht auf der A31 Emden Richtung Leer zwischen Wenhusen und Dreieck Leer. Gefahr durch brennendes Fahrzeug auf dem rechten Fahrstreifen und dem Standstreifen. Fahrstreifen ist gesperrt. Vorsicht auf der A96 Lindau Richtung München zwischen Eichstätten und Eitrach, eine ungesicherte Unfallstelle. Vorsicht auf der B32 Ravensburg Richtung Sigmaringen zwischen Vorsee und Altshausen liegt ein Reh. Vorsicht auf der A661 Oberursel-Egelsbach zwischen Dreieich und Langen werfen Personen Steine auf die Fahrbahn. A3 Würzburg Richtung Frankfurt zwischen Weibersbrunn und Aschaffenburg Ost 6 Kilometer Stau. A8 Stuttgart Richtung München zwischen Hohenstadt und Märklingen eine Unfallaufnahme. Die linke Spur ist gesperrt, 2 Kilometer Stau, dauert bis zu 10 Minuten länger hier. B28 Bremen Richtung Oldenburg. Die Einfahrt Oldenburg-Osternburg ist wegen einer Nachtbaustelle bis morgen früh um 5 gesperrt. Die A44 Kassel Richtung Dortmund ist zwischen dem Dreieck Kassel Süd und Kassel Bad Wilhelmshöhe wegen Bergungsarbeiten nach einem LKW-Brand gesperrt. Die Umleitungsempfehlung ab Dreieck Kassel Süd über die A7 und die A49 bis Kreuz Kassel West und von dort über die U14 bis Kassel Bad Wilhelmshöhe. A44 Dortmund Richtung Kassel, die Abfahrt Zierenberg wird wegen der Baustelle von 19 Uhr bis morgen früh um 5 gesperrt. Das war's, allen unterwegs, gute und sichere Fahrt.
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0: Am Mikrofon Jochen Stöckle. Wir haben heute was ganz Besonderes vor im Musikclub Rock. Und zwar buchstabieren wir das Alphabet, aber nicht einfach irgendwie. Nee, das kann ja jeder. Wir machen es verkehrt rum. Wir fangen an mit dem Z und buchstabieren uns durch, bis wir kurz vor Mitternacht irgendwann beim A angelangt sind. Für das Z kamen schon jede Menge Wünsche rein, unter anderem von Thorsten Hirt aus Höheinöd. Das ist in der Südwestpfalz. Er schreibt, da wir nächsten Monat nach Irland fliegen, ist unser Vorschlag für den Buchstaben Z eine irische Band, die Cranberries und Zombie. Und Philipp Kirch aus Köln hat denselben Wunsch, Z wie Zombie von den Cranberries. Kriegt ihr, hier ist euer Z, hallo zusammen.
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Yeah, Guns N' Roses, You Could Be Mine. Das war unser Y im ARD Musikclub Rock. Wir buchstabieren rückwärts von Z bis nach A. Ute hat uns ins Studio geschrieben. Ute und Perrin, beide zusammen gerade auf dem Balkon in Kriftel. Sie schreibt, hallo, spielt doch einfach den Song XYZ oder XYZ von Rush, dann habt ihr das in einem Aufwasch. Ja, das ist wohl richtig, hätten wir auch machen können, aber wir haben lieber drei Songs mit jeweils X, Y und Z gespielt. Den Anfang dieser Stunde haben die Cranberries gemacht mit Zombie fürs Z, dann hatten wir Guns N' Roses mit You Could Be Mine und jetzt kommt noch ein X. Von Blind Channel spielen wir XOXO. Vorher noch kurz eine Mail von Bernd Schweinberger. Nee, eine WhatsApp hat er geschickt über die 0711 26 27 28. Hallo, ich habe schon die ganze Zeit das Ohr an dem ARD Musikclub Rock. Einfach nur gigantisch. Vielen Dank, volle Lautstärke. Wir wollen uns jetzt schon von allen Nachbarn entschuldigen, die in der Nähe von Bernd und den anderen Rockfans wohnen. Es könnte heute Abend etwas lauter sein. Also hier das X, Blind Channel und XOXO.

Danke, Nancy. Und Week, das war das W in unserer bunten Durchbuchstaberei, die wir machen bis um Mitternacht. Da sind wir beim A angelangt. Wir machen von Z bis A. ARD Musikclub Rock, jetzt mit aktuellem Verkehrshinweis. Vorsicht bitte auf der A49 Gießen Richtung Kassel zwischen Wabern und Fritzlar liegt ein Tier. Ihr könnt euch auch beteiligen heute Abend. Sehr gerne, wenn ihr Bock habt, könnt ihr euch was wünschen. Jeder Buchstabe ist willkommen, denn wir spielen ja alle Buchstaben. Gut, also die ersten sind weg, also Z, Y, X und W sind schon vergeben. Das V ist auch schon gewünscht, sage ich euch gleich, wer sich das gewünscht hat. Aber wenn ihr euch was wünschen wollt, meldet euch 0711 26 27 28, schreibt uns eine WhatsApp oder eine Signal-Nachricht. Das Ganze geht auch als Sprachnachricht oder ruft einfach an, wenn ihr irgendeinen Wunsch habt. Von V bis A, nee, V, Quatsch, V ja nicht mehr. Von U bis A könnt ihr euch noch was wünschen. Jürgen Bratzel hat das gemacht, aus Schwäbisch Hall. Er schreibt ganz einfach und ganz schnell: Vagabonds, New Model Army wäre super. Alles klar. Und hier sind sie. New Model Army auf Platz V mit Vagabonds.

Vagabonds, das V. Und wir haben wieder einen Buchstaben, über den ihr bestimmen könnt hier im ARD Musikclub Rock. Und zwar sind wir ja demnächst beim S. Und ich wüsste gerne von euch, was mögt ihr hören? Wir haben zwei Mega-Hits. Entweder wollt ihr hören beim S Deep Purple. Oder wollt ihr vielleicht hören Nirvana. Also, ganz einfache Frage. Smells Like Teen Spirit oder Smoke on the Water? Nirvana oder Deep Purple? Ruft jetzt an 0711 26 27 28. Entscheidet euch für ein S. Smells Like Teen Spirit oder Smoke on the Water. 0711 26 27 28. Mails und Signal-Nachrichten gelten natürlich auch. Und WhatsApp 0711 26 27 28. Welches S soll man spielen? Smoke on the Water oder Smells Like Teen Spirit? Wir haben noch ein T und ein U vor uns. Das U läuft jetzt. Wir sind die Kings of Leon und Use Somebody.

0: Es ist 22.33 Uhr schon. Hier ist der ARD-Verkehrsservice. Vorsicht bitte auf der A1 Hamburg Richtung Bremen. Zwischen Sittensen und Elsdorf steht ein unbeleuchtetes Fahrzeug. Vorsicht auf der A3 Köln Richtung Frankfurt. Zwischen Kreuzborn, Siegburg und Siebengebirge ein defektes Fahrzeug. Vorsicht auf der A7 Hannover Richtung Kassel. Zwischen Kassel Ost und Kreuz Kassel Mitte ein defektes Fahrzeug. Auf der A81 Schaffhausen Richtung Singen. Zwischen Hilzingen und Kreuz Singen liegt ein Fuchs. Vorsicht bitte in beiden Richtungen auf der A27 Bremerhaven-Bremen zwischen Bremen-Überseestadt und Bremen-Hornlehe Personen auf der Fahrbahn. Vorsicht auf der A31 Emden Richtung Leer zwischen Finnhusen und Dreieck Leer Gefahr durch ein brennendes Fahrzeug auf dem rechten Fahrstreifen und dem Standstreifen. Vorsicht auf der A96 Lindau-München zwischen Eichstätten und Aitrach eine ungesicherte Unfallstelle. A3 Würzburg Richtung Frankfurt zwischen Weibersbrunn und Aschaffenburg Ost 6 Kilometer Stau. A28 Bremen Richtung Oldenburg. Die Einfahrt Oldenburg-Osterburg ist wegen einer Nachtbaustelle bis morgen früh um 5 gesperrt. Die A44 Kassel Richtung Dortmund ist zwischen dem Dreieck Kassel Süd und Kassel Bad Wilhelmshöhe wegen Bergungsarbeiten nach einem LKW-Brand gesperrt. A44 Dortmund Richtung Kassel. Die Abfahrt Zierenberg wird wegen der Baustelle von 19 Uhr, also jetzt im Moment bis morgen früh um 5 Uhr, gesperrt. Allen unterwegs gute und sichere Fahrt.
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0: Am Mikrofon Jochen Stöckle. So, jetzt wird's interessant. Wir spielen jetzt nicht das beste Lied der Welt. Obwohl die Band Tenacious D genau davon singt. Aber man kann sich nicht mehr so genau erinnern an dieses Lied, das man einst gespielt hat, um einen glänzenden Dämon zu besänftigen, der mitten auf der Straße aufgetaucht war. Deswegen ist dieser Song, den Tenacious D danach aufgenommen haben, einfach nur ein Tribute. Ein Tribut an den besten Song der Welt. Und die Geschichte, die erzählen sie jetzt in unserem Buchstaben T. Hier sind Tenacious D und Tribute.
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Dafür, dass es nur ein Tribute war und nicht wirklich the best song in the world, gar nicht mal so schlecht. Tenacious D, das ist der Schauspieler Jack Black und sein Kumpel Kyle, die neben der ganzen Schauspielerei einfach mal eine ziemlich coole Rockband sind. Hier ist der ARD Musikclub Rock. Wir haben euch gefragt, was wollt ihr hören? Zum Buchstaben S. Das hier? Oder das hier?

0: Also eigentlich eine ganz einfache Abfrage. Welchen Wahnsinns-Welthit wollt ihr hören? Smoke on the Water oder Smells Like Teen Spirit? Das habt ihr gesagt. Nee, das
1: der
0: habt
1: Peter
0: ihr gesagt.
1: Peter aus Rohacker und ich bin eindeutig für die Purple in der schönen Landschaft hier.
0: Dankeschön, ciao.
2: Ja, hallo, hier ist der Benni aus Aschaffenburg. Die Purple natürlich.
3: Armin Moch aus Huttenheim normalerweise, aber heute bin ich in der Nähe von Turin.
0: Aha, im Urlaub, schön.
3: Und wir sind am Sonntag in Montreux vorbeigefahren.
0: Dann
3: und deswegen entscheide ich mir natürlich Smoke on the Water.
0: Alles klar, okay. Schönen Urlaub noch.
3: Ja, danke schön.
4: Also ich rufe als Hassloch an in der Pfalz und ich heiße Bertolt Julino.
0: Hallo Bertolt.
4: Und es fällt mir schwer, eine Wahl zu treffen, aber das bedingt bin ich eher für die Purple.
0: Dankeschön für deine Stimme, ciao.
4: Tschö.
0: So, das waren jetzt einige Anrufer, die ich angenommen habe, aber das ist natürlich nicht repräsentativ. Wir schalten in unser Aufnahmestudio zu Steffen Tröger. Hallo Steffen.
5: Guten Abend, hallo.
0: Wie schaut's aus? Wie schaut's an der Mail- und WhatsApp- und so weiter Front aus?
5: Ja, man merkt schon, es ist hier durchaus eine Generationsfrage schon. Ja, also klassischer Hardrock gegen den Crunch 1991, Smells Like Teen Spirit. Und ich muss doch sagen, es gab, was an Mails reinkam, doppelt so viele für einen Titel und ein ganz klares Bild, ein bisschen verschoben von 1972 zu 1991. Nirvana, Smells Like Teen Spirit.
0: Nicht dein Ernst.
5: Doppelt so viele Striche bei mir.
0: Okay, damit ist diese Abstimmung einmal mal komplett gekippt, weil das sind wie Massen an Mails, die reingekommen
5: absolut
0: sind und WhatsApps.
5: Man kommt fast nicht hinterher, aber ich bin sehr, sehr sorgfältig. Ich zähle wirklich nach.
0: Sehr gut, Dankeschön. Und damit haben wir einen Gewinner. Grunge schlägt klassischen Hardrock. Hier sind unsere Gewinner für den Buchstaben S, Nirvana und Smells Like Teen Spirit. Danke für eure Stimmen.

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0: Questions. Und Manfred Mann's Earth Band, das war unser Buchstabe Q. Und ich habe ja gesagt, wenn ihr Buchstaben habt, meldet euch und schreibt am besten dreimal den Buchstaben rein. Also für P, P, P, P, dann finden wir es besser, wenn wir danach suchen müssen nachher. Und wir haben einen Buchstaben P bekommen, also einen Wunsch dafür. Hallo, wer ist da?
1: Guten Abend, Carsten Sauer hier aus dem Landkreis Osterholz. Für den Buchstaben P würde ich mir ganz gerne von U2 Pride in the Name of Love wünschen. Liebe Grüße an die Gemeinde. Schönen Abend.
0: Dankeschön. Die Gemeinde sagt Danke und freut sich sehr über YouTube und Pride.

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1: Um 23 Uhr mit Marc Geißler. Nach dem Drohnenfund in Leipzig hat jetzt die Bundesanwaltschaft die Ermittlungen übernommen. Innenminister Dobrindt hat seine EU-Kollegen außerdem zu einem Gipfel nach Flensburg eingeladen, um sich beim Thema hybride Bedrohungen besser abstimmen zu können. Hauptstadtkorrespondentin Birte Sönnigsen berichtet.
2: Das Treffen war laut Innenministerium schon länger geplant, bekommt jetzt aber nochmal eine größere Bedeutung. Nachdem am Leipziger Flughafen eine Drohne mit einem Sprengsatz gefunden wurde, spricht Dobrindt von einer neuen Gefahrenqualität. Noch sind viele Fragen offen, die Ermittlungen laufen weiter. Die Fraktionsvorsitzende der Grünen, Katharina Dröge, fordert, dass der Nationale Sicherheitsrat schnell zusammenkommt, um über die aktuelle Lage zu beraten und notwendige Konsequenzen zu ziehen.
1: Die AfD bleibt in der Sonntagsfrage deutlich stärkste Kraft und für die Union bringt auch die Kabinettsumbildung keine Trendwende. Im aktuellen Deutschlandtrend liegt die AfD auf 28% zu, CDU und CSU verlieren einen Punkt und kommen nur noch auf 21%. Dabei sollte die Neuaufstellung der Regierung vor wenigen Wochen eigentlich neuen Schwung bringen, doch davon ist laut der Umfrage kaum etwas zu spüren. Fast 70% der Wähler sind laut der Umfrage unzufrieden mit der Arbeit von Bundeskanzler Merz. Die Koalition hofft auf einen Umschwung, wenn die geplanten Reformen bei Rente, Pflege und Gesundheit im Herbst umgesetzt werden. Das Bundeskartellamt hat wegen verbotener Absprachen bei Straßenreparaturen Strafen gegen mehrere Unternehmen verhängt. Sie sollen sich jahrelang zahlreiche Aufträge der öffentlichen Hand gegenseitig zugespielt und sich bei Preisen abgesprochen haben. Die Strafen betragen insgesamt mehr als 60 Millionen Euro. Mehr Schutz vor großer Hitze und Extremwetter. Das fordern zahlreiche Verbände von der Bundesregierung. Bei einer Demonstration vor dem Kanzleramt verlangten unter anderem Fridays for Future, Greenpeace und der BUND einen bundesweiten Hitzegipfel und einen besseren Hitzeaktionsplan. Sie wollen mehr Maßnahmen für Klimaschutz und Anpassung an die Folgen der Erderwärmung. Das Mittelmeer heizt sich weiter auf. Vor der spanischen Insel Mallorca ist die Rekordtemperatur von über 33 Grad im Wasser gemessen worden. Das hat der Nationale Wetterdienst mitgeteilt. Das ist nach Angaben der höchste Wert, der jemals in spanischen Gewässern gemessen worden ist. Forscher sagen, das liegt am menschengemachten Klimawandel. Sie warnen, dass die immer höheren Wassertemperaturen empfindliche Ökosysteme gefährden. Das Wetter für Deutschland in der Nacht vor allem im Norden mit einzelnen Schauern. Im Südosten klingen dagegen die letzten Gewitter ab. Ansonsten locker bewölkt oder sternenklar. Die Tiefstwerte 17 bis 7 Grad. Morgen am Freitag im Norden einige dichtere Wolkenfelder mit dabei. Ansonsten wieder viel Sonne bei 19 bis 30 Grad. Und die Zeit gleich ist es 23.03 Uhr.
3: ARD Verkehrsservice. Vorsicht bitte auf der A7 Würzburg Richtung Ulm. Im Kreuz Bibelried in der Überleitung zur A3 Richtung Würzburg liegt ein Reh. Vorsicht auf der A81 Stuttgart Richtung Singen zwischen Horb und Empfingen liegt ein Tier. Vorsicht in beiden Richtungen auf der A27 Bremerhaven-Bremen zwischen Bremen-Überseestadt und Bremen-Horn-Lehe sind Personen auf der Fahrbahn. Vorsicht auf der A31 Emden Richtung Leer zwischen Wennhusen und Dreieck Leer, Gefahr durch ein brennendes Fahrzeug auf dem rechten Fahrstreifen und dem Standstreifen. Vorsicht bitte auf der A81 Schaffhausen Richtung Singen zwischen Hilzingen und Kreuz Singen liegt ein Fuchs. A3 Würzburg Richtung Frankfurt zwischen Weibersbrunn und Aschaffenburg-Ost 6 Kilometer Stau. A44 Dortmund Richtung Kassel. Die Abfahrt Zierenberg wird wegen der Baustelle bis morgen früh um 5 gesperrt. Und dann haben wir noch eine Meldung von der A28 Bremen Richtung Oldenburg. Die Einfahrt Oldenburg-Osternburg ist wegen der Nachtbaustelle bis morgen früh um 5 gesperrt. Allen unterwegs, gute Fahrt.
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3: Am Mikrofon Jochen Stöckle. Und wir machen weiter mit unserer Buchstabiererei von Z bis A geht's im Moment. Und ihr habt die Wahl. Wir fangen an mit O, O und N spielen wir noch. Und dann könnt ihr mal euch was wünschen von M bis A oder von A bis M, wie auch immer. Und wenn ihr was wünscht, Und wenn ihr mailt oder wenn ihr hier eine WhatsApp schreibt oder eine Signal-Nachricht, schreibt immer den Buchstaben dreimal. Also wenn ihr was für L habt, dann schreibt LLL. Weil danach können wir suchen. Wir kommen sonst nicht hinterher. Es ist so viele Mails. Also schreibt mindestens dreimal den Buchstaben hintereinander. Dann finden wir auch, was wir suchen. Also wenn ihr Wünsche habt, wie gesagt, die Buchstaben M bis A sind noch frei. Meldet euch mit euren Wünschen. Dankeschön jetzt schon. Und hallo und schönen Abend.
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Namen und Linkin Park, das war unser N heute. Und dann kommt ja im ARD Musikclub Rock, genauso wie auch sonst, wenn man das Alphabet rückwärts aufzählt, ein M. Henning Nagel hat uns geschrieben, so klingt es, wenn man ungefähr 12 M's hintereinander tippt. Er schreibt, ich würde mich riesig über den Song Mr. Brightside von den Killers freuen. Euer Radiosender ist der beste. Henning, guter Typ, vielen Dank. Und was für ein geiler Wunsch. Megasong. Mr. Brightside, die Killers.

Ma, müssen die immer so schreien? Ja, das ist der Musikclub Rock, das gehört so, das muss genau so. Papa Roach, Last Resort war unser L, das heißt, demnächst irgendwann ist das G dran und da seid ihr wieder gefragt. Wir haben zwei Songs mit G, wir können uns nicht entscheiden hier im ARD Musikclub Rock. Deswegen fragen wir euch, was sollen wir spielen an der Stelle, wo der Buchstabe G kommt? Entweder diesen tollen Hit hier von Mando Diao, der heißt Gloria. Oder vielleicht ZZ Top mit Got Me Under Pressure. Also, was soll es sein? Entweder Got Me Under Pressure von ZZ Top oder Gloria von Mando Diao. Meldet euch jetzt unter der 0711 26 27 28. Ruft an, stimmt ab, Mando Diao oder ZZ Top. Ein Titel mit G. ZZ Top oder Mando Diao jetzt abstimmen. 0711 26 27 28. Das macht ihr entweder so oder ihr schreibt uns eine Mail, eine WhatsApp oder auch eine Signal-Nachricht. Hier ist zumindest mal, wenn wir das G noch nicht entschieden haben, ein K. Wir sind Rage Against the Machine und Killing in the Name.

0: Es ist 23.32 Uhr, ARD-Verkehrsservice. Vorsicht bitte auf der A1 Hamburg Richtung Bremen. Zwischen Heidenau und Sittensen ein defektes Fahrzeug. Vorsicht in beiden Richtungen auf der A27 Bremerhaven-Bremen. Zwischen Bremen-Überseestadt und Bremen-Horn-Lehe sind Personen auf der Fahrbahn. Die Staus. A3 Würzburg Richtung Frankfurt. Zwischen Weibersbrunn und Aschaffenburg-Ost 6 Kilometer Stau. Dann haben wir eine Nachtbaustelle auf der A28 Bremen Richtung Oldenburg. Da ist die Einfahrt Oldenburg-Osternburg wegen dieser Baustelle bis morgen früh um 5 gesperrt. Auch die A44 Kassel Richtung Dortmund, da ist die ganze Autobahn gesperrt zwischen Dreieck Kassel Süd und Kassel Bad Wilhelmshöhe nach einem LKW-Brand. A44 Dortmund Richtung Kassel, die Ausfahrt Zierenberg ist wegen der Nachtbaustelle bis morgen früh um 5 gesperrt. Das war es allen unterwegs. Gute und sichere Fahrt.
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0: Am Mikrofon Jochen Stöckler. Wir machen weiter mit dem Buchstaben runterzählen. Wir zählen von Z bis A. Wir haben gerade festgestellt, wir sind solche Verlierertypen. Wir schaffen es nicht mehr bis zum A. Mal gucken, wie weit wir es hinkriegen. Im Moment ist mein Tipp, D kriegt man noch hin, aber dann wird es echt eng. Wir machen weiter mit Marillion und Incommunicado auf dem Platz mit der Buchstaben I. Oh
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0: Lordi mit dem Buchstaben H. Hard Rock Halleluja war ein Wunsch von Harry aus dem schönen Frankfurter Nordend. Hard Rock Halleluja, ein ESC-Song, der wie kaum ein anderer zu der Sendung heute. Zu der Sendung heute mit dem H passt. Hard Rock Halleluja. Damit kommen wir zum G und da haben wir euch ja was gefragt, ne? Was wollt ihr hören? Wollt ihr Gloria hören von Mando Diao oder Got Me Under Pressure von ZZ Top? Hallo!
1: Ja, hallo, hier ist der Ferry. Ich würde mir auf jeden Fall gerne Gloria von Mando Diao wünschen. Ein immer gern gehörter Super-Song.
2: Hier ist der Armin aus Deitzisau, hallo!
0: Hi!
2: Natürlich ZZ Top.
3: Ja, hallo, hier ist der Stefan aus Hechingen. Jochen!
0: Ja, was darf sein? Ich. Mando Diao oder ZZ Top?
3: Die Bartträger, bitte.
0: Oh, wer hat denn da einen Bart? Ich komme nicht drauf. Ja, okay, ja, Sisi Top. Sisi Top ist gewertet, alles klar. Gute okay. Fahrt noch, ciao.
3: Ich bedanke mich, danke, gerne, ciao.
4: Ja, hallo, hier ist der Peter aus Wetzlar in Hessen. Ich bin für Sisi Top.
5: Hier ist der Klaus aus Verden an der Aller.
0: Hi, Klaus.
5: Und ich hätte gerne Sisi Top gehört.
6: Ja, hier ist der Belzebub aus Ettlingen und ich wünsche mir Sisi Top.
0: Danke dir für deine Stimme. Ich wünsche dir noch einen schönen Abend. Ciao.
6: Ciao.
0: So, und da scheint sich ein Meinungsbild abzuzeichnen, sage ich mal. Wir schalten trotzdem in unser Aufnahmestudio zu Steffen Tröger.
7: Guten
0: Hallo
7: Abend.
0: Nochmal. Hallo. Nochmal ein letztes Mal die Stimmung unter den WhatsAppern und Signal-Nutzern.
7: Ja, also ein ähnliches Bild, wie was wir gerade eben gehört haben. Ich muss allerdings korrigieren, auch bei Mando Diao gibt's Bartträger, wenn auch sehr unauffällig, aber im Vergleich im Vergleich ja. zu ZZ Top kannst du das
0: geht nicht, oder? Da kommt einfach keiner hinterher.
7: Nein,
0: okay,
7: nein.
0: Verstehe.
7: Und selbstverständlich ein klares Bild. Got Me Under Pressure hat eindeutig gewonnen. ZZ Top im ARD Musikclub Rock.

0: Das E und Easy Living Uriah Heep. Und ich habe versprochen, wir kommen noch bis zum D. Das war's aber dann wirklich. Das A schaffen wir leider nicht mehr im ARD Musikclub Rock. Das war's für heute mit Jochen Stöckle. Tschüss, macht's gut, bleibt mir gesund und gute Nacht. Und hier ist das D, Thunder Mother, Driving in Style. Gute Nacht.
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1: Um 0 Uhr mit Lydia Wagner. Nach dem Fund einer Sprengstoffdrohne am Leipziger Flughafen hat die Bundesanwaltschaft die Ermittlungen übernommen. Wegen der besonderen Bedeutung des Falls. Die Einzelheiten von ARD-Terrorismus-Experte Holger Schmidt.
2: Es handele sich um einen schwerwiegenden Angriff auf die Transport- und Logistikinfrastruktur in Deutschland, erklärt Generalbundesanwalt Jens Rommel in einer Presseerklärung. Damit sei die Tat geeignet, die äußere und innere Sicherheit der Bundesrepublik zu beeinträchtigen, und deshalb übernimmt nun die Bundesanwaltschaft die weiteren Ermittlungen und ersetzt damit die Generalstaatsanwaltschaft Dresden. Es besteht der Verdacht des versuchten Herbeiführens einer Sprengstoffexplosion und des gefährlichen Eingriffs in den Luftverkehr, so die Bundesanwaltschaft. Und sie spricht davon, dass es wohl zwei Drohnen waren, die am Dienstagabend am Flughafen Leipzig im Einsatz waren.
1: Wegen der stark gestiegenen Schienenmaut haben die Verkehrsminister der Länder dem Bund mit einer Klage gedroht. Die Gebühren für die Nutzung der Schienen waren im Juli plötzlich deutlich gestiegen. Aus der Nachrichtenredaktion Marc Geisler.
3: Die massiven Mehrkosten von über 400 Millionen Euro seien nicht hinnehmbar, hieß es nach einer Sonderkonferenz der Verkehrsminister. Hintergrund ist ein Urteil des Europäischen Gerichtshofs. Der hatte eine Deckelung der Trassenpreise für den Nahverkehr für ungültig erklärt. Bayerns Verkehrsminister Bernreiter sagte, wenn der Bund nicht bereit sei, die nun anfallenden Mehrkosten auszugleichen, dann müssten die Länder klagen. Außerdem drohen Kürzungen im Regionalverkehr. Sein Thüringer Amtskollege Schütz befürchtet, dass durch die höheren Kosten die Fahrkarten auch teurer werden könnten.
1: Die AfD bleibt deutlich stärkste Kraft. Der aktuelle Deutschlandtrend zeigt, dass sie auf 28% der Stimmen kommen würde, wenn am Sonntag Bundestagswahl wäre. CDU und CSU verlieren einen Punkt und kommen nur noch auf 21%. Und nach der Kabinettsumbildung hat sich die Zufriedenheit mit Kanzler Merz nicht verbessert. Fast 70% der Wähler sind laut der Umfrage unzufrieden mit seiner Arbeit. Bei den Weltmeisterschaften der rhythmischen Sportgymnastik in Frankfurt werden Athletinnen und Athleten aus Russland und Belarus ohne ihre Nationalhymnen und Flaggen antreten. Stattdessen soll es bei der Siegerehrung die Flagge des Weltverbandes und eine neutrale Musik geben. Das hat der Deutsche Turnerbund der Süddeutschen Zeitung gesagt. Vorher hat es Proteste gegeben, weil der Weltverband Sanktionen gegen russische und belarussische Sportlerinnen und Sportler aufgehoben hatte. Die Turn-WM in Frankfurt geht nächsten Mittwoch los. Das Wetter in Deutschland. In der Nacht im Küstenumfeld einzelne Schauer, sonst locker bewölkt oder sternenklar, Tiefstwerte 17 bis 7 Grad. Tagsüber im Norden einige dichtere Wolkenfelder, sonst viel Sonne bei 19 bis 30 Grad. Und die Zeit, es ist gleich 0 Uhr und 3 Minuten.
4: 3. Und hier ist der Verkehrsservice in der ARD-Hitnacht. Die A2 Hannover Richtung Berlin ist zwischen Eilsleben und Bornstedt wegen eines defekten LKWs gesperrt. A3 Würzburg Richtung Frankfurt zwischen Weibersbrunn und Aschaffenburg Ost 6 Kilometer Stau. Und die A44 Kassel Richtung Dortmund ist zwischen dem Dreieck Kassel Süd und Kassel Bad Wilhelmshöhe nach einem LKW-Brand gesperrt. Das war's. Ich hoffe, Sie kommen gut durch. Fahren Sie vorsichtig, kommen Sie gut an Ihr Ziel.
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4: Und die kommt vom Mitteldeutschen Rundfunk aus Magdeburg. Hier im Studio ist für Sie Frank Eberlein. Ich wünsche Ihnen einen wunderschönen guten Morgen. Ja, der ist gerade angebrochen, der Morgen. 4 Minuten ist er alt, der neue Tag. Es ist Freitag, der 7. August. Ja, und in den starten wir mit Musik. Aus Schweden, hier sind Roxette.

Ja, früher hat man da die Taschentücher und die Feuerzeuge rausgeholt. Das war einer der ja, großen, wie man einst sagte, Schmachtfetzen der frühen 70er Jahre. Sylvia's Mother von Dr. Hook in The Medicine Show hier. Gespielt in der ARD-Hitnacht. Ja, die schönen alten Lieder von früher kommen immer wieder. Die sind zeitlos und unsterblich. Und da haben wir noch mehr, ganz viele, kann ich Ihnen versprechen. Und zwischendurch erreichen uns auch immer mal wieder Grüße per E-Mail. Herzliche Grüße hier in diesem Fall aus dem schönen Lauchertal. Sibylle aus Sigmaringen-Jungnau hat die geschickt. Sibylle schreibt, ich sitze hier bei noch angenehmen 21 Grad auf meiner Terrasse bei einem kühlen Silvaner und genieße die ARD-Hitnacht. Dabei kann ich wunderbar meine Gedanken schweifen und den Tag ausklingen lassen. Eigentlich warte ich dringend auf Regen, schreibt Sibylle, aber das Gewitter hat sich nach Osten verabschiedet. Na, dann wird's ja vielleicht bald hier ankommen in Magdeburg, von wo wir heute Nacht senden. Schönen Dank, Sibylle. Schöne Grüße zurück. Und jetzt gibt's Musik aus den 80ern. Hier toller Popsong von den Thompson Twins. Hold Me Now. Und wenn auch Sie uns schreiben wollen, ja, die Adresse bekannt. Wenn nicht, sage ich Sie gerne nochmal. ard-hitnacht@mdr.de.

Fleetwood Mac hier in der ARD-Hitnacht. Ja, die einen freuen sich auf den Sommerurlaub, die anderen sind ein wenig betrübt, weil der Sommerurlaub schon vorbei ist. Ne? Geht immer viel zu schnell und man ist wieder zu Hause. Und wieder andere fahren erst gar nicht weg, kümmern sich lieber um Haus, Hof, Garten und Tiere. Oder die Kinder oder die Enkel kommen, ne? Und da wird's auch zu Hause richtig schön. Ich halte es in diesem Jahr so, dass ich zwei kleine Urlaube mache, jeweils 4-5 Tage. Und der eine ist schon zu Ende. Ich war Ende Juli in Frankreich und als ich von dort mit dem Auto zurückkam, so durch Belgien und die Niederlande, war ich dann irgendwann wieder in Deutschland. Und da stand tatsächlich an der Autobahn ein Ort angeschrieben, weiß auf blau, von dem ich vorher noch nie gehört hatte. Aber ich fühlte mich diesem Ort und seinen Einwohnern gleich sehr verbunden. Dieser Ort heißt Senden.

0: Ja, eine echte Hymne aus einem Kultfilm, aus Dirty Dancing, She's Like the Wind von Patrick Swayze. Und wir haben es 0.32 Uhr inzwischen. Hier ist der Verkehrsservice in der ARD-Hitnacht. Die A2 Hannover Richtung Berlin ist zwischen Eilsleben und Bornstedt wegen eines defekten LKWs gesperrt. A3 Würzburg Richtung Frankfurt am Main zwischen Weibersbrunn und Aschaffenburg Ost 6 Kilometer Stau. Und die A44 Kassel Richtung Dortmund ist zwischen dem Dreieck Kassel Süd und Kassel Bad Wilhelmshöhe nach einem LKW-Brand gesperrt. Kommen Sie gut an Ihr Ziel, fahren Sie vorsichtig.
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0: Und jetzt kommt Musik vom jungen Paul, also Paul Young heißt der Mann, großer Star der 80er hier, Love of the Common People.

Ich und ich hier in der ARD-Hitnacht. Und die Bowling-Crew aus Seelze hat sich gemeldet. Sie spielt wieder, wie jede Nacht, 4 Stunden Bowling und wünscht allen, die arbeiten müssen, eine kühle Nacht und viel Spaß, egal was sie gerade treiben. Ja, danke schön für die Grüße aus Niedersachsen und wir geben die Grüße natürlich aufs Herzlichste zurück. So, und wer hat hier geschrieben? Michael, der uns im Südwesten Deutschlands hört und ja, er schreibt, gut, dass die Musik auch von unten nach oben kommt. Hier oben auf 3600 Metern ist es deutlich kühler, so um die 3 Grad. Oh, da braucht man eure Musik zum Aufwärmen. Also weiter so. Ja, wir versuchen's und geben unser Bestes und spielen einfach heiße Musik. Zum Beispiel jetzt von Lynn Anderson. Ja, Rose Garden. Schöner Song. Und danach gibt's Musik von Barclay James Harvest.

Ja, Vaya con Dios aus Belgien hier in der ARD-Hitnacht um 10 Minuten vor 1. Ja, durch Belgien bin ich neulich gefahren, habe ich auch vorhin erzählt. Auf der Rückreise von Frankreich wieder nach Hause nach einem Kurzurlaub. Und in Deutschland fuhr ich da an Senden vorbei, an Senden in Westfalen. Habe gesagt, dass mich als Radiomann natürlich dieser Ort gleich begeistert hat, ne? Und schöne Grüße dahin. Und dann hat sich Frank aus dem anderen Senden noch gemeldet. Er schreibt, es gibt noch ein Senden an der Iller, eine Kleinstadt im Kreis Neu-Ulm in Bayern. Vielleicht auch mal einen Abstecher wert. Ja, Frank, liebe Grüße zurück. Und viel Spaß jetzt mit Musik von Human League.

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1: Um 1 Uhr mit Lydia Wagner. Nach den Drohnenvorfällen am Flughafen Leipzig sieht der Sicherheitsexperte Peter Neumann vom King's College in London klare Indizien dafür, dass Russland hinter der Aktion stecken könnte. Im ZDF-Heute-Journal sagte Neumann am Abend:
2: Gefährliche Drohnenflüge ist etwas, wo wir wissen, dass Russland das seit 2022 ganz, ganz häufig macht. Und es passt auch in den strategischen Kontext. Strategischer Kontext ist ja, dass die Ukraine selbst einen sehr erfolgreichen Drohnenkrieg gegen Russland führt, mit Angriffen nach Russland. Und Putin mehrmals in den letzten Monaten bereits gesagt hat, dass im Gegenzug er auch das Hinterland der Ukraine, das heißt die NATO-Staaten, angreifen möchte. Also das macht eigentlich alles Sinn, das ist kein Beweis, aber das ist ein Muster.
1: Der Deutsche Städte- und Gemeindebund findet, dass Deutschland beim Thema Wasserversorgung umdenken muss. Präsident Spiegler hat der Rheinischen Post gesagt, dass Wasser in Zukunft als strategische Ressource gelten muss. Schon jetzt habe die Hälfte aller Landkreise und kreisfreien Städte Probleme mit dem Grundwasser. Und das habe auch Auswirkungen auf die Wirtschaft. Deshalb fordert Spiegler, dass Klimaschutz und Klimaanpassung als Gemeinschaftsaufgabe ins Grundgesetz kommen. Wegen des extremen Niedrigwassers verhandelt Verkehrsminister Bilger jetzt mit den Ländern darüber, ob Lkw auch sonntags fahren dürfen, um den Transport per Schiff zu ersetzen. Vor der französischen Atlantikküste gibt es gerade massenhaft portugiesische Galeeren. Die blau-lila schimmernden Seeblasen sind streng genommen keine Quallen, sondern eine Kolonie aus Polypen. Für gesunde Menschen ungefährlich, bei Risikogruppen können sie aber Atembeschwerden und Muskelkrämpfe verursachen. Frankreich-Korrespondentin Caroline Diller.
3: Das hängt vor allem mit Wetterbedingungen zusammen, besonders mit Wind- und Meeresströmung, denn dadurch werden die portugiesischen Galeeren an die französische Atlantikküste getrieben. Das reicht von der Bucht von Arcachon bis runter ins Baskenland. Und mehrere Strände waren deshalb in den vergangenen Tagen zeitweise gesperrt. Meereswissenschaftler sehen allgemein auch einen Zusammenhang mit dem Klimawandel, denn die Meere heizen sich auf. Und das sorgt dafür, dass sich Arten wie die portugiesische Galeere generell stärker ausbreiten. Und auch die Überfischung der Meere wird als Grund genannt, denn dadurch haben sie natürlich weniger natürliche Feinde.
1: Die Internationale Raumstation bekommt neue Solarpanels. Eine Astronautin und ein Astronaut der NASA haben die Installation jetzt bei einem Außeneinsatz vorbereitet. Sie haben die ISS dafür für fast 7 Stunden verlassen. Das Wetter in Deutschland: In der Nacht im Küstenumfeld einzelne Schauer, sonst locker bewölkt oder sternenklar, Tiefstwerte 17 bis 7 Grad. Tagsüber im Norden einige dichtere Wolkenfelder, sonst viel Sonne bei 19 bis 30 Grad. Die Zeit: Es ist 1.03 Uhr.
4: Und hier ist der Verkehrsservice in der ARD-Hitnacht. Die A2 Hannover Richtung Berlin ist zwischen Eilsleben und Bornstedt wegen eines defekten LKWs gesperrt. A3 Würzburg Richtung Frankfurt am Main zwischen Weibersbrunn und Aschaffenburg Ost 6 Kilometer Stau. Und die A44 Kassel Richtung Dortmund ist zwischen dem Dreieck Kassel Süd und Kassel Bad Wilhelmshöhe nach einem LKW-Brand gesperrt. Kommen Sie gut an Ihr Ziel, fahren Sie vorsichtig.
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4: Mit Frank Eberlein hier im Studio in Magdeburg. Schön, dass Sie auch dabei sind.

Die Beatles hier der ARD-Hitnacht. Ja, und der Freitag ist da und das heißt, das Wochenende steht vor der Tür. Ist das nicht schön? Sie werden jetzt vielleicht antworten, ja, das ist nicht schön. Wer denkt nämlich schon ans Wochenende, ne? Wenn er sich doch wochentags sogar in der Nacht mit richtig tollen Dingen beschäftigen darf. Wie zum Beispiel Frank aus Dresden, der mir gerade schrieb, dass er nach getaner Arbeit momentan noch in seinem Büro sitzt und Steuerkram erledigt. Ja, lieber Namensvetter, da wünsche ich dir ganz viel Spaß dabei. Ich liebe es ja auch, wenn ich ehrlich bin, immer wieder Quittungen zu sortieren, Belege zu scannen, zu ordnen, abzuheften, Einträge zu machen, ne, viele Stunden lang, damit ich dann irgendwann endlich meine Steuern zahlen darf. Also es gibt wirklich Beschäftigungen, die sind einfach paradiesisch. So, und jetzt gibt's paradiesische Musik hier bei uns. Aus den 80ern, Mitch Ure mit If I Was.

Gardener in der ARD-Hitnacht I Want to Wake Up With You. Schöner Popsong aus den 80ern und vor allem einer im Reggae-Rhythmus. Reggae assoziiert man ja immer so ein bisschen mit Fernweh, mit Hitze, ne, mit Strand und Sand und mit Karibik-Gefühl. Und sowas gibt's aber auch hier. Tim aus Baden-Württemberg hat gerade geschrieben, ich kann nicht schlafen, mir geht das Wetter echt auf die Nerven. Ich weiß ja nicht, wie es beim Rest ist, aber ich habe gefühlt 30 Grad in meinem Zimmer. Ja, das hat Frank übrigens vorhin auch geschrieben, Frank aus Dresden. Deshalb ist er ja noch in seinem Büro. Da sind es 22 Grad, zu Hause hat er auch 30 Grad oder mehr. Ja, geht den Menschen wie den Leuten so. Aber wir machen uns jetzt so ein paar kühle Gedanken bei heißer Musik. Und ich habe hier Duffy mit Mercy. Gute Nacht Ihnen. 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

0: mit Sign Your Name. Ja, jetzt haben wir es kurz nach 1:30. Und hier ist der Verkehrsservice in der ARD-Hitnacht. Eine Meldung zunächst für die A1 Lübeck-Hamburg. Auf der Norderelbbrücke kommt es in beiden Richtungen mehrfach zu kurzzeitigen Sperrungen. Der Grund ist ein Schwertransport. Die A2 Hannover Richtung Berlin ist zwischen Eilsleben und Bornstedt wegen eines defekten LKWs gesperrt. Und die A44 Kassel Richtung Dortmund ist zwischen dem Dreieck Kassel Süd und Kassel Bad Wilhelmshöhe nach einem LKW-Brand gesperrt. Ja, verhältnismäßig wenig los in dieser Nacht. Möge das so bleiben. Also fahren Sie vorsichtig und kommen Sie dann bald gut an Ihr Ziel.
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0: Ja, und jetzt ein schöner Titel von 1995. Erinnern Sie sich an dieses Jahr? Ja, gut 30 Jahre ist es her. Da kam eine Band namens Fool's Garden und die hatte diesen herrlichen Song hier. Lemon Tree. Immer noch ein schönes, frisches Lied. Gerade jetzt um kurz nach 1:30 in der Nacht hält das, glaube ich, jeden munter.

Sam Smith. Sam Smith, so ist es richtig, ne? Hier in der ARD-Hit-Nacht, aber um die Zeit, da kann die Zunge schon mal so ein bisschen einschlafen, nicht wahr? Jetzt gibt's um genau 13:45 Musik von Bonnie Tyler. Ja, wir grüßen Sie im Musikerhimmel und erinnern uns an diesen schönen Song. Der kommt gleich ganz wuchtig daher. Moment hier. Boah, eine richtige Pop-Hymne aus den frühen 90ern. Bitter Blue.

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1: Um 2 Uhr mit Lydia Wagner. Die Länder drohen der Bundesregierung mit einer Klage wegen der deutlich gestiegenen Schienengebühren. Sollte der Bund die Mehrkosten nicht ausgleichen, werde es außerdem drastische Einschnitte beim Angebot im Regionalverkehr geben, heißt es nach einer Sonderkonferenz der Verkehrsminister. Die zuständige Bundesnetzagentur hatte im Juli eine deutliche Erhöhung der Trassenpreise für den Regionalverkehr angekündigt. Nach dem Fund einer Sprengstoffdrohne am Leipziger Flughafen hat die Bundesanwaltschaft die Ermittlungen übernommen, wegen der besonderen Bedeutung des Falls. Die Regierung des Nachbarlandes Tschechien hat jetzt angekündigt, dass die Sicherheitsmaßnahmen an den Flughäfen überprüft und verstärkt werden. Matthias von Lieben berichtet.
2: Konkrete Schritte nannte die tschechische Regierung aus Sicherheitsgründen bislang aber nicht. Die Polizei betonte, dass bereits jetzt eine erhöhte Terrorwarnstufe im Land gelte. Man sei darauf vorbereitet, ein mögliches Eindringen von Drohnen in Flugverbotszonen zu bekämpfen. Während man sich in Deutschland noch zurückhält mit Blick auf die möglichen Drahtzieher, äußern sich Beobachter in Tschechien schon deutlicher. Das Szenario in Leipzig stamme direkt aus dem russischen Handbuch für hybride Bedrohungen, sagte Michael Benisch vom Tschechischen Verband für internationale Beziehungen.
1: Mehrere Verbände fordern, dass Obdachlose besser vor Hitze geschützt werden. Die Bundesvereinigung Wohnungslosenhilfe warnt, dass Hitzewellen lebensgefährliche Folgen haben können, zum Beispiel Herz-Kreislauf-Probleme, Dehydration und schlecht heilende Wunden. Aus der Nachrichtenredaktion berichtet Lisa Kupper.
3: Geschäftsführerin Bösing hat der Rheinischen Post gesagt, wer auf der Straße lebt, habe oft keinen Zugang zu Wasser, Schatten oder kühlen Räumen. Vorerkrankungen würden durch die Hitze weiter verschärft. Sie sagt, der Hitzeschutz sei Pflichtaufgabe von Staat und Kommunen. Auch der Sozialverband Deutschland fordert Maßnahmen von der Politik. Verbandschefin Engelmeier sagte, Länder und Kommunen müssten flächendeckende Hitzeschutzpläne umsetzen mit verbindlichen Standards und dauerhafter finanzieller Förderung.
1: Bei der Schwimm-Europameisterschaft in Paris hat es 2 weitere Medaillen für das deutsche Team gegeben. Der Wasserspringer Jaden Eickermann gewann im Einzelfinale vom Turm Silber. Für Ole Rösler ist es Bronze geworden. Und bei der Tour des Femmes ist die dreimalige deutsche Meisterin Liane Lippert als 6. ins Ziel gekommen. Das Wetter in Deutschland. In der Nacht im Küstenumfeld einzelne Schauer, im Südosten Deutschlands klingen die Gewitter ab. Sonst locker bewölkt oder sternenklar, Tiefstwerte 17 bis 7 Grad. Tagsüber im Norden einige dichtere Wolkenfelder, sonst viel Sonne. Die Höchstwerte 19 bis 30 Grad. Und die Zeit? Es ist gleich 2.03 Uhr.
4: Und hier ist der Verkehrsservice in der ARD-Hitnacht. A1 Lübeck-Hamburg. Auf der Norderelbbrücke kommt es in beiden Richtungen mehrfach zu kurzzeitigen Sperrungen. Der Grund ist ein Schwertransport. Die A2 Hannover Richtung Berlin ist zwischen Eilsleben